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1: Ihr habt lang nicht mehr geknutscht, aber könntet mal wieder. Das kriegen wir hin. Pia hier aus eurem Delta-Team und zumindest musikalisch kriegen wir das hin. 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
1: Ach ja, da wird's ja schon ein bisschen romantisch, aber auch Pearl Jam sorgen dafür ein paar Funken mit ihrem Song Last Kiss. Und richtig gebussert wird dann natürlich mit Wanda.

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0: reinfeiern in den Geburtstag. Ist ja sozialer Hochleistungssport. Ihr seid eingeladen, wollt nicht so unhöflich sein, aber irgendwann kommt der Moment zwischen, ich bleib noch kurz und ich hasse gerade mein Leben. Die Frage, wie lange muss man bleiben, damit es noch liebevoll wirkt und nicht so wie Pflichtbesuch, die stellen wir uns heute. Und diese Sätze hier von Leuten, die eigentlich gehen wollen, kennt ihr bestimmt alle.
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2: Sätze von Leuten, die eigentlich nur nach Hause wollen. Jo, ich trinke nur noch schnell aus. Oh, hätte ich nicht exen sollen. Nee, sorry, also ja, ich weiß, du willst noch nicht, dass ich los muss, aber ich muss echt morgen früh raus. Nein, ich bin nicht müde, ich bin bereits überflutet. So, ich verabschiede mich schon mal langsam.
3: Eine Stunde später.
2: Ja, also jetzt gehe ich wirklich.
3: Irgendwann später.
2: Ja, ich gehe jetzt gleich, also in 45 Minuten. Jo, ich gehe nur kurz aufs Klo. Hä? Wo ist denn seine Jacke hin?

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1: Auf der A23 zwischen Heide West und Heide Süd sind in beiden Richtungen Personen auf der Fahrbahn. Bitte besonders vorsichtig fahren.

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3: Mit Anna Löwer. Nur jeder fünfte Baum in Deutschland ist gesund. Das zeigt der neue Waldzustandsbericht. Damit geht es den deutschen Wäldern weiter schlecht. Bundeslandwirtschaftsminister Alois Rainer sagt:
4: Der Wald hat sich bis heute nicht von den Dürrejahren vollständig erholt. Die Jahre 18 bis 20 wirken nach. Die Auswirkungen des Klimawandels stellen unsere Wälder nach wie vor großen Herausforderungen.
3: Immerhin schlimmer ist es im vergangenen Jahr trotz des ungünstigen Wetters nicht geworden. Rainer spricht von einer stabilen Lage. Fast ein Drittel Deutschlands ist von Wald bedeckt. Die Bundesregierung will mehr Tempo bei der E-Mobilität machen. Deswegen ist jetzt die neue E-Auto-Prämie an den Start gegangen. Je nach Einkommen und Fahrzeug gibt es bis zu 6.000 Euro Zuschuss. Die Prämie gilt auch rückwirkend für Autos, die dieses Jahr neu zugelassen wurden. Bundesumweltminister Carsten Schneider sagt mit Blick auf E-Autos gerade aus Europa und Deutschland:
5: Mit ihnen haben wir die Chance, uns unabhängig von Diesel und Benzin zu machen, von den Weltmärkten, aber vor allen Dingen auch von den Kriegen und unserer Erpressbarkeit, die wir in Teilen haben. Wir werden resilienter als Bundesrepublik Deutschland.
3: Die USA verkleinern ihre Militärpräsenz in Europa noch weiter. Nach Angaben des Pentagons sollen künftig nur noch 3 statt bisher 4 Kampfbrigaden dauerhaft stationiert in Europa sein. Bereits Anfang Mai hatte Washington den Abzug von 5.000 Soldatinnen und Soldaten aus Deutschland angekündigt. Die EU hat den Weg für die Umsetzung ihres Zolldeals mit den USA freigemacht. Unterhändler von Europaparlament und Mitgliedstaaten haben sich in der Nacht auf den Abbau von Zöllen auf US-Industriewaren geeinigt. Damit setzt die EU eine Vereinbarung mit US-Präsident Trump um. Verbraucherschützer haben in Lebensmitteln aus deutschen Supermärkten Rückstände von Pestiziden gefunden, die in der EU teils seit Jahren verboten sind. Stark belastet waren vor allem Paprikapulver, grüner Tee und Basmati-Reis. Foodwatch fordert einen umgehenden Rückruf der Produkte. Die nächsten Delta-News gibt's in einer Stunde.
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6: Auf der A23 Heide-Hamburg, Vorsicht! Zwischen Heide-West und Heide-Süd sind in beiden Richtungen Personen auf der Fahrbahn. Die A1 Bremen Richtung Hamburg ist zwischen Harburg und Stillhorn wegen Bauarbeiten bis heute früh gesperrt. Die A210 Rendsburg Richtung Kiel ist zwischen Melsdorf und dem Kreuz Kiel-West wegen Fahrbahnerneuerung bis Mitte Juni dicht. In Hamburg ist der Marmsdorfer Weg zwischen der Bremer Straße und dem Dahlenkamp in beiden Richtungen wegen eines Wasserrohrbruchs gesperrt. 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

0: ich stand auch schon ganz oft genau vor dieser Frage. Es ist ein absolutes Dilemma. Schwenker und Feist hier für euch bei Delta. Wann geht man eigentlich von der Party weg, wenn man eingeladen ist? Schlimmer ist es noch, wenn du so Mitbringsel ist. Weißt du, es ist irgendwie nicht so wirklich dein Freundeskreis, sondern du wurdest nur mitgeschleift. Und dann fragst du dich, okay, wann kann ich hier eigentlich weg? Aber man feiert ja einen Geburtstag rein.
1: Das ist eine schwierige Situation auf jeden Fall. Man guckt ja dann gelegentlich mal auf die Uhr und stellt sich dann eben diese Frage, wann ist es okay, um hier mal abhauen zu dürfen, wenn man vielleicht einfach keine Lust hat, wenn man irgendwie nicht so mit den Leuten gut kann. Kann ja alles passieren, ja. Aber wir haben jetzt endlich mal die Orientierung für euch, nämlich nicht vom Knigge, sondern von uns. Hier ist die Delta-Rhein-Feierampel.
2: 23.48 Uhr. Rot, ihr habt aufgegeben, bevor der Grund der Party passiert ist. 0.03 Uhr. Dunkelorange, technisch gratuliert, menschlich fragwürdig. 0.15 Uhr. Gelb-Grün, ist mutig, aber vertretbar. 0.30 Uhr. Grün, ihr wart da, ihr habt geliefert. 1.15 Uhr. Ehrenmitglied, niemand darf euch was vorwerfen. 3.40 Uhr. Puh, ihr seid nicht mehr nur Gast, ihr seid Inventar.

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0: Manuel Neuer steht offenbar vor seinem Comeback in der deutschen Nationalelf und das wohl direkt wieder als Nummer 1 bei der WM dieses Jahr. Hier ist Delta mit mir, Leo. Laut Medienberichten soll Bundestrainer Julian Nagelsmann Oliver Baumann bereits persönlich informiert haben, dass er künftig auf Neuer im Tor setzen möchte. Offiziell bestätigt wird das Ganze noch nicht heute, sondern erst am Donnerstag bei der Kadernominierung. Für Baumann natürlich bitter, denn nach der Verletzung von Marc-André ter Stegen galt er ja als letztes noch als gesetzte Nummer 1. Gleichzeitig sorgt die Entscheidung auch für viele Diskussionen, denn Neuer bringt zwar unglaublich viel Erfahrung mit, kämpft aber aktuell schon wieder mit Problemen an der Wade. Auch bei euch im Netz wird das natürlich heiß diskutiert.
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0: Michael ist überzeugt, mit ihm werden wir nochmal Weltmeister. Christoph sieht das ein bisschen anders. Unfassbar, er ist zurückgetreten und hat eine Rückkehr ausgeschlossen. Sehr schade für Baumann. Raffert ist verwirrt. Ich verstehe wirklich nicht, warum manche keine Rückkehr von Manuel Neuer wollen. Habt ihr vergessen, wer er ist? Und eine Userin noch, jetzt noch Schweinsteiger, Klose und Müller zurückholen.
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3: Mit Anna Löwer. Die EU kann ihre Zollvereinbarung mit den USA jetzt umsetzen. Vertreter von Europaparlament und Mitgliedstaaten haben sich auf den Abbau von Zöllen auf US-Industriewaren, wie zum Beispiel Autos und Maschinen, geeinigt. Im Gegenzug wollen die USA ihre Zölle auf die meisten EU-Produkte auf höchstens 15% begrenzen. Mit dem Kompromiss soll ein neuer Handelskonflikt mit den Vereinigten Staaten vermieden werden. Das EU-Parlament und die Mitgliedstaaten müssen noch formal zustimmen. Die USA verkleinern ihre Militärpräsenz in Europa noch weiter. Nach Angaben des Pentagons sollen künftig nur noch 3 statt bisher 4 Kampfbrigaden dauerhaft stationiert in Europa sein. Bereits Anfang Mai hatte Washington den Abzug von 5000 Soldatinnen und Soldaten aus Deutschland angekündigt. Privathaushalte können ab sofort die neue staatliche Prämie für E-Autos beantragen. Je nach Einkommen, Haushaltsgröße und Fahrzeugmodell gibt es Zuschüsse zwischen 1.500 und 6.000 Euro. Bundesumweltminister Carsten Schneider sagt:
4: Wir haben ein Förderprogramm aufgelegt, das das Ziel hat, für breite Bevölkerungsschichten, nicht nur für die Spitze, sondern gerade für diejenigen, die über mittlere und auch geringere Einkommen verfügen, es möglich zu machen, sich umweltfreundlich, nachhaltig und kostengünstig zu bewegen.
3: Und die neue staatliche Förderung kommt offenbar gut an. Schon kurz nach dem Start gingen hunderte Anträge ein. Nach der Hausexplosion in Görlitz ist das Schicksal von 3 Menschen weiter ungewiss. Feuerwehr und THW sind nach wie vor im Großeinsatz. Die Retter durchsuchen die Trümmer per Hand. Denn es besteht weiter die Gefahr, dass der Schutt weiter in sich zusammensackt. Manuel Neuer wird offenbar doch als deutsche Nummer 1 zur WM fahren. Laut Bild hat Bundestrainer Julian Nagelsmann diese Entscheidung bereits dem bisherigen Stammtorhüter Oliver Baumann mitgeteilt. Neuer hatte 2024 eigentlich seinen Rücktritt aus der Nationalmannschaft erklärt. Die nächsten Delta News gibt's in einer Stunde.
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5: Auf der A1 Bremen Richtung Hamburg ist zwischen Harburg und Stillhorn die Straße wegen Bauarbeiten bis heute früh gesperrt. Die A210 Rendsburg Richtung Kiel ist zwischen Melsdorf und dem Kreuz Kiel West wegen Fahrbahnerneuerung bis Mitte Juni dicht. In Hamburg ist der Marmsdorfer Weg zwischen der Bremer Straße und dem Dahlenkamp in beiden Richtungen wegen eines Wasserrohrbruchs gesperrt. 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

0: natürlich.
1: Ja, das ist schon so eine Sache mit dem Pf und dem Pf. Dadurch gab es nämlich jetzt einen kuriosen Fall für die Polizei.
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1: Bei der Polizei in NRW ging nämlich ein Notruf am Wochenende ein, wo ein Mann sagte, er habe zwei Frauen in seinem Wintergarten eingesperrt, die über die Terrasse in sein Haus einbrechen wollten. Die Polizei ist dann natürlich sofort zu dem Mann gedüst, hat vor Ort dann aber festgestellt, dass es sich nicht um Frauen handelt, sondern um Pfauen.
3: Nein! Das glaube ich ja gar nicht!
1: Ich weiß nicht, ob der Typ in NRW da irgendwie so ein bisschen genuschelt hat oder das Netz schlecht war. Auf jeden Fall konnte die Polizei dann drüber lachen und hat die tierischen Tatverdächtigen vor Ort entlassen können. Denn man weiß bisher nicht, woher die Tiere kommen. Laut einigen Anwohnern sind die auch schon seit Tagen da rumgelaufen. Es gibt niemanden, der diese Pfauen vermisst und deswegen geht die Polizei davon aus, dass es Wildtiere sind.
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1: Auf der A7 zwischen Kaltenkirchen und Hennstedt-Ulzburg sind in beiden Richtungen Personen auf der Fahrbahn. Bitte besonders aufmerksam sein.

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1: Beim Stressclub bei Kugo geht's nicht um Networking oder Hektik, sondern einfach ums Abschalten. In entspannter Atmosphäre warten DJ-Sets, Drinks und kleine Überraschung auf euch, wenn ihr den Tag gemütlich ausklingen lassen wollt. Ein lockerer Abend zum Runterkommen, Leute treffen und einfach mal durchatmen. Der Stressclub bei Kultur und Gut startet ab 18 Uhr in den Zeisehallen in Hamburg. Der Eintritt, der ist frei. Ebenso ein paar Freunde treffen, Musik hören und gemeinsam den Abend feiern, das könnt ihr bei Fundi und Freunde. Das bringt nämlich entspannte Baratmosphäre und elektronische Sounds zusammen. Ab 19 Uhr wird bei kühlen Drinks gequatscht, connected, bevor ab 20 Uhr dann Paluli und Randali den Barfloor übernehmen und für die passende Stimmung sorgen. Also 19 Uhr geht's los im Fundbüro in Hamburg und der Eintritt, der läuft auf Spendenbasis.
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0: umsetzen. Vertreter von Europaparlament und Mitgliedstaaten haben sich auf den Abbau von Zöllen auf US-Industriewaren wie zum Beispiel Autos und Maschinen geeinigt. Im Gegenzug wollen die USA ihre Zölle auf die meisten EU-Produkte auf höchstens 15% begrenzen. Mit dem Kompromiss soll ein neuer Handelskonflikt mit den Vereinigten Staaten vermieden werden. Das EU-Parlament und die Mitgliedstaaten müssen noch formal zustimmen. Die USA verkleinern ihre Militärpräsenz in Europa noch weiter. Nach Angaben des Pentagons sollen künftig nur noch 3 statt bisher 4 Kampfbrigaden dauerhaft stationiert in Europa sein. Bereits Anfang Mai hatte Washington den Abzug von 5000 Soldatinnen und Soldaten aus Deutschland angekündigt. Die Bundesregierung will mehr Tempo bei der E-Mobilität machen. Deswegen ist jetzt die neue E-Auto-Prämie an den Start gegangen. Je nach Einkommen und Fahrzeug gibt es bis zu 6.000 Euro Zuschuss. Die Prämie gilt auch rückwirkend für Autos, die dieses Jahr neu zugelassen wurden. Bundesumweltminister Carsten Schneider sagt mit Blick auf E-Autos gerade aus Europa und Deutschland:
1: Mit ihnen haben wir die Chance, uns unabhängig von Diesel und Benzin zu machen, von den Weltmärkten, aber vor allen Dingen auch von den Kriegen und unserer Erpressbarkeit, die wir in Teilen haben. Wir werden resilienter als Bundesrepublik Deutschland.
0: Der Jugendschutz im Internet lässt weiter zu wünschen übrig. Mehr als 15.000 Fälle hat die zuständige Meldestelle jugendschutz.net im vergangenen Jahr registriert. Bei den allermeisten Fällen ging es dabei um sexuelle Gewalt, häufig auch um Kinderpornografie. Nur jeder 5. Baum in Deutschland ist gesund. Das zeigt der neue Waldzustandsbericht. Damit geht es den deutschen Wäldern weiter schlecht. Sorgenkind bleibt die Kiefer, den Fichten dagegen geht es etwas besser. Fast ein Drittel Deutschlands ist von Wald bedeckt. Die nächsten Delta News gibt's in einer halben Stunde.
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3: Auf der A7 Flensburg-Hamburg bitte aufpassen. Zwischen Kaltenkirchen und Hennstedt-Ulzburg sind in beiden Richtungen Personen auf der Fahrbahn. Die A1 Bremen Richtung Hamburg ist zwischen Harburg und Stillhorn wegen Bauarbeiten bis heute früh gesperrt. Die A210 Rendsburg Richtung Kiel ist zwischen Melsdorf und dem Kreuz Kiel-West wegen Fahrbahnerneuerung bis Mitte Juni dicht. In Hamburg ist der Marmsdorfer Weg zwischen der Bremer Straße und dem Dahlenkamp in beiden Richtungen wegen eines Wasserrohrbruchs gesperrt. 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
1: Dann wollen wir Kotelett, Schnitzel, kein Hack, Braten, aber kein Hack, aber Nacken. Hack brauchen wir nicht so viel. Und Beine und sowas brauchen wir auch nicht. Ein bisschen Braten und nicht so viel Hack. Also Hack brauchen wir nicht.
2: Hack brauchen wir nicht, das ist gut.
1: Also Hacke haben wir reichlich.
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3: Mit Sönke Röhling. Immer mehr Schleswig-Holsteiner kaufen sich ein E-Auto. Im April war fast jedes dritte neu zugelassene Auto bei uns elektrisch. Das liegt vor allem an den hohen Spritpreisen, heißt es vom Kfz-Gewerbeverband. Ein Schub durch die neue E-Auto-Prämie von bis zu 6.000 Euro sei bisher aber ausgeblieben, heißt es. Schleswig-Holstein hat auf einer auswärtigen Kabinettssitzung in Berlin eine Initiative für Sicherheit im Ostseeraum beschlossen. Die Landesregierung will, dass der Ostseeraum vor unbefugtem und rechtswidrigem Befahren, insbesondere von Schattenflotten, geschützt wird. Ziel sind zum Beispiel strengere Kontrollen. Die EU hat den Weg für die Umsetzung ihres Zolldeals mit den USA freigemacht. Unterhändler von Europaparlament und Mitgliedstaaten haben sich in der Nacht auf den Abbau von Zöllen auf US-Industriewaren geeinigt. Damit setzt die EU eine Vereinbarung mit US-Präsident Trump um. Verkehrsminister Schnieder bringt heute seine Reform der Fahrschulausbildung ins Kabinett. Geplant sind weniger Pflichtfahrten, ein verkürzter Theoriefragenkatalog und Online-Unterricht. Ziel ist es, den Führerschein in Deutschland einfacher und günstiger zu machen. Im Finale der Fußball-Europa League trifft der SC Freiburg heute auf den englischen Club Aston Villa. Es geht um den größten Titel der Clubgeschichte. Gewinnt Freiburg, spielen sie nächstes Jahr Champions League. Anpfiff in Istanbul ist um 21 Uhr. Die nächsten Delta News gibt's in einer halben Stunde.
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4: Die A210 Rendsburg Richtung Kiel ist zwischen Melsdorf und dem Kreuz Kiel West wegen Fahrbahnerneuerung bis Mitte Juni dicht. Eine großräumige Umleitung führt ab der Ausfahrt Melsdorf über Mettenhof und den Skandinaviendamm. Und in Hamburg ist der Marmsdorfer Weg zwischen der Bremer Straße und dem Dahlenkamp in beiden Richtungen wegen eines Wasserrohrbruchs gesperrt. 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
0: Die beiden müssen auch ohne Gepäck zur Zollkontrolle. 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
5: Das ist richtig, aber man sollte nicht nur uns kontrollieren, sondern vielleicht auch noch mal ein bisschen mehr auf die Tankstellen achten. Warum ich das jetzt hier so sage, dazu gleich mehr.
6: Bin gespannt.
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0: Also, das, was ich dir gleich erzählen werde, ne? Da wirst du wahrscheinlich am Anfang denken...
1: Nein! Das glaube ich ja gar nicht!
2: Oh,
1: ja.
2: Ich bin sehr gespannt jetzt.
0: Es geht um Tankstellen. Schwenker und Falls hier bei Delta. Wir müssen ganz kurz drüber reden. Nein. Und zwar gibt's jetzt eine aktuelle Studie. Ja. Und laut dieser Studie zockt jede fünfte Tankstelle uns ab. Die 12-Uhr-Regel, die
2: Moment
0: ja
2: so mal, groß... Nur jede fünfte?
0: Ja, ist vielleicht ein bisschen überraschend, dass es nur jede fünfte ist. Aber ich sag ja, nein, das glaube ich ja gar nicht. Die 12-Uhr-Regel floppt anscheinend, denn tausende Tankstellen erhöhen die Preise nicht nur um 12, sondern direkt mehrmals täglich.
2: Doch nochmal, Schweinerei, ich dachte, das dürfen die gar nicht.
0: Ja, tatsächlich.
2: Hat man also, nicht mit horrenden Bußgeldern, also oder wie die Ölkonzerne es nennen, Kaffeekasse, gedroht, also tatsächlich?
0: Ja, hat man tatsächlich, aber man weiß ja, wie unsere Drohungen ankommen hier bei uns in Deutschland.
2: Ja, stimmt, man muss es kontrollieren, dann muss es jemand umsetzen und so weiter. Das macht man dann ja nicht.
0: Also bis zum 11. Mai sollen 2.995 von 15.240 deutschen Tankstellen gegen das Verbot verstoßen haben. Krass. Und haben die Preise mehrmals am Tag erhöht. Ist eine Quote von 19,7%, also fast jede fünfte Tanke bei uns im Bundesgebiet zockt ab.
2: Ich fahr ab morgen einfach wieder mit Kohle.
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0: okay, heute müssen wir nochmal durch, könnte sogar nochmal ein bisschen gewittern, aber dann geht es wirklich bergauf mit den Temperaturen und mit dem schönen Wetter. Also das, was wir uns schon seit Wochen und Monaten erhoffen, nämlich richtig schön warm, weit über 20 Grad, das werden wir kriegen. Jetzt zu Pfingsten.
1: Schwenker und Fest hier bei Delta. Und das, meine Damen und Herren, gerade war Ihr Diplom-Hobby-Metrologe Schwenker, der sehr zuversichtlich ist, was das Pfingstwetter anbelangt.
0: Bin ich auch.
1: Ich sag ganz ehrlich, ich bin beim Klimawetter weiterhin sehr vorsichtig. Ich habe vorgestern mittlerweile habe ich Rasen gemäht und dann noch gedüngt und habe mich dann darauf verlassen, dass es noch ordentlich regnen soll. Das hat mein Radar mir auch angezeigt, eine Stunde bevor es losgehen sollte.
0: Ja, dein Wetterradar ist doch egal.
1: Und es ist nichts passiert.
0: Es geht doch um die Temperaturen und weißt du, je mehr Temperatur, desto weniger Wolke, weil sie verdunstet, regnet erstmal einmal ab und dann ist sie weg. So ist das einfach und darauf verlasse ich mich jetzt auch.
1: Wow. Das war gerade ein bisschen Sendung mit der Maus von dir.
0: Das war Schwenker.
1: Fehlt nur noch der grüne Pulli und du könntest Christoph werben.
0: Klingt komisch, ist aber so.

0: 5.42 Uhr ist es. Schwenker und Feist für euch, aber Delta gleich mit Man I Need von Olivia Dean. Außerdem die Frau, die dieses Jahr für die Hochzeit des Jahres sorgen wird, Taylor Swift. Ich sag mal so, wir freuen uns auf jeden Fall drauf.
1: Ja, richtig. Ne? Wir sind eingeladen.
0: Wir sind natürlich eingeladen. Das wird bestimmt eine ganz, ganz tolle Fete. Ich bin sehr gespannt über die Spiele, die dort stattfinden werden.
1: Ja, denke ich auch.
0: Also Schwenker und ich haben uns was ganz Tolles ausgedacht. Wir spielen noch eine Herzblatt.
1: Ja.
0: Mit Taylor und Travis.
1: Oh, das wird ja ganz toll, wirklich.
0: Ich habe schon die Helium-Buddel gekauft, um die Stimmen zu verfälschen.
1: Cool, das wird
0: eine richtig tolle Sause.
1: Wir freuen uns drauf.
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1: Es ist 5:45.
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9: Mit Sönke Röhling. Die Verkaufszahlen für E-Autos in Schleswig-Holstein schnellen in die Höhe. Im April war fast jedes dritte neu zugelassene Auto ein E-Auto. Das liegt aber nicht an der neuen E-Auto-Prämie der Bundesregierung, sagt Jan-Nikolas Sonntag vom Verband des Kfz-Gewerbes.
10: E-Autos sind im Augenblick deshalb attraktiv, weil alle diejenigen, die zu Hause laden, können sich ausrechnen, was verbrauche ich pro 100 Kilometer an Strom, was kostet mich das, wenn ich meinen Hausstrom benutze oder was kostet es mich, wenn ich unterwegs lade. Das hängt ja sehr stark ab, was für Tarife ich habe, ob ich Grundgebühren bei den Apps oder bei den Verträgen mit den Dienstleistungsanbietern habe und dann ist eben verglichen mit der Kraftstoffpreissituation. Das zeigt dann eben, dass er sehr viel günstiger sein kann und dann ist es eben attraktiv.
9: In Flensburg beginnt heute der Bau eines wichtigen Zukunftsprojekts für die Schifffahrt. Ein 48 Meter langes schwimmendes Labor des Deutschen Zentrums für Luft- und Raumfahrt soll künftig auf Nord- und Ostsee unter anderem klimafreundliche Antriebe testen. Das Schiff soll im kommenden Jahr fertig sein. Dann soll es seinen Heimathafen in Kiel haben. Im Zollstreit mit den USA hat die Europäische Union einen wichtigen Schritt gemacht. Nach monatelangen Verhandlungen steht jetzt die Einigung zur Umsetzung des Handelsdeals. Anna Löwer.
11: Unterhändler von Europaparlament und Mitgliedstaaten haben sich in der Nacht auf die Abschaffung von Zöllen auf US-Industriewaren wie Autos und Maschinen geeinigt. Im Gegenzug wollen die USA ihre Zölle auf die meisten EU-Produkte auf maximal 15% begrenzen. Ziel ist es, einen neuen Handelskonflikt zu verhindern. Trump hatte zuvor den Druck erhöht und eine Frist bis Anfang Juli gesetzt.
9: Verkehrsminister Schnieder bringt heute seine Reform der Fahrschulausbildung ins Kabinett. Geplant sind weniger Pflichtfahrten, ein verkürzter Theorie-Fragenkatalog und Online-Unterricht. Ziel ist es, den Führerschein in Deutschland einfacher und günstiger zu machen. Die USA verkleinern ihre Militärpräsenz in Europa noch weiter als geplant. Nach Angaben des Pentagons sollen künftig nur noch 3 statt bisher 4 Kampfbrigaden dauerhaft in Europa stationiert sein. Bereits Anfang Mai hatte Washington den Abzug von weiteren Soldaten aus Deutschland angekündigt. Die nächsten Delta News gibt's in einer halben Stunde.
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0: So, kurzer Check auf der A21, Bargteheide Richtung Kiel, da ist die Einfahrt Born-Höwedt wegen Markierungsarbeiten heute von 9 bis 17 Uhr gesperrt. Die A210 Rendsburg Richtung Kiel ist weiter zwischen Melsdorf und Kreuz Kiel West gesperrt wegen der Fahrbahnerneuerung, dauert noch bis Mitte Juni. Und in Hamburg, Marmsdorfer Weg zwischen der Bremer Straße und dem Dahlenkamm in beiden Richtungen wegen Wasserrohrbruch dicht. Außerdem haben wir noch einen Ampelausfall in Lübeck, Kieler Straße, die Ampelanlage zwischen Hofland und dem Gewerbegebiet ist da geradeaus, da vorsichtig sein an der Kreuzung.
12: Die Die Konstante im Leben ist weiterhin vorhanden, denn es blitzt nach wie vor aus dem Kultanhänger hier in Kiel in Höhe der Müllverbrennungsanlage Richtung Eutin.
3: Gott sei Dank.
12: 50 dafür euch erlaubt, ansonsten Verkehrsmeldungen natürlich immer zu finden bei uns in der Delta Plus App.
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3: Ja.
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1: Also ist das einfach. 5.47 Uhr ist, ich wollte gerade sagen 6 Uhr, aber so weit sind wir noch gar nicht. Jetzt ist es 5.48 Uhr, Zeit rast.
12: Mhm. So. Wir kümmern uns heute um ganz besondere Tiere, ne?
1: Ja, leider.
12: Also, muss man sagen.
1: Einige nennen sie Drecksviecher.
12: Ja.
1: Wollen wir jetzt schon drüber reden? Wollen wir schon sagen, welche Drecksviecher wir meinen?
12: Ich glaube, wir lassen uns aber ganz kurz Zeit. Es geht weder um Wale. Die haben uns in den letzten Wochen genug beschäftigt.
1: Ja,
12: oder einer.
1: Das stimmt.
12: In den letzten Wochen und Monaten. Es geht um andere Tiere, mit denen ihr vielleicht auch schon mal Kontakt hattet und die eventuell euch auch das ein oder andere schon mal stibitzt haben. Worum genau es geht, dazu gleich mehr.
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0: So, wenn du jetzt mal ganz normal beispielsweise hier bei uns in Kiel, wo wir uns jetzt gerade befinden, Schwenker und Feist für euch hier bei Delta, ja, wenn du da mal einfach an der Kiellinie spazieren gehst, holst dir irgendwo irgendwie ein Brötchen, keine Ahnung woher, und dann siehst du so ein paar Möwen und schmeißt denen so ein bisschen was zu, dann kann das sein, dass du eine Strafe dafür kriegst, wenn das Ordnungsamt gerade in der Nähe ist und irgendwie einen richtig guten Tag hat, weil tatsächlich Möwen füttern in vielen Orten bei uns, auch in Schleswig-Holstein oder im Norden, verboten ist. Bis zu 1000 Euro sind es hier, in Bremerhaven sogar bis zu 2500 Euro fürs Möwen.
1: Finde ich jetzt erstmal auch nicht so verkehrt, weil, naja, ich sag mal so, man lockt die Möwen an und die Möwen werden dadurch immer frecher, die haben dann immer mehr Bock auf irgendwas Essbares von uns.
0: Man trainiert sie halt immer.
1: Und das führt dazu, dass sie entsprechend dann auch, entsprechend sich das dann auch mal ganz gerne selber holen, ohne dass man sie füttert. Und das ist durchaus schon bei vielen vorgekommen, muss man sagen. Aber Strafen, wenn man Möwen füttert, ich bin der Meinung, ist nachvollziehbar, dass man sowas einführt. Welcher Meinung seid ihr denn? Haben wir euch auch mal auf der Straße gefragt.
2: Ja, tendenziell gut, weil die Möwen doch schon aggressiv sind. Gerade vor dem Krankenhaus ist das ziemlich doll.
3: Wenn man sagt, man möchte die Tiere schützen, weil die vielleicht mit Nahrungsmitteln gefüttert werden, die irgendwie in irgendeiner Form ungesund für die Tiere sein könnten, finde ich es gerechtfertigt. Wenn man sagt, man möchte einfach so ein bisschen sich zwischen Connection, zwischen Tier und Mensch stellen, dann finde ich es Quatsch.
4: Klar, man könnte es verbieten. Die Möwen, die versorgen sich schon auch selber. Also ich habe schon die eine oder andere Pizzastange geklaut gesehen. Aber also wie möchte man ein Verbot wirklich umsetzen? Das ist halt auch die Frage.
5: Ich finde es gut, weil die werden ja auch immer dann ein bisschen aggressiver, auch in dem Verhalten, dass sie dann die Leute tatsächlich, wenn man Essen hat, wurde, ist mir auch schon passiert am Strand, dass mir dann eine Tüte Pommes von der Möwe stibitzt wurde und dann auf den Boden gefallen ist. Deswegen, ja, finde ich schon gut.
0: Ja, die Viecher sind auf jeden Fall dreist. Mhm. Aber es gibt auf jeden Fall ja auch sehr viele interessante Stories mit Möwen und genau die möchten wir von euch hören. Eure kuriosen Möwen-Stories. Was haben sie euch schon mal alles geklaut oder versaut oder draufgeschissen?
1: Ja, wann habt ihr schon mal mit einer Möwe irgendwie, wann wart ihr mal in Konflikt, um es mal so auszudrücken? Kann durchaus hervorgekommen sein, dass ihr mit Möwen schon mal ein bisschen was zu tun hattet. Gerne Bescheid sagen. 0431 986 986 11. Schickt uns da mal eine WhatsApp-Sprachnachricht oder klingelt durch und erzählt uns mal, was habt ihr schon mit Möwen zu tun gehabt? Eure lustigsten, kuriosesten, ärgerlichsten Möwen-Stories, immer her damit.
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0: Lüneburg, wir sind Schwenker und Feist für euch hier bei Delta und jetzt gerade kommt eine neue Meldung rein und zwar zum Delta-Verkehr. Achtung bitte auf der A7 Richtung Hannover zwischen dem Elbtunnel und Waltershof, da liegen Sachen auf der Fahrbahn und zwischen Othmarschen und Waltershof übrigens auch nochmal. Also von daher, da sind überall ein paar Sachen noch auf der Strecke, da bitte ein bisschen vorsichtiger fahren. Mehr von den Straßen gleich und Mucke haben wir natürlich auch, Bastille mit Save My Soul. Ein bisschen Geduld gibt's erst nach unseren Delta News.
1: Genau wie Giant Rooks und Want It Back. Und wenn ihr wissen wollt, wie diese Nummer akustisch, also unplugged klingt, dann auf jeden Fall mal reingucken bei Instagram bei Giant Rooks. Natürlich wollen die Fans die Version gleich auch irgendwie haben, also so auch zum Stream und so weiter, aber da gibt es noch nichts weiter zu berichten, also anscheinend aktuell nur bei Instagram verfügbar. Aber wenn ihr ganz viel Akustik haben wollt, dann checkt gerne mal unsere Delta Plus App oder deltaradio.de, da haben wir für euch einen unplugged Stream.
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0: Es ist 17:45.
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2: Mit Sönke Röhling. Die Bundesregierung hofft durch die neue E-Auto-Prämie von bis zu 6.000 Euro auf einen Schub für die E-Mobilität. Laut dem Kfz-Gewerbeverband Schleswig-Holstein ist der bislang aber ausgeblieben. Steigende Zulassungszahlen bei E-Autos seien vielmehr auf die hohen Spritpreise zurückzuführen, heißt es. Schleswig-Holstein hat auf einer auswärtigen Kabinettssitzung in Berlin eine Initiative für Sicherheit im Ostseeraum beschlossen. Die Landesregierung will, dass der Ostseeraum vor unbefugtem und rechtswidrigen Befahren, insbesondere von Schattenflotten, geschützt wird. Ziel sind zum Beispiel strengere Kontrollen. In Uetersen hat es in der Nacht an der Rosenstadtschule gebrannt. Mehrere Müllcontainer standen in Flammen. Durch die Hitze sind mehrere Fenster zu Bruch gegangen. Die Feuerwehr konnte aber größeren Gebäudeschaden verhindern. Verletzt wurde niemand. Die Kripo ermittelt nun zur Brandursache. Erst kurz zuvor hat in der Nähe eine Hecke gebrannt. Der Weg zur Umsetzung des US-Zolldeals mit der EU ist frei. In der Nacht gab es nach monatelangen Verhandlungen eine Einigung. Die EU-Zölle auf Industriewaren aus den USA werden wieder abgeschafft. Damit soll ein neuer Handelsstreit mit den Vereinigten Staaten verhindert werden. Die nächsten Delta News gibt's in einer halben Stunde.
3: 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So, da sind Gegenstände auf der A7 gewesen und zwar aktuell auf der, Moment, wo haben wir es? A7 Flensburg Richtung Hannover zwischen Odenmarschen und Waldershof. Da sind Sachen auf der Straße, da bitte schön vorsichtig fahren. Dann haben wir die A21 Bargteheide Richtung Kiel. Einfahrt Bornhöved ist wegen Markierungsarbeiten heute von 9 bis 17 Uhr gesperrt. Und die A210 Rendsburg Richtung Kiel ist zwischen Melsdorf und dem Kreuz Kiel West wegen Fahrbahnerneuerung bis Mitte Juni dicht. Aber Umleitung ist drin, kann aber sein, dass es darauf ein bisschen staut, weil war von gestern auch schon so. Und in Hamburg, Marmstorf Weg wegen ist zwischen Bremer Straße und Dahlenkamp in beiden Richtungen wegen eines Wasserrohrbruchs aktuell auch gesperrt.
4: Wir gucken den einen Blitzer an, der rumsteht. Das ist nämlich der einzige, den ich heute Morgen getestet habe. Mehr habe ich noch nicht gesehen. Mehr habt ihr auch noch nicht reingeschickt über die 0431 986 98611. Auf jeden Fall blitzt es nach wie vor in Kiel in Höhe der Müllverbrennungsanlage Richtung Eutin. 50 erlaubt. Staus, Blitzer und Co. immer zu finden, natürlich bei uns in der Delta Plus App.
1: Von den beiden ist sogar das Chaos gestresst.
3: Ja, so.
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3: Um 17 Minuten nach 6. Hi.
4: Hallo, ich hab Polizei. Das ist ein schönes Motto.
3: Ich hab gerade schon gedacht, was ist denn jetzt los?
4: Und zwar in
3: die
4: Hamburg.
3: KI hakt.
4: Da wurde was Neues vorgestellt, denn die Hamburger Polizei setzt jetzt auf ein neues Lichtsystem an den
3: Echt?
4: Streifenwagen. Was genau da Neues ist und warum ihr nicht jetzt immer Platz machen müsst, sobald es irgendwo mal ein bisschen blau im Rückspiegel leuchtet, dazu gleich mehr.
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3: Ich hoffe, Sie haben Disco-Lights.
4: Ja.

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1: Auch wenn der Veggie-Boom nachlässt und Fleischalternativen etwas weniger gekauft werden, an vielen Stellen ist man daran interessiert, Tiere zu schonen. Sogar in der Industrie. Leider sind bisher neue Medikamente oder Kosmetik oft immer noch mit Tierversuchen getestet. Forschende haben jetzt aber eine neue KI namens GenEASEM entwickelt, die dabei helfen soll, die Anzahl der benötigten Versuchstiere zu verringern. Dafür hat die KI aus echten Tierversuchen einfach mal viele Daten analysiert und daraus zusätzlich passende Daten erstellt. So konnten kleine Studien besser ausgewertet werden, ohne direkt viel mehr Tiere einsetzen zu müssen. Mhm. Laut den Forschenden braucht man dadurch 30-50% weniger Versuchstiere.
2: Sehr gut.
1: Ganz ohne geht's aber nicht, weil auch eine KI echte Daten braucht. Und bei zu wenig Daten gibt's halt auch nur grobe Schätzungen und das hat mit Wissenschaft wieder wenig zu tun.
3: Was ist das?
4: Das ist blaues Licht.
3: Und was macht es?
4: Es leuchtet blau.
5: Diese Aussage hätte durchaus fallen können in der Tiefgarage des Polizeipräsidiums in Winterhude. Denn da hat die Hamburger Polizei ihr neues

0: Jetzt also nicht direkt Platz machen, wenn eine Streife im Rückspiegel auftaucht. Das gilt weiterhin nämlich nur bei einer Einsatzfahrt mit klassischem Blinklicht und Martinshorn.
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1: Bevor ihr ihn hört, Doechii hat Anxiety ursprünglich schon 2019 in ihrem Schlafzimmer aufgenommen, aber erst Jahre später offiziell veröffentlicht, nachdem der Song auf TikTok viral gegangen war und vom Rapper Sleepy Hello gesampelt wurde. Hier ist Doechii mit Anxiety bei Delta.
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0: Da brauchen wir noch keinen offiziellen Pressetermin mehr, wenn eh schon alles im Vorfeld durchgesickert ist.
1: Ja, Delta voll blöd.
0: Delta hier mit Schwenker und Feis, moin. Seit gestern wissen wir, und das hat große Wellen geschlagen, dass wohl Manuel Neuer bei der Weltmeisterschaft jetzt im Sommer mit dabei sein wird in den USA, Kanada und Mexiko. Gibt ein Comeback von ihm und Julian Nagelsmann ist großer Fan davon und sagt, ja, wenn du zurückkommst, dann darfst du auch die Nummer 1 sein.
1: Ja, das ist natürlich jetzt für Oliver Baumann, der sich schon ein bisschen gefreut hat, irgendwie von der TSG Hoffenheim, doch ein bisschen negativ, wenn man erst so denkt, so geil, nicht mal mehr einen Monat und wir fahren als Nummer 1 dann, ja, nix da. Und auf einmal kriegst du einen Anruf von Nagelsmann, übrigens, du bist Nummer 2.
0: Mhm, nachdem man gute Leistung gezeigt hat während der Saison, ja, und auch im Trikot der Nationalmannschaft. Ja. Jetzt sickern auch noch weitere Entscheidungen durch. Morgen soll der vorläufige Kader ja erst verkündet werden, aber es steht wohl schon fest, dass unter anderem Dennis Undaff mit dabei sein wird, ja, der Stürmer des VfB Stuttgart. Außerdem auch Jamie Leveling und Angelo Stiller aus Stuttgart ebenfalls mit am Start. Chris Führich, den viele im DFB-Team erwartet hatten, wird wohl nicht nominiert werden. Dagegen aber das Kölner Top-Talent Said Elmalla, der auch eine fantastische Saison gespielt hat, wird wohl dabei sein. Und Lennart Kahl, der Junge vom FC Bayern,
1: wirklich,
0: ist anscheinend auch mit dabei.
1: Ja. Darf auch nochmal mit und ein bisschen Luft schnuppern dann.
0: Ja, tatsächlich, ja. Und da gucken
1: aber solche Leute brauchst du ja auch.
0: Ich finde auch so. Es ist auch so ein Typ, der für Überraschungen sorgen kann und das gewisse Etwas hat. Also von daher, warum es nicht versuchen. Niklas Füllkrug, auch bekannt uns natürlich, ist anscheinend nicht mit dabei. Das ist jetzt wohl durchgesickert.
1: Okay.
0: Dafür aber wohl Tim Kleindienst von Gladbach, von Borussia Mönchengladbach, der soll wohl anscheinend auch mit nominiert werden. Ansonsten im Tor, ja, wie gesagt, Manuel Neuer, Olli Baumann und Alexander Nübel, Jonas Obig, das sollen wohl die sein, die jetzt so zum Kandidatenkreis gehören, was das Tor angeht.
1: Ich wurde angefragt fürs Tor, aber da war die FIFA gegen tatsächlich. Die haben gesagt, das ist unlauterer Wettbewerb, das können wir nicht machen. Und deswegen wurde ich jetzt nicht mehr nominiert, sonst hätte ich nächste Woche oder nächsten Monat irgendwie ein bisschen weniger Zeit gehabt.
0: Ja, gut, aber vielleicht kannst du ja im Trainingslager irgendwie ein bisschen mitmischen.
1: Ja. Also
0: ein paar Brote schmieren für das Team.

0: Ja, 6.43 Uhr ist es mittlerweile. Es ist Mittwoch, der 20.05. Und das Wetter wird ein bisschen besser, stabiler und vor allem auch wärmer. Genießt das am besten mal. Heute vielleicht nochmal, ja, ein bisschen Regen ist noch drin, ne? Aber jetzt zum Wochenende, zu Pfingsten, wird es eigentlich ganz schön. 26, 27 Grad. Da kann man auch schon mal wieder eine kurze Hose anziehen.
1: Absolut.
0: Oh, hab ich schon.
1: Ja. Der Imagewechsel war nur von kurzer Dauer beim Kollegen Schwenker.
0: Ach komm, das war für mich ganz schön lange, dass ich hier bis zum 20. Mai gewartet habe. Normalerweise trage ich im Winter auch kurze Hose durch.
1: Du hast aber auch schon vorher kurze Hosen getragen in diesem Frühjahr.
0: Das stimmt.
1: Möchte ich
0: ja
1: mal kurz betonen.
0: Ja, richtig, ne? Richtig. Manchmal ist auch Waschtag.
1: Ja. Außerdem, Wisdom MC gleich hier mit At The Party. Übrigens, Wisdom MC hat anscheinend ein Talent dafür, Sachen vorherzusagen. Er hat nämlich immer in seine Notes-App geschrieben auf dem Handy, dass seine Musik immer mal groß wird. Und vor 4 Jahren hat er auch geschrieben, dass The Kid LAROI ihm bei Instagram schreibt.
0: Wirklich?
1: Warum auch immer er sowas und in seine Notes-App schreibt.
0: Das ist eingetreten.
1: Es hat geklappt. Die beiden sind jetzt schon seit fast einem Monat zusammen auf Tour. Von daher,
0: krasses Ding.
1: Vielleicht sollte er sich mal in der Wahrsagerbude auf dem Hamburger Dom versuchen.
0: Ja, Euro-Jackpot klappt nicht so. Der ist schon wieder nicht geknackt. Nee.
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0: Es ist 6:45.
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6: Mit Sönke Röhling. Bis zu 6.000 Euro für ein neues E-Auto. Über ein Online-Portal kann man das Geld jetzt beantragen. Die Bundesregierung hofft so auf neuen Schub für die E-Mobilität. Der kommt aber nicht durch die Prämie, sagt Jan-Nikolaus Sonntag vom Verband des Kfz-Gewerbes Schleswig-Holstein.
7: Der große Schub der Nachfrage kam jetzt ab Mitte März mit dem Krieg im Iran. Und da ging es richtig los, da wurde die Nachfrage spürbar größer und insbesondere, was für unsere Branche auch sehr gut ist und was auch für den Einstieg in die E-Mobilität sehr gut ist, auch was gebrauchte E-Fahrzeuge angeht.
6: Im April war fast jedes dritte neu zugelassene Auto in Schleswig-Holstein ein Elektroauto. Mit einer neuen Sicherheitsinitiative will Schleswig-Holstein für mehr Sicherheit im Ostseeraum sorgen. Die Landesregierung setzt dabei auf strengere Kontrollen und schärfere Regeln, insbesondere mit Blick auf die sogenannte russische Schattenflotte. Ministerpräsident Günther sagt, wir sind durch Russland herausgefordert und das Ganze sei keine imaginäre Bedrohung.
8: In der Ukraine erleben wir das im Moment. Dort findet ein Angriffskrieg statt. Das heißt, Russland ist durchaus auch aggressiv unterwegs. Und ich glaube, dass wir hier nur auch mit Stärke überzeugen können, dass wir in der Lage sind, auch unser Land zu verteidigen, dass wir Europa verteidigen. Und je besser wir aufgestellt sind, je stärker und geschlossener wir auch dem russischen Aggressor gegenübertreten, desto sicherer wird auch der Ostseeraum sein.
6: Die Reaktivierung stillgelegter Bahnstrecken in Schleswig-Holstein kommt voran. Nach Angaben der Allianz pro Schiene können in den kommenden 10 Jahren 41 Kilometer Schiene wieder in Betrieb genommen werden, wenn alles nach Plan läuft. Dazu zählen unter anderem die Strecken Hamburg-Bergedorf-Geesthacht sowie Schönberger Strand-Schönkirchen. Online-Unterricht, private Übungsfahrten mit den Eltern und weniger Fragen in der Theorieprüfung. Damit will die Bundesregierung den Führerschein in Deutschland billiger machen. Die Reform soll heute vom Bundeskabinett beschlossen werden. Weiteres Thema ist die geplante Milliardeninvestition in den Zivilschutz. Die Bundesregierung plant ein digitales Sozialportal für alle Angelegenheiten. Das haben Sozialministerin Baas und Digitalminister Wildberger bei T-Online angekündigt. Der Aufwand dafür sei aber groß. Zuerst müssten die Verwaltungssysteme vereinheitlicht werden, heißt es. Am Nachmittag berät eine Expertenkommission darüber. Die nächsten Delta News gibt's in einer halben Stunde.
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0: Auf der B205 Neumünster Richtung Bad Segeberg zwischen Fehrenbötel und Wahlstedt. Da ist ein LKW liegen geblieben. Sei da vorsichtig. Komme zum Stop and Go auf der A1 Bremen Richtung Hamburg ab dem Maschener Kreuz bis Stillhorn 5 Kilometer. Auf der A25 Geesthacht Richtung Hamburg ab Nettelnburg 3 Kilometer. Auf der A21 Bagdeheide Richtung Kiel. Einfahrt Bornhöved wegen Markierungsarbeiten von 9 bis 17 Uhr gesperrt. Die A210 Rendsburg Richtung Kiel ist zwischen Melsdorf und dem Kreuz Kiel West wegen Fahrbahnerneuerung bis Mitte Juni dicht. Dann in Hamburg, Bergedorfer Straße ab Billstedt Mitte Stop and Go, da ist nämlich ein Auto liegen geblieben. Finkenwerder Straße bis Kühlbrandbrücke ab Waltershof Stop and Go auf der Kühlbrandbrücke und Cuxhavener Straße bis Stader Straße ab dem Ortseingang bis Bissingstraße ebenfalls Stop and Go. Und Marmsdorfer Weg zwischen Bremer Straße und Dahlenkamp in beiden Richtungen wegen Wasserrohrbruch gesperrt.
1: Es wird geblitzt, die B430 ist mit dabei, in der Münster Richtung Schenefeld Höhe Waspik, 70er-Zone. Außerdem B76 hier in Kiel in Höhe der Müllverbrennungsanlage, da blitzt es Richtung Eutin, 50 erlaubt. Und in Norderstedt ist die Old B in Wixenstraße mal wieder mit dabei. Das hat uns René gemeldet. René sagt, da stehen sie beidseitig Höhe Tennisplätze und es sind 50 für euch erlaubt. Ansonsten Staus, Blitzer und Co. immer zu finden bei uns in der Delta Plus App.
2: Die beiden hier wären ja fast mal Krokusblütenmajestät in Husum geworden.
0: Richtig.
2: Ja, aber nur fast. Schwein gehabt, Husum. Hier sind Schwenker und Feist bei Delta.
0: Ja, und was wir viel nicht erzählt haben, aber Möwen haben uns den Titel weggeschnappt.
1: Ja.
0: Weil Möwen sind einfach krasse Viecher, die einem wirklich alles Mögliche wegschnappen. Und deswegen möchten wir von euch ganz gerne mal wissen, was sind so eure Erfahrungen und eure Stories mit Möwen?
1: Ja.
0: Ich weiß zum Beispiel, dass meine kleine Tochter eine Möwe mal so erschreckend echt nachgemacht hat, dass sich Leute am Strand irgendwie umgedreht haben und nach oben geguckt haben, weil sie dachten, da fliegen wirklich Möwen.
1: Also meine kleine Tochter ist oder hat keine guten Erinnerungen an Möwen oder keine guten Erfahrungen mit Möwen gemacht. Ihr wurde nämlich aus der Hand Eis geklaut.
0: Oh.
1: Sie war auf dem Weg von der Promenade in Grömitz runter zum Strand und dann kam so ein Schwarm Möwen und eine davon hat sich ihr Eis geschnappt. Aber nur die Kugel, das war das Witzige, nur die Kugel, die Waffe konnte sie behalten.
0: Immerhin.
1: Und dann war auf jeden Fall das Geschrei groß. Der Papa musste dann wieder zurück zum Eisladen und eine neue Kugel holen. Also von daher, ja, Möwen können ganz schön assi sein, muss man sagen.
0: Deswegen gibt es auch mittlerweile schon viele, viele Orte, die bei uns im Norden sagen, okay, wir stellen das Möwenfüttern unter Strafe. Teilweise bis zu 1.000 Euro hier bei uns in Schleswig-Holstein, in Bremerhaven, also Niedersachsen sogar bis zu 2.500. Deswegen möchten wir von euch ganz gerne mal wissen, einmal, was sind eure Möwenerfahrungen? Also wo hat euch eine Möwe schon mal was geklaut? Wo habt ihr vielleicht eine Möwe mal erfolgreich in die Flucht geschlagen, weil angeblich soll ja Anstarren helfen und so weiter? Das würden wir von euch ganz gerne mal wissen.
1: Eure Möwen-Stories schickt ihr gerne rüber per WhatsApp-Sprachnachricht an die 0431 986 98611 oder klingelt durch und wir quatschen über Möwen. Das geht ebenfalls über die 0431 986 98611.
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0: 0431 986 9811. Das ist unsere Telefonnummer für WhatsApp-Sprachnachrichten und auch für Anrufe. Wir freuen uns auf eure Möwengeschichten. Denn hundertprozentig hatte die auch schon mal irgendwas in der Hand und die Möwen dachten auf einmal so... Und dann sind sie in Scharen über euch hergefallen. Hundertprozentig habt ihr das schon mal irgendwo erlebt.
1: Das ist wirklich krass. Ich habe damit besondere Erfahrungen gemacht in Warnemünde oder auch in Kühlungsborn. Da sind die Viecher wirklich extrem krass drauf. Die sitzen überall, wo es irgendwo was gibt und geiern förmlich darauf.
0: Ja, ja.
1: Wenn man nur am Fischbrötchenstand steht, es gerade bekommen hat von der Bedienung, dann stürzen sie schon zu dritt oder zu viert drauf, gackern ohne Ende und freuen sich dann tierisch, wenn sie was geklaut haben.
0: Es sind einfach krasse Viecher. Eure Storys bitte gerne mal rüber an die 0431 986 98611. Aber warum sind die Möwen eigentlich so frech? Das klären wir jetzt.
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3: Weil so gut zu den snacklauenden Möwen passt, kurzer Wissenshappen. Möwen sind extrem lernfähig, merken sich, wo Menschen Essen verlieren oder wegwerfen und nutzen unsere Unaufmerksamkeit. Fun Fact: Die Möwe ist nicht unhöflich, sie ist einfach im Survival-Modus mit maximalem Selbstbewusstsein.
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1: Bevor ihr ihn hört, Tayo Cruz hatte Dynamite geschrieben, nachdem seine Plattenfirma meinte, seine Songs wären zu ernst geworden. Also hat er bewusst einen Track gemacht, bei dem man einfach alles abschaltet. Und daraus wurde 2010 einer der weltweit meistverkauften Songs. Hier ist Dynamite von Tayo Cruz bei Delta.

0: Für das jetzt folgende Wort bitte ich ganz Deutschland um Entschuldigung. Digitalisierung. Da zucken einige zusammen, weiß ich, aber wir müssen drüber reden, denn gerade da, wo die Menschen anfangen sollten, damit in Kontakt zu kommen, da hackt's noch gewaltig. An den Schulen. Und das liegt nicht unbedingt daran, dass die Kids keinen Bock drauf haben. Nee, es liegt hier in Schleswig-Holstein leider auch oft an den Lehrkräften. Mhm. Insgesamt wurden knapp 35.000 Laptops und Tablets hier in Schleswig-Holstein ausgegeben. Aber werden die auch genutzt? Das wollte die SPD-Fraktion mit einer Anfrage wissen und hat eine Antwort bekommen, die alle etwas stutzig gemacht hat. Denn viele Geräte wurden im vergangenen Jahr nicht ein einziges Mal eingeschaltet. Und zwar sehr viele Geräte.
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0: Über 10.000 Lehrer-Laptops und Tablets in Schleswig-Holstein bleiben ungenutzt.
2: Ja, ich denke mal, die haben versucht, das Bild über den Overhead-Projektor an die Wand zu kriegen und nach dem Scheitern dann halt direkt aufgegeben.

0: Hallo, wir sind's. Es ist 13 Minuten nach 7. Hier ist der Delta-Verkehr. Seid gerade bitte vorsichtig und zwar auf der A7 Hamburg Richtung Flensburg. Zwischen dem Kreuz Rendsburg und Rendsburg-Büdelsdorf. Da liegen nämlich Sachen auf der Straße. Da bitte vorsichtig fahren. Außerdem gleich nach den Delta-News. Robin Schulz, die Gala und Zoe Wees mit AM to Peer.
1: Und Taylor Swift, The Fate of Ophelia. So, es gibt neue Gerüchte um Taylor Swift.
0: Ja?
1: Fans von ihr vermuten nämlich Easter Eggs in ihren Outfits. Die Farben in ihren Outfits oder der Outfits sollen wohl darauf hindeuten, dass bald eine neue Ära beginnt.
0: Endlich. Ja.
1: Und es sieht wohl danach aus, oder man vermutet es, dass Taylor Swift bald ihr Debütalbum in der Taylor's Version rausbringt.
0: Endlich.
1: Katsching.
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0: 7:15.
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9: Mit Sönke Röhling. Immer mehr Schleswig-Holsteiner kaufen sich ein E-Auto. Im April war fast jedes dritte neu zugelassene Auto bei uns elektrisch. Das liegt vor allem an den hohen Spritpreisen, heißt es vom Kfz-Gewerbeverband. Ein Schub durch die neue E-Auto-Prämie von bis zu 6.000 Euro sei bisher aber ausgeblieben, heißt es. In Uetersen haben in der Nacht 2 Brände im selben Stadtteil die Feuerwehr auf Trab gehalten. Zunächst brannte eine Hecke in der Feldstraße. Kurz danach standen Mülleimer an der Rosenstadtschule eine Straße weiter in Flammen. Dabei gingen einige Fenster kaputt. Es wird vermutet, dass beide Brände gelegt wurden. Die Kripo ermittelt. Online-Unterricht, private Übungsfahrten mit den Eltern und weniger Fragen in der Theorieprüfung. Damit will die Bundesregierung den Führerschein in Deutschland billiger machen. Die Reform soll heute vom Bundeskabinett beschlossen werden. Weiteres Thema ist die geplante Milliardeninvestition in den Zivilschutz. Nach dem erfolgreichen Klassenerhalt hat Holstein Kiel 3 weitere Spieler verabschiedet. Die jetzt auslaufenden Verträge von Innenverteidiger Karl Johansson und Mittelfeldspieler Stefan Schwab werden nicht verlängert, teilte der Verein mit. Außerdem kehrt Leihspieler Umo Tohumschuh nach Hoffenheim zurück. Die nächsten Delta News gibt's in einer halben Stunde.
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0: Achtung bitte, gerade auf der A7 Hamburg Richtung Flensburg, zwischen dem Kreuz Rendsburg und Rendsburg-Büdelsdorf. Da liegen Sachen auf der Straße, passt da also bitte auf und fahrt da vorsichtig. Dann haben wir die B205 Neumünster Richtung Bad Segeberg. Zwischen Fährenbötel und Wahlstedt ist ein LKW liegen geblieben. Kommen wir zum Stop and Go. A1 Bremen Richtung Hamburg, zwischen dem Maschner Kreuz und Stillhorn 5 Kilometer. Außerdem A7 Hannover Richtung Hamburg, zwischen Heimfeld und dem Elbtunnel 7 Kilometer. Dann auf der A24 Schwerin Richtung Hamburg, ab Jenfeld 3 Kilometer. A25 Richtung Hamburg ab Nettelburg 3 Kilometer und in Hamburg Ernst-Berg-Geestweg zwischen Bahns oder Inde Bahns und B75 Bremer Straße gibt es auch nochmal Stop and Go. Aber es gibt noch ein bisschen mehr Stop and Go in Hamburg, zum Beispiel auf der Bergedorfer Straße ab Pilstedt Mitte, dann Finkenwerder Straße, Cuxhavener Straße, auf der Bremer Straße, Bahrenfelder Chaussee, Winsener Straße, dann auch nochmal in Georgswerder Richtung Vettel ab der Ausfahrt auf die B75 und in Hamburg ist der Marmstorfer Weg zwischen der Bremer Straße und dem Dahlenkamp in beiden Richtungen gesperrt. Schuld ist hier ihren Wasserrohrbruch.
1: Ist so. Wir gucken mal auf die Blitzer, die rumstehen. Einmal die B76 hier in Kiel, Höhe der Müllverbrennungsanlage. Blitzrichtung Eutin. Ihr kennt das Ding. Es sind 50 erlaubt. Dann B430 Neumünster Richtung Schenefeld, Höhe Waspig stehen sie, 70er-Zone. Ellerhub, Barmstedter Straße, beidseitig Höhe Dorfstraße, sind 50 erlaubt. Und außerdem noch mit dabei ein Blitzer, den uns der Bäckereifahrer René gemeldet hat.
10: Danke.
1: Liebe Grüße, der steht in Norderstedt. Outby in Wixenstraße, beidseitig Höhe Tennisplätze, 50 maximal für euch drin. 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
1: Sagst du so?
10: Leute, weil wir beide so, ja.
1: Ja, ist so.
10: Es stimmt ja auch. Ja. Es ist ja nicht gelogen. Wir sind hier eine transparente Morningshow. Wir lügen euch nicht an. 19 Nein. Minuten nach 7 ist es. Moin.
1: Hallo.
10: Und wir fragen euch nach euren Möwen-Stories. Denn jeder hat wahrscheinlich schon mal irgendwie Kontakt mit Möwen gehabt. Entweder ein bisschen aggressiver oder auch nicht. Aber eure Geschichten möchten wir ganz gerne hören.
1: Richtig. Was haben sie euch schon mal aus der Hand stiebitzt? Oder wann haben sie euch schon mal angegriffen? Vielleicht auch komplett ohne was zu essen in der Hand. Oder wann habt ihr schon mal von der Möwe irgendwie so ein paar Exkremente abbekommen?
10: Also wurde
1: angekackt, um es mal auf gut Deutsch zu sagen.
10: Das können sie auch.
1: Auch sowas können sie besonders gut. Gerne mal Bescheid sagen, eure Möwen-Stories hätten wir über die 0431 986 986 11 per WhatsApp-Sprachnachricht. Oder klingelt durch und erzählt es uns hier am Telefon.
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10: Auch immer schön, da kommst du direkt aus der Waschanlage, weißt du? Und es dauert keine 2 Minuten. Dann macht es eben so und zack.

0: Oh Gott, oh Gott, oh Gott.
1: Den Möwen ist das egal, wie viel Uhr es ist. AM to PM to AM, es ist denen vollkommen egal. Die klauen dir auf jeden Fall das Fischbrötchen aus der Flosse, wenn du mal nicht hinguckst. Schwenker und Feist für euch aber Delta. Deswegen ist extra Möwen füttern auch tatsächlich verboten. Teilweise kostet es bis zu 1000 Euro, wenn man sich nicht dran hält. Und das ist zum Beispiel in Kiel so oder jetzt irgendwie in Grömitz, glaube ich, ist es jetzt auch irgendwie an den Start gekommen, dass Möwenfüttern dort verboten ist und mit Bußgeld geahndet werden kann.
2: Finde ich auch zu Recht, muss ich sagen. Also warum denn auch nicht? Ich meine, man trainiert die Viecher. Ja. Man sorgt dafür, dass sie nicht mehr selber auf die Idee kommen, mal Richtung Meer zu fliegen oder sich mal

0: reingekommen?
1: Guten Morgen, ihr beiden. Mein Mann und ich waren in Eckernförde am Hafen spazieren, haben ein Eis gegessen dabei und er zeigte dann immer so fröhlich übers Hafenbecken mit der Hand, in der er das Eis hielt. Und ich habe noch gesagt, mach das lieber nicht, die Möwen klauen auch Eis. Und er hat das nicht geglaubt und hat gesagt, das ist nur irgendwie so ein Gerücht für Touristen. 2 Minuten später schwenkte er wieder aus, zeigte übers Hafenbecken eine Möwe im Sturzflug, schnappte sich die Kugel Eis und er schaute in eine leere Waffel. Ich habe herzhaft gelacht und er hat dumm geguckt.
0: Ja, glaube ich sofort. Das ist der Beweis, auch für deinen Mann. Dankeschön, Anna, dass du dich gemeldet hast.
2: Ja, und ihr macht es Anna gerne nach, wenn ihr auch mal sowas erlebt habt mit einer Möwe. Vielleicht auch irgendwas aus der Hand geklaut, vielleicht angekackt, um es mal so auszudrücken, dann sagt Bescheid. 0431 986 98611. Wir hätten gerne WhatsApp-Sprache. Oder klingelt durch hier bei uns direkt im Studio, erzählt es uns am Telefon.

0: nicht, bitte nicht der Elbtunnel, bitte nicht der Elbtunnel.
1: Nein, er ist es diesmal nicht.
0: Oh Gott sei Dank.
1: Er ist es diesmal nicht. Du musst durch, ich weiß, aber nein.
0: Ich muss durch, richtig.
1: Diesmal ist es nicht. Wird wahrscheinlich auch voll werden, aber er ist zumindest nicht gesperrt. Delta hier mit Schwenker und Feist. Moin, das lange Pfingstwochenende steht uns bevor. Das Wetter soll mitspielen. Wir sollen warme Temperaturen bekommen, viel Sonne. Und das heißt, einige Leute werden sich wieder auf den Weg machen, wohin auch immer, um einfach mal ein bisschen rauszukommen. Der ADAC rechnet entsprechend mit vollen Straßen. Aber es wird auch eine Sperrung geben, leider. Und zwar auf wichtigen Routen.
0: Erzähl mal.
1: Größte Einschränkung betrifft wohl die A1 Richtung Bremen. Da wird die Straße zwischen Hamburg-Billstedt und dem Dreieck Norderelbe an der Norderelbbrücke voll gesperrt sein. Da werden irgendwie stählerne Übergangskonstruktionen ausgetauscht. Deswegen ab Freitag 20 Uhr bis Montagmorgen 5 Uhr wird es da kein Durchkommen geben. Da muss man dann über die A25 und so weiter ausweichen. Also es wird alles oder eben über die Stadt. Es wird alles ein bisschen wild werden.
0: Ja, okay.
1: So, dann haben wir noch eine weitere Sperrung. Wenn man Richtung Nordsee möchte, dann auf die A23 möchte, Richtung Heide, ebenfalls vorgesperrt über Pfingsten für 4 Tage. Betroffen der Abschnitt zwischen dem Dreieck Hamburg-Nordwest und Pinneberg-Süd.
0: Oh, schön.
1: Ja, freut man sich drauf. Ne? Also wenn man irgendwie Richtung Büsum, St. Peter-Ording oder Sylt möchte.
0: Ist halt nur ein kleiner Umweg.
1: Muss man ein wenig länger fahren, auf jeden Fall. Und auch auf der A7 natürlich sind Baustellen mit dabei, das weißt du auch, so südlich, nördlich des Elbtunnels.
0: Ja.
1: Da wird es halt auch wieder zu Stop and Go kommen. Und Kühlbrandbrücke im Hamburger Hafen.
0: Ja.
1: Über Pfingsten auch voll gesperrt von Montag bis oder von Freitag bis Montag wegen Reparatur und Wartungsarbeiten dicht. Das ist wirklich herrlich.
0: Oh, ja. Ich habe noch einen Kumpel, der ist Hubschrauberpilot. Lieben Gruß an Frank. Du wirst wahrscheinlich gut zu tun haben und gut gebucht werden.
1: Auch, ja.
0: Ich gehe mal davon aus. So.
1: Ist am sinnvollsten. Ich glaube, es ist sinnvoller, ihn zu buchen. Wahrscheinlich ist es günstiger, als wenn du so lange im Stau stehst mit laufendem Motor.
0: Wenn du Termindruck hast, auf jeden Fall.
1: Ja, definitiv.
0: Also euch fröhliches Anstehen oder am besten zu Hause bleiben. Das ist auch ganz gut.

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6: Es ist 7:45.
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6: Mit Sönke Röhling. Bis zu 6.000 Euro für ein neues E-Auto. Über ein Online-Portal kann man das Geld jetzt beantragen. Die Bundesregierung hofft so auf neuen Schub für die E-Mobilität. Der kommt aber nicht durch die Prämie, sagt Jan-Nikolaus Sonntag vom Verband des Kfz-Gewerbes Schleswig-Holstein.
7: Der große Schub der Nachfrage kam jetzt ab Mitte März mit dem Krieg im Iran. Und da ging es richtig los, da wurde die Nachfrage spürbar größer und insbesondere, was für unsere Branche auch sehr gut ist und was auch für den Einstieg in die E-Mobilität sehr gut ist, auch was gebrauchte E-Fahrzeuge angeht.
6: Im April war fast jedes dritte neu zugelassene Auto in Schleswig-Holstein ein Elektroauto. Die Marschbahn ist heute Thema im Bundestag. Der Verkehrsausschuss stimmt über den zweigleisigen Ausbau der Strecke zwischen Niebel und Klangsbüll sowie zwischen Morsum und Hinnum ab. Knackpunkt ist weiter die Finanzierung. Die Kosten liegen bei etwa 426 Millionen Euro. Online-Unterricht, private Übungsfahrten mit den Eltern und weniger Fragen in der Theorieprüfung. Das Bundeskabinett will heute die Reform der Führerscheinausbildung auf den Weg bringen. Sie soll den Führerschein günstiger machen. Weiteres Thema ist die geplante Milliardeninvestition in den Zivilschutz. Geplant sind Investitionen von 10 Milliarden Euro bis 2029, unter anderem für Personal, Ausrüstung und Spezialfahrzeuge beim THW. Der Weg zur Umsetzung des US-Zolldeals mit der EU ist frei. In der Nacht gab es nach monatelangen Verhandlungen eine Einigung. Die EU-Zölle auf Industriewaren aus den USA werden wieder abgeschafft. Damit soll ein neuer Handelsstreit mit den Vereinigten Staaten verhindert werden. Der Drogenbeauftragte der Bundesregierung Streeck fordert, Mehreinnahmen aus der Tabaksteuer direkt ins Gesundheitswesen zu stecken. Denn dort verursache Rauchen auch enorme Kosten, so Streeck in der Bild. Finanzminister Klingbeil will dagegen mit einer höheren Tabaksteuer auch Löcher im Bundeshaushalt stopfen. Der SC Freiburg ist heute im Finale der Fußball-Europa League gefragt. Die Breisgauer treffen in Istanbul auf den englischen Premier League-Club Aston Villa. Freiburg-Kapitän Christian Günther sagte:
8: Es wäre der erste Titel in der Geschichte. Ich glaube, was ganz, ganz Besonderes. Wir werden alles dafür tun, um uns diesen Traum irgendwo zu erfüllen. Für den Verein, für die Fans, für uns selber. Mit das größte Spiel, glaube ich, in der Karriere für uns.
6: Anstoß ist um 21 Uhr. Sollte Freiburg gewinnen, wären sie nächste Saison in der Champions League am Start. Die nächsten Delta News gibt's in einer halben Stunde.
9: 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So, da ist die A1 dabei. Vorsicht Richtung Bremen zwischen Stillhorn und Harburg ist eine ungesicherte Unfallstelle. Dann haben wir die A1 Bremen Richtung Hamburg zwischen dem Maschner Kreuz und Stillhorn. 6 Kilometer Stop and Go. 7 Kilometer sind es gerade auf der A7 Hannover Richtung Hamburg. Das Ganze ab Heimfeld. A24 Schwerin Richtung Hamburg. Ab Jenfeld 3 Kilometer. Dann A25 Richtung Hamburg. Ab Nettelnburg 3 Kilometer. Und wir haben nochmal Stop and Go in Hamburg. Ernst-Bergest-Weg ab Inde Barns heißt es da. Bis zur Bremer Straße. A21 Magdeheide Richtung Kiel, das ist die Einfahrt Bornhöved, wegen Markierungsarbeiten ab 9 Uhr bis 17 Uhr gesperrt. Die A210 Rendsburg Richtung Kiel, die ist zwischen Melsdorf und Kreuz Kiel West, gesperrt. Wegen einer Fahrbahnerneuerung dauert noch bis Mitte Juni. Umleitung ist drin, wird aber gerne auch mal voll. Dann in Hamburg Stop and Go auf den üblich verdächtigen Straßen und die Marmsdorfer Straße, der Marmsdorfer Weg in Hamburg zwischen Bremer Straße und Dahlenkamp in beiden Richtungen wegen Wasserrohrbruch gesperrt.
10: Es wird geblitzt auf der B430 Schenefeld Richtung Neumünster zwischen Schenefeld und Rea. Da sind 70 erlaubt. Außerdem in Norderstedt die gute alte Oatby in Wixenstraße mit dabei. Blitz beidseitig in Höhe Tennisplätze 50 erlaubt. Bosau, Brackrade, Höhe Bushaltestelle, bestenfalls nur 30 drauf haben. Dann noch Ellerhoop, Barmstädter Straße, beidseitig Höhe Dorfstraße, 50 maximal für euch drin. Und in Großarow haben sich platziert auf der Hauptstraße Richtung Mölln. Da in Höhe Kindergarten müsste das sein. Es ist eine 30er-Zone. 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
9: Das liegt nicht daran, dass wir nichts wissen, sondern einfach nur, dass der Betriebsrat eigentlich immer weiß, wie es weitergeht. 7:50 ist es. Hi, wir sind's. Und ich möchte allen Star Wars Fans sagen, Leute, es ist jetzt endlich soweit. Diese Musik hier, also so ähnlich.
10: Ha, ja.
9: Gibt's jetzt wieder im Kino.
10: Scotty, beam me up, geht los
9: wieder. Ja, genau, du bist richtiger Star Wars-Fan, wenn du das sagst, Scotty, beam me up. Aber auf jeden Fall Mandalorian und Grogu ist jetzt irgendwie im Kino. Kommt heute rein und ich bin tierisch gespannt, weil ich werde mir den Film auf jeden Fall reinziehen.
10: Mandalorian ist der mit den Flügeltüren, ne?
9: Ja, genau.
10: Das Auto. Richtig,
9: aus Zurück in die Zukunft. Ja, genau, richtig. Du bist echt Experte. Ja.
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9: Eine Ehre, mit dir zusammenarbeiten zu dürfen.
10: Endlich Teil 4 draußen.
9: Ja.

0: so viele Fragen, weißt du das eigentlich? Ich habe so viele Fragen zu diesen Viechern hier. Da waren diese hier. Sorry. Der Regler war unten. So, zu diesen Viechern, zu Möwen, weil über die reden wir. Wir möchten eure kuriosen Möwen-Stories gerne einfach mal zu uns bekommen. Übers Telefon oder über unser WhatsApp. Einfach 0431 986 98611. Schickt uns gerne eine WhatsApp-Sprachnachricht, wie das Anna vorhin gemacht hat, die auch gesagt hat, okay, mein Mann wollte nicht glauben, dass Möwen auch Eis klauen. Hat dann 2 Minuten gedauert, dann wusste er es besser.
1: Und wie sie das tun, meine Tochter kann davon ein Lied singen. Bis zu dem Zeitpunkt mochte sie Möwen eigentlich ganz gerne. Jetzt mittlerweile hält sie die Augen aber sehr stark auf, wenn irgendwo Möwen in der Nähe sind oder sie Möwen hört und hofft, dass nichts geklaut wird, denn auch ihr wurde eine Kugel Eis aus der Hand gezockt. Die Waffe blieb in ihrer Hand, es gab ein großes Geheule und Papa musste los eine neue Kugel holen. Ja, Möwen können ganz schön frech sein.
0: Aber was weiß man denn sonst eigentlich über Möwen? Viel zu wenig. Und genau das möchten wir jetzt mal ändern mit jeder Menge unnützem Möwenwissen.
2: Möwen wirken ja oft wie die Gangster der Küste. Laut, frech und immer auf Essenssuche. Aber die können echt was. Zum Beispiel gibt es weltweit über 50 Möwenarten. In Deutschland kennt ihr wahrscheinlich die Lachmöwe mit ihrer kleinen roten Clownsnase oder die Silbermöwe, die aussieht wie die Standardmöwe aus jedem Nordseeurlaub. Und dann gibt es wirklich die Schmarotzer-Raubmöwe. Der Name klingt so ein bisschen wie eine Beleidigung in der Schule, ist aber tatsächlich eine echte Möwe, die klaut anderen Vögeln einfach ihr Essen im Flug.
3: Dann erschlage ich den Dieb.
2: Möwen sind außerdem richtige Problemlöser. Wenn sie Muscheln nicht aufkriegen, fliegen sie hoch und lassen die Dinger auf Asphalt oder Felsen knallen. Manche warten wohl sogar an Ampeln, bis Autos drüber fahren. Ziemlich smart für Tiere, die sonst meistens eher Pommes klauen. Möwen können Salzwasser trinken. Die haben spezielle Salzdrüsen über den Augen und niesen überschüssiges Salz einfach wieder raus. Mindestens genauso wild, Möwen merken sich Gesichter. Forscher haben herausgefunden, dass sie Menschen wiedererkennen, die sie mal genervt haben. Wenn euch also mal eine Möwe aggressiv anguckt, vielleicht gibt's da eine Vorgeschichte. Obwohl sie oft nerven, einige Möwenarten sind bedroht. Plastik im Meer wird oft mit Nahrung verwechselt. Bedeutet, die größten Feinde der Möwe sind am Ende leider wir.
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7 Minuten nach 8, hier ist der Delta-Verkehr. Achtung bitte gerade auf der A23 Heide-Hamburg in beiden Richtungen zwischen Itzehoe Nord und Itzehoe Mitte. Da läuft eine Entenfamilie auf der Straße. Da sind ziemlich viele von unterwegs in den letzten Tagen, fällt mir gerade auf. Und A23 Schwerin Richtung Hamburg zwischen dem Kreuz Ost und Jenfeld, da ist eine ungesicherte Unfallstelle. Da bitte auch entsprechend vorsichtig fahren.

0: 12 nach 8 ist es am Mittwochmorgen. Ein bisschen Regen müssen wir noch durchhalten, aber zu Pfingsten wird das Wetter dann auch ein bisschen schöner. Schwenker und Feist für euch bei Delta. Gleich nach unseren News gibt's Runway.
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0: Es ist 7:45.
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9: Mit Sönke Röhling. Die Marschbahn ist heute Thema im Bundestag. Der Verkehrsausschuss stimmt über den zweigleisigen Ausbau der Strecke zwischen Niebel und Klangsbüll sowie zwischen Morsum und Hinnum ab. Knackpunkt ist weiter die Finanzierung. Die Kosten liegen bei etwa 426 Millionen Euro. Die Bundesregierung hofft durch die neue E-Auto-Prämie von bis zu 6.000 Euro auf einen Schub für die E-Mobilität. Laut dem Kfz-Gewerbeverband Schleswig-Holstein ist der bislang aber ausgeblieben. Steigende Zulassungszahlen bei E-Autos seien vielmehr auf die hohen Spritpreise zurückzuführen, heißt es. Verkehrsminister Schnieder bringt heute seine Reform der Fahrschulausbildung ins Kabinett. Geplant sind weniger Pflichtfahrten, ein verkürzter Theoriefragenkatalog und Online-Unterricht. Ziel ist es, den Führerschein in Deutschland einfacher und günstiger zu machen. Die EU hat den Weg für die Umsetzung ihres Zolldeals mit den USA freigemacht. Unterhändler von Europaparlament und Mitgliedstaaten haben sich in der Nacht auf den Abbau von Zöllen auf US-Industriewaren geeinigt. Damit setzt die EU eine Vereinbarung mit US-Präsident Trump um. Die nächsten Delta News gibt's in einer halben Stunde.
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0: Kurzer Blick auf die Straße A23 Heide-Hamburg. Achtung immer noch zwischen Itzehoe Nord und Itzehoe Mitte. Da läuft eine Entenfamilie rum. Dann haben wir die A24 Schwerin Richtung Hamburg ab dem Kreuz Ost bis Jenfeld. Ungesicherte Unfallstelle. Stop and Go haben wir auf der A1 Bremen Richtung Hamburg ab dem Maschner Kreuz bis Stillhorn auf 6 Kilometern. Dann auf der A7 Hannover Richtung Hamburg ab Heimfeld 10 Kilometer. A24 Richtung Hamburg ab Jenfeld 3 Kilometer. A25 ab Nettelnburg Richtung Hamburg ebenfalls nochmal 3 Kilometer. Und auf der A255 Richtung Veddel vor Veddel ebenfalls 3 Kilometer Stop and Go. In Hamburg, da kommt es auf vielen Straßen dann dementsprechend auch zu Stop and Go. Die üblich Verdächtigen sind dabei. Und wir haben den Marmsdorfer Weg zwischen Bremer Straße und Dahlenkamp in beiden Richtungen wegen Wasserrohrbruch gesperrt. Außerdem A21 Richtung Bargteheide zwischen Nettelsee und Trappenkamp. Da ist die linke Spur wegen Markierungsarbeiten dicht. Das Ganze noch bis 18 Uhr. Und A21 Bargteheide Richtung Kiel zwischen Trappenkamp und Nettelsee. Das haben wir dann doppelt. Das ziehen wir einen von ab, gib Abzüge in der B-Note, kommen wir zu den Blitzern.
1: Machen wir. B430, Schenefeld Richtung Neumünster wurde aufgebaut. Zwischen Schenefeld und Rea, da sind 70 erlaubt für euch. Lübeck an den Schießständen stehen sie, in Höhe Supermarkt, 50er-Zone. Außerdem Norderstedt, Oatby in Wixenstraße, endlich mal wieder ein Blitzer. Beidseitig in Höhe Tennisplätze, 50 maximal für euch drin. In Bosau, Brackrade, da haben sie einen hingestellt in Höhe der Bushaltestelle, 30er-Zone. Und das ist auch die Geschwindigkeit, die angesagt ist in Groß-Sarau auf der Hauptstraße Richtung Mölln. Da wurde einer hingestellt in Höhe der Kita. Ansonsten Staus, Blitzer und Co. natürlich immer zu finden, jederzeit aktuell in der Delta Plus App.
2: Das kommt dabei raus, wenn man Praktikanten nicht mehr los wird.
1: Ja, so.
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0: Um 18 Minuten nach 8 und wir sind ja hier in der Woche des Praktikums in Schleswig-Holstein. Und falls ihr Bock habt auf ein Praktikum bei uns, bewerbt euch einfach. Findet ihr über die gängigen Portale oder auch auf deltaradio.de.
1: Und das Schönste daran, ihr werdet dann ein Bewerbungsgespräch haben mit meinem geschätzten Kollegen Schwenker.
0: Ja.
1: Und das ist wirklich ein ganz, ganz feiner Kerl, sag ich euch.
0: Ich habe mir sagen lassen, das ist gar nicht schlimm.
1: Allein schon wegen des Bewerbungsgesprächs kann ich euch nur empfehlen, euch zu bewerben. Allein schon, um mal in den Genuss zu kommen, mit ihm ein Gespräch zu führen. Deswegen mache ich den Job hier. Deswegen moderiere ich so gern mit ihm.
0: Ja.
1: Weißt du, das ist einfach... Ich kann es euch nur raten.
0: Ihr könnt auch einfach anrufen, 0431 986 986 11 und dann quatschen wir eine Runde. Also falls ihr Fragen habt, gerne. Ich bin ja da.
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0: So, was war eure Erfahrung mit Möwen denn bisher? So, darum geht's heute bei uns. Schwenker und Feist für euch hier bei Delta. Falls ihr nicht mehr wisst, wie sie klingen, so klingen sie im Original.
1: Ja.
0: Wenn sie sich kurz davor oder kurz danach in den Sturzflug begeben und auf irgendwas schmeißen, was bei euch in der Hand ist.
1: Ja. Es ist aber so tatsächlich, wenn man sich die Möwen anguckt, erstmal finde ich, die werden immer größer, dann finde ich, dass dieser Schnabel immer spitzer wird,
0: ja.
1: Sie gucken immer frecher und immer bösartiger und dieses meins, meins, meins, das ist ja nicht mal weit hergeholt. Ich habe wirklich jedes Mal, wenn ich so eine Möwe sehe, die auf mein Fischbrötchen oder auf mein Eis starrt, wirklich immer dieses meins, meins im Kopf und ich glaube, die denken das auch einfach.
0: Zurückstarren und anschreien, das soll auf jeden Fall helfen, aber wir möchten ganz gerne von euch mal wissen, welche Erfahrungen habt ihr denn so mit Möwen bisher gemacht? Eure verrückten Möwen-Stories bitte rüber an die 0431 986 98611.
2: Wir hatten ein Franzbrötchen geholt, also das ist wirklich aus der Hand wurde das geklaut. Von hinten ist die Möwe gekommen. Die haben jeden Respekt verloren.
0: Siehst du? Franzbrötchen, einfach mal direkt aus der Hand weggeschnappt.
1: Ja.
0: Wie fies ist das denn bitte?
1: Voll gemein, oder?
0: Es ist echt gemein.
1: Ja.
0: Eure Möwen-Stories rüber an die 0431 986 98611. Wo waren die Möwen bei euch gemein?
1: Ich finde es einfach so krass, dass sie sich wirklich Spots suchen und da wirklich einfach warten. Sie warten, sie gucken, sie beobachten und stürzen sich dann wirklich in einem unbeobachteten Moment auf das Essbare. Es ist wirklich, das sind gewiefte Viecher, muss man sagen.
0: In dem Ego-Shooter wären sie die perfekten Camper. Absolut. 0431 986 98611, eure Möwen-Story.

So, ich weiß nicht, ob du dich erinnerst, Kollege, ja? Ich weiß nicht, ob du dich erinnerst. Ich habe dir irgendwann, das ist schon mittlerweile 3-4 Wochen wahrscheinlich sogar her, gesagt, erinnere mich bitte daran, dass ich dir was erzähle, sobald wir das nächste Mal wieder über deine Nachbarn reden. Erinnerst du dich, dass ich dir das gesagt habe?

0: Aber?
1: Hast du ja.
2: Ja, richtig. Schwenker und Feist für euch bei Delta. Es ist 8.33 Uhr, es ist Mittwoch, der 20.05. und heute ist ein ganz besonderer Tag, nämlich...
1: Europäischer Tag der Nachbarn.
2: Europäischer Tag der Nachbarn. Und von deinen Nachbarn wissen wir ja, die heißen Nico von Nico und Nicole. Und Nicole von Nico und Nicole. Richtig?
1: Ja.
2: Aber vor Nico... muss einmal dieses Geräusch.
1: Aber das ist selten Hülsen bei uns.
2: Ich weiß, aber es ist ja dein Biernachbar quasi, der dann irgendwie nach dem Rasenmähen auch schon mal irgendwie mit dem Kasten klödert. Liebe Grüße auf jeden Fall. Aber ja, was ich dir noch nicht erzählt habe und jetzt, na, muss ich dich angucken ist, ja, weißt du, was ich neulich, es fiel mir wie Schuppen von den Augen, wirklich.
1: Ja.
2: Weißt du, was ich festgestellt habe?
1: Ich bin gespannt.
2: Ich habe auch zwei Nachbarn.
1: Ja.
2: Und die heißen Nick und Niki.
1: Nein, wirklich?
2: Wirklich. Liebe Grüße an dieser Stelle.
1: Mal, du wohnst doch schon ein paar Jahre länger da.
2: Das
1: bei dir.
2: War mir nie bewusst. Die sind vor ein paar Jahren da hingezogen. Aber mir ist es nie bewusst, dass es die gleiche Namenskombi ist, dass ich Nick und Niki als in der Nachbarschaft wohnen habe. Wie gesagt, liebe Grüße. Mit denen trinke ich jetzt kein Bier. Die sind auch so ganz nett. Aber auf jeden Fall, das ist so toll, dass du Nico und Nicole hast. Und ich habe Nick und Niki, weißt du?
1: Nick aber und Niki?
2: Wie kannst du denn bitte zu so einer Namenskombi kommen?
1: Aber warte mal ganz kurz. Heißt sie auch wirklich Niki?
2: Ich weiß nicht, ob es ihr richtiger Name ist.
1: Oder heißt sie irgendwie auch Nicole vielleicht?
2: Vielleicht heißt er auch Nico und sie heißt Nicole, das kann ja sein, ich weiß es nicht.
1: Das wäre noch lustiger.
2: Aber auf jeden Fall, die beiden sind Nick und Niki. Das heißt, du hast in der Nachbarschaft Nico von Nico und Nicole und Nicole von Nico und Nicole und bei mir ist es Nick und Niki. So, auf jeden Fall ist heute Tag der europäischen Nachbarschaft. Also wenn ihr euch mit euren Nachbarn gut versteht, einfach nochmal irgendwie ganz kurz einen Schulterklopfer, sagen, schön, dass du nebenan wohnst,
1: ja,
2: und dass wir uns so gut verstehen.
1: Oder ein Bierchen trinken.
2: Oder ein Bierchen
1: trinken.
2: Das geht teilweise auch.
1: Liebe Grüße.

0: Hier ist euer veganes Mettbrötchen am Morgen. Hier sind Schwäche und Feist gleich bei Delta mit Magnetic. Nach unseren Delta News aber erst. Weißt du jetzt, wo die Anzahl von Fleischersatzprodukten ein bisschen sinkt und die Leute das weniger kaufen, muss man vielleicht auch mal ein bisschen mehr Werbung dafür machen.
1: Durchaus richtig,
0: bei
1: ja.
0: Bei uns liegen die Tiere ja auch am Herzen.
1: Das stimmt. Außerdem Cargo, Khalid, Griffin, Save My Love. Ich mag die Nummer richtig gerne. Ich finde, das ist so für mich irgendwie der Sound für den Sommer. So, gerade so irgendwie diese Synthes und dieser Gesang und so weiter, dieser Beat. Alles so, was man hören kann, wenn man irgendwie das Fenster runter macht und entspannt irgendwie in der Sonne fährt. Vielleicht auch jetzt am langen Pfingstwochenende. Das Wetter lädt dazu ein auf jeden Fall.
0: Die Sperrungen weniger, aber ja. Irgendwas ist immer.
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9: Es ist 8:45.
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10: Mit Sönke Röhling. Die Marschbahn ist heute Thema im Bundestag. Der Verkehrsausschuss will über den zweigleisigen Ausbau der Strecke abstimmen. Allerdings gibt es noch Unklarheiten in Sachen Finanzierung. Tom Husse berichtet.
11: Geplant ist, rund 19 Kilometer zwischen Niebel und Klangsbüll sowie zwischen Morsum und Tinnum auszubauen. Das Projekt soll rund 426 Millionen Euro kosten. Im Haushalt sind dafür aktuell aber keine Mittel eingeplant. Wenn heute alles glatt geht, könnte das Parlament schon morgen über die Pläne abstimmen. Anfang der 2030er Jahre soll der Ausbau dann starten. Darauf hatten sich Politik und Bahn bereits auf einem Marschbahngipfel vor 4 Wochen geeinigt.
10: Die Bundesregierung hofft durch die neue E-Auto-Prämie von bis zu 6.000 Euro auf einen Schub für die E-Mobilität. Laut dem Kfz-Gewerbeverband Schleswig-Holstein ist der bislang aber ausgeblieben. Steigende Zulassungszahlen bei E-Autos seien vielmehr auf die hohen Spritpreise zurückzuführen, heißt es. Online-Unterricht, Übungsfahrten mit den Eltern und weniger Fragen in der Theorieprüfung. Damit will die Bundesregierung den Führerschein in Deutschland billiger machen. Die Reform soll heute auf den Weg gebracht werden. An den Plänen gibt es heftige Kritik von Fahrlehrern. Dazu sagte Verkehrsminister Schnieder im Weltinterview.
12: Wir wollen das nicht zulasten der Sicherheit machen. Wir machen auch nichts, was es nicht irgendwo in Europa schon gibt. Das ist alles bewährt und anderswo ist es günstiger. Das können wir auch. Wir bauen vor allem Bürokratie ab. Wir machen es einfacher. Wir schaffen Optionen. Und dann wird am Ende ein günstigerer und einfacher Führerschein stehen.
10: Außerdem will die Bundesregierung heute ein 10 Milliarden Euro Paket für den Zivilschutz auf den Weg bringen. Wenige Tage nach US-Präsident Trump ist jetzt auch Kreml-Chef Putin zu Gesprächen in China angekommen. Er wurde bereits von Staatschef Xi empfangen. Bei dem zweitägigen Besuch wollen beide über wichtige internationale Fragen beraten, heißt es. Dabei wird es wohl auch um den Bau einer Gaspipeline von Russland nach China gehen. Die USA verkleinern ihre Militärpräsenz in Europa noch weiter als geplant. Nach Angaben des Pentagons sollen künftig nur noch 3 statt bisher 4 Kampfbrigaden dauerhaft in Europa stationiert sein. Bereits Anfang Mai hatte Washington den Abzug von weiteren Soldaten aus Deutschland angekündigt. Kurz vor der offiziellen Bekanntgabe morgen sickern immer mehr Details zum deutschen Kader für die Fußball-WM durch. Laut Berichten sollen auch die Jungstars Karl und Elmala von Bayern und Köln dabei sein. Genau wie die Stuttgarter Undav, Stiller und Leveling. Die nächsten Delta News gibt's in einer halben Stunde.
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13: Auf der A1 Lübeck Richtung Hamburg zwischen dem Kreuz Ost und Ögendorf ist ein Auto liegen geblieben. Fahrt da vorsichtig. A21 Richtung Bagdeheide zwischen der B404 und Nettelsee. Da laufen Rehe auf der Straße. Passt auf. Dann haben wir eine Entenfamilie auf der A23 Heide-Hamburg in beiden Richtungen zwischen Itzehoe Nord und Itzehoe Mitte. Da ist eine Entenfamilie. Und auf der A24 Schwerin Richtung Hamburg zwischen dem Kreuz Ost und Jenfeld. Ungesicherte Unfallstelle. Auf der A1 Bremen Richtung Hamburg zwischen dem Maschener Kreuz und Stillhorn 12 Kilometer Stop and Go. Dann A1 Richtung Hamburg ab dem Kreuz Ost 5 Kilometer. Auf der A7 Hannover Richtung Hamburg ab Heimfeld 10 Kilometer. A24 Richtung Hamburg ab Jenfeld 3 Kilometer. A25 Richtung Hamburg ab Nettelnburg 3 Kilometer. Und nochmal 3 auf der A255 Wilhelmsburg in Richtung Vettel, das Ganze vor Vettel. Die A210 Rendsburg Richtung Kiel ist zwischen Melsdorf und dem Kreuz Kiel West gesperrt. Da wird die Fahrbahn erneuert, dauert noch bis Mitte Juni. Umleitung ist drin, Umleitung ist aber auch gerne mal verstopft. Und in Hamburg haben wir ganz viel Stop and Go zu zum Beispiel auch nochmal den Marmstorfer Weg, denn zwischen Bremer Straße und dem Dahlenkamm in beiden Richtungen wegen Wasserrohrbruch gesperrt.
4: Dann gucken wir uns heute die Blitze an. B5 Itzehoe Richtung Heidehöhe Neufeld stehen sie. Da sind 70 erlaubt. Ebenfalls 70 für euch drin auf der B430. Maximal Schenefeld Richtung Neumünster zwischen Schenefeld und Rea. Lübeck an den Schießständen. Da haben sie einen hingestellt. Höhe Supermarkt 50 erlaubt. Groß-Saarau auf der Hauptstraße stehen sie Richtung Mölln in Höhe Kita. 30er-Zone. Und in Ostenfeld auf der Kieler Straße kann ich euch empfehlen, die 50 maximal einzuhalten. Statt einwärts haben sie dann nämlich einen stehen in Höhe Brückenweg. Ansonsten Verkehrsmeldung immer zu finden, deltaradio.de und Delta Plus App.
1: Die Chefin wollte geballte Kompetenz am Morgen.
9: Ja. Mhm. Das konnten wir uns aber leider nicht leisten.
1: Nee. Wir sind dafür Schwenker und Feist bei Delta. Auch schön.
13: Ja, Krisenmodus, wie es bei uns heißt. 8.49 Uhr ist das Tagchen und wir kommen gleich mal zu der nächsten Folge von Was zum Schwenker, nur damit du Bescheid weißt. Und da gibt es bei mir eine Meldung oder ich habe etwas gefunden, wo eine KI mittlerweile dafür sorgt, dass man weniger Versuchstiere braucht.
4: Ehrlich?
13: Ja, tatsächlich.
4: Das ist ja erstmal eine sehr gute Meldung. Ja,
13: erstmal, dass man weniger Tierversuche macht, ist erstmal schon mal ganz gut. Ja.
4: Definitiv.
13: Aber kommt man ganz ohne aus, dazu gleich mehr.
4: Okay, bei mir geht es um blaues Licht. Was tut es? Es leuchtet blau. Und wo es blau leuchtet in Zukunft? Dauerhaft, dazu gleich auch mehr.
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1: Auch wenn der Veggie-Boom nachlässt und Fleischalternativen etwas weniger gekauft werden, an vielen Stellen ist man daran interessiert, Tiere zu schonen. Sogar in der Industrie. Leider sind bisher neue Medikamente oder Kosmetik oft immer noch mit Tierversuchen getestet. Forschende haben jetzt aber eine neue KI namens GenEASEM entwickelt, die dabei helfen soll, die Anzahl der benötigten Versuchstiere zu verringern. Dafür hat die KI aus echten Tierversuchen einfach mal viele Daten analysiert und daraus zusätzlich passende Daten erstellt. So konnten kleinere Studien besser ausgewertet werden, ohne direkt viel mehr Tiere einsetzen zu müssen. Mhm. Laut den Forschenden braucht man dadurch 30-50% weniger Versuchstiere.
2: Sehr gut.
1: Ganz ohne geht's aber nicht, weil auch eine KI echte Daten braucht. Und bei zu wenig Daten gibt's halt auch nur grobe Schätzungen und das hat mit Wissenschaft wieder wenig zu tun.
3: Wozu ist das?
4: Das ist blaues Licht.
3: Und was macht es?
4: Es leuchtet blau.
2: Diese Aussage hätte durchaus fallen können in der Tiefgarage des Polizeipräsidiums in Winterhude. Denn da hat die Hamburger Polizei ihr neues Lichtsystem vorgestellt. Die Streifenwagen in Hamburg werden nämlich in Zukunft mit einem dauerhaft eingeschalteten, nicht blinkenden blauen LED-Licht im Blaulichtbalken unterwegs sein. Damit sollen die Fahrzeuge sichtbarer werden und die Einwohner sollen sich sicherer fühlen. Ganz neu ist dieses System nicht. In Frankreich, Spanien oder auch den USA gehören die sogenannten Police Cruise Lights schon länger zum Alltag. Hamburg ist allerdings die erste Polizei in Deutschland, die das Dauerblaulicht einführt. Für Autofahrer hat die neue Beleuchtung erstmal keine Auswirkung. Man muss jetzt also nicht direkt Platz machen, wenn eine Streife im Rückspiegel auftaucht. Das gilt weiterhin nämlich nur bei einer Einsatzfahrt mit klassischem Blinklicht und Martinshorn.
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0: Vielleicht hilft das ja auch bei, du weißt schon, vielleicht hilft das auch bei Möwen, was sie jetzt bei Tauben versuchen in Lübeck.
1: Das könnte durchaus sein. In Lübeck wird nämlich jetzt versucht, Tauben von Gebäuden fernzuhalten, denn der Taubenkot ist ziemlich säurehaltig und das finden Fassaden vieler Gebäude nicht so cool. Deswegen wird jetzt in Lübeck ein Gel eingesetzt. In diesem Gel sollen ätherische Öle sein. Zum einen reflektiert es UV-Licht und sieht für die Vögel anscheinend aus wie Feuer. Dadurch soll ihr Fluchtreflex aktiviert werden.
0: Sehr gut.
1: Das Gel, ungiftig für Tiere, enthält aber auch noch so ätherische Öle. Und diese Öle riechen dann entsprechend so ein bisschen nach Pfefferminz. Also von daher Pfefferminzöl gegen Tauben, das hat Lübeck jetzt vor.
0: Kann ich das auch für mein Auto haben eventuell? Könnte ich mein Auto damit lackieren?
1: Musst du mal in Lübeck anfragen.
0: Das wäre wahrscheinlich eine ganz gute Maßnahme.
1: Ja.
0: Wir reden heute aber nicht über Tauben, sondern über Möwen. Die kacken auch alles voll manchmal, aber vor allem klauen sie einem das Fischbrötchen oder das Eis aus der Hand.
1: Allerdings.
0: Und es gibt da mittlerweile schon eine richtige Möwenmafia. Witzigerweise kennen sich Kollegin Amy und Alisa sehr gut damit aus, was dann alles passieren kann.
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3: Möwen am Strand. Ach, ich gehe noch kurz mit dem Fischbrötchen ans Wasser. Was soll schon passieren? Die guckt mich irgendwie persönlich an. Ich bin mir sicher, die hat nur taktisch gewartet. Ich schwöre, die Möwe hat gelacht. Das war kein Vogel. Das war ein Luftangriff. Amy, Hilfe!

0: Gott sei Dank habt ihr uns 9:12 Schwenker und Weiß für euch hier bei Delta.
1: Soll das denn heißen?
0: Ja, ist doch einfach so. Weißt du, es sind schwierige Zeiten und wir beide versuchen aber wenigstens irgendwie noch so ein bisschen die gute Laune-Fahrt hochzuhalten.
1: Ja.
0: Weißt du? Und nicht immer nur alles schwarz zu reden. Das machen die Delta News gleich. War Spaß. Nein, machen sie auch nicht. Ray Dalton gleich mit Blood Running danach.
1: Wir hoffen mal sehr stark, dass sie in den Delta News weniger über die E-Auto-Prämie sprechen. Denn sollten wir beide nochmal irgendwann mal Interesse an einem E-Auto haben, wollen wir die Kohle natürlich auch haben.
0: Selbstverständlich.
1: Und wir wollen uns ja die Chance nicht nehmen lassen auf das Geld.
0: Also wir gehen voll gegen Böhmermann. Kauft euch kein Elektroauto. Nein. Nicht bevor wir es gemacht haben.
1: So, außerdem gleich hier Taylor Swift mit Opalite. Könnte nicht Taylor Swift auch so eine Prämie ausgeben für Elektroautos? Könnte man nicht irgendwie, sie bringt doch demnächst wahrscheinlich, so wird gemunkelt, ihr erstes Album als Taylors Version raus. Könnte man nicht irgendwie, wenn man das Album kauft, noch so ein, keine Ahnung, QR-Code, wo du dir irgendwie so ein Elektroauto-Prämie mit runterladen kannst?
0: Da wäre ich eher dafür, dass Taylor Swift einfach mal allen Swifties den Führerschein sponsort.
1: Oh.
0: Weil bei uns in Deutschland braucht man dafür das Bundeskabinett, was sich dann auch mit der Führerscheinreform dementsprechend auch nochmal befassen wird. Dazu auch gleich mehr bei uns in den Delta News.
1: Gute Idee.
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0: Es ist 8:45.
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2: Mit Sönke Röhling. Der Verkehrsausschuss des Bundestags berät heute über den zweigleisigen Ausbau der Marschbahn zwischen Niebel und Klangsbüll sowie zwischen Morsum und Tinnum. Es wird mit einer Zustimmung gerechnet. In dem Fall könnte das Parlament schon morgen darüber abstimmen. Knackpunkt ist allerdings weiter die Finanzierung des Projekts. Auf der A7 bei Neumünster hat sich schon wieder ein Auto überschlagen. Bei dem Unfall am Abend waren zwei Autos und ein Laster beteiligt. Vier Menschen wurden verletzt. Die Autobahn war bis in den frühen Morgen hinein teilweise gesperrt. Erst vorgestern war dort ein Autofahrer bei Aquaplaning ins Schleudern gekommen und mit seinem Wagen auf dem Dach gelandet. Der Führerschein in Deutschland soll günstiger werden. Die Reform ist schon länger geplant. Heute will die Bundesregierung sie auf den Weg bringen. Verkehrsminister Schnieder will etwa weniger Pflichtfahrten, Theorieunterricht auch komplett online, einen kleineren Fragenkatalog bei der Theorieprüfung und die Möglichkeit, Fahrstunden noch mit den Eltern zu absolvieren. Ein Ebola-Patient aus den USA ist in der Nacht in Berlin gelandet. Der Arzt wurde unter höchsten Sicherheitsvorkehrungen auf eine Spezialstation der Charité gebracht. Durch die vielen Schutzmaßnahmen besteht keine Gefahr für die Bevölkerung, betont das Bundesgesundheitsministerium. Die nächsten Delta-News gibt's in einer halben Stunde.
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0: A7 in Richtung Hamburg, zwischen Hausbruch und Waldershof. Achtung, da ist eine Unfallstelle. Dann haben wir die A7 in Richtung Flensburg, Ausfahrt Neumünster Süd. Da liegt eine LKW-Klappe auf der Straße. A7 Richtung Flensburg, Ausfahrt Neumünster Süd. Achtung, LKW-Klappe. Dann haben wir die A1 Bremen Richtung Hamburg, zwischen dem Maschner Kreuz und Stillhorn, 12 Kilometer Stop and Go. Und A7 Hannover Richtung Hamburg, zwischen Heimfeld und dem Elbtunnel, ganze 10 Kilometer Stop and Go. Und wir wissen aus eigener Erfahrung mittlerweile, weil wir gerade von unserer lieben Kollegin Pia eine Nachricht bekommen haben, auf der A215 Richtung Kiel, da gibt es auch Stop and Go und zwar ab Rumor geht es dann nicht mehr so richtig voran. Die A210 Rendsburg Richtung Kiel ist zwischen Melsdorf und dem Kreuz Kiel West wegen einer Fahrbahnerneuerung bis Mitte Juni gesperrt. Da müsst ihr auch mal großräumig das Ganze umfahren. Da kommt ihr dann über Melsdorf bzw. Mettenhof und den Skandinaviendamm. In Hamburg ist auch ja, verkehrstechnisch Land unter mal wieder und der Marmsdorfer Weg ist gesperrt zwischen der Bremer Straße und dem Dahlenkamm in beiden Richtungen. Da ist ein Wasserrohr gebrochen.
3: Gucken wir uns mal an, wie es blitzertechnisch aussieht. B5, Itzehoe Richtung Heide stehen sie in Höhe Neufeld, da sind 70 erlaubt. B430, Schienefeld Richtung Neumünster, zwischen Schienefeld und Rea, ebenfalls 70 für euch. Lübeck an den Schießständen, Höhe Supermarkt, da haben sich hingestellt im 50er-Bereich. In Großsarau auf der Hauptstraße wurde einer Richtung Mölln aufgebaut, Höhe Kita, gelten 30. Und in Ostenfeld auf der Kieler Straße stadteinwärts bestenfalls 50 einhalten, in Höhe Brückenweg. Ansonsten gerade noch frisch reingekommen. Eine Meldung von der A7, Hannover Richtung Hamburg. Seid da vorsichtig bitte zwischen dem Dreieck Südwest und Heimfeld. Da hat es einen Unfall gegeben, nichts abgesichert und es liegen Sachen auf der Straße. 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
1: Man nehme einen Schwenker und dazu eine Prise Pfalz.
0: Genau.
1: Voilà. Unser bestes Rezept für den Morgen. Also nach Kaffee und nach Käsebrötchen.
0: Ja.
1: Und gut natürlich nach diesen geilen Laugenstangen bei der Tanke. Die liebe ich wie verrückt.
0: Danke.
1: Entschuldigung, ich schweife ab. Also hier sind auf jeden Fall Schwenker und Feist bei Delta.
0: Ja, so. Bei allem, was wir gerade aufgezählt haben, haben einige hier aus dem Funkhaus gedacht. Die wohnen meist bei uns auf dem Dach, denn teilweise haben wir auch Möwen bei uns auf dem Dach.
3: Das ist echt so.
0: Ja, richtig. Und sie würden sich drauf stürzen, vor allem auf diese Käsestange von der Tanke.
3: Absolut. Das Ding ist, die Möwen oder Möwen allgemein kommen ja nicht mehr nur am Meer oder an Seen vor, die sind ja überall unterwegs. Wenn irgendwo ein Bagger auch nur, oder ein Bagger sag ich schon, wenn irgendwo ein Trecker unterwegs ist und die Felder pflügt, dann sind die Viecher auf einmal am Start. Also überall, wo es ansatzweise irgendwas zu futtern gibt, mal fernab des Fisches, sind Möwen da und klauen alles weg, was irgendwie nur so geht.
0: Eure kuriosen Möwen-Stories, die suchen wir heute hier. 0431 986 98611. Was habt ihr schon so Geiles oder Ungeiles mit Möwen erlebt? Wo haben sie euch eventuell, keine Ahnung, den frisch gewaschenen Wagen direkt wieder vorgekackt, wo haben sie euch das Eis geklaut, wo sind sie euch hinterhergelatscht, vielleicht auch kilometerlang, weil sie dachten, irgendwann fällt noch mal was runter. Kann ja sein. 0431 986 98611. Erzählt mal, was ihr mit Möwen schon so alles erlebt habt.
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0: Ganz im Ernst, wenn ich ein Tier wäre, wäre ich auch sehr gerne eine Möwe, weil... Ja. Das wäre genau mein Ding. Einfach auf alles stürzen, was essbar ist. Man hasst mich zwar, aber ja. Egal. Hauptsache, ja. Der Magen ist voll.
1: Ey, du musst vor allem richtig skrupellos sein. Ich meine, ja. Stell dir mal vor, da gibt's ein kleines sechsjähriges Mädchen, ja. Das hat voller Stolz ein Eis in der Hand.
0: Ja.
1: Läuft in Richtung Strand, in Richtung Ostsee, will die Zeit seines Lebens haben, ist total happy und dann kommt eine Möwe und klaut dir das Ding aus der Hand und hinterlässt ein heulendes, schreiendes Kind. Wie fies ist das bitte?
0: So ähnlich ist mir das schon beim China-Buffet passiert. Schwenger und Feist für euch im
1: Delta. Gecheckt.
0: Nein,
1: von den Frühlingsrollen.
0: Natürlich nicht. Nein. 0431 986 98611. Eure kuriosen Erfahrungen mit Möwen bitte einmal rüber und da ist was reingekommen.
2: Moin Delta. Also ich muss sagen, ich habe auch schon meine Erfahrungen mit sehr aggressiven Möwen gemacht. Ich habe nämlich einmal einen Bagel gegessen, da war natürlich auch Lachs drauf, ist wahrscheinlich sehr beliebt, wollte gerade abbeißen und die Möwe ist mir direkt ins Gesicht geflogen und hat es mir aus der Hand gerissen. Ich hatte noch ein Stück davon im Mund und ich habe aber festgehalten und dann hat sie nur den halben Bagel mitgenommen. Ich wusste auch nicht so richtig, ob ich das dann danach noch weiter essen soll oder nicht. Und meinem Vater wurde auch am Strand einmal eine ganze Pizza, er hat gerade den Karton aufgemacht und dann wurde ihm die ganze Pizza aus dem Karton geklaut.
0: So schnell geht das manchmal.
1: Ist echt Wahnsinn, also wie gesagt, ich habe es lebt schon in einigen Orten und auch sogar im Hansapark.

0: Blink twice. Für das jetzt folgende Wort bitte ich ganz Deutschland um Entschuldigung. Digitalisierung. Da zucken einige zusammen, weiß ich, aber wir müssen drüber reden, denn gerade da, wo die Menschen anfangen sollten, damit in Kontakt zu kommen, da hackt's noch gewaltig. An den Schulen. Und das liegt nicht unbedingt daran, dass die Kids keinen Bock drauf haben. Nee, es liegt hier in Schleswig-Holstein leider auch oft an den Lehrkräften. Mhm. Insgesamt wurden knapp 35.000 Laptops und Tablets hier in Schleswig-Holstein ausgegeben. Aber werden die auch genutzt? Das wollte die SPD-Fraktion mit einer Anfrage wissen und hat eine Antwort bekommen, die alle etwas stutzig gemacht hat. Denn viele Geräte wurden im vergangenen Jahr nicht ein einziges Mal eingeschaltet. Und zwar sehr viele Geräte.
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0: Über 10.000 Lehrer-Laptops und Tablets in Schleswig-Holstein bleiben ungenutzt.
2: Ja, ich denke mal, die haben versucht, das Bild über den Overhead-Projektor an die Wand zu kriegen und nach dem Scheitern dann halt direkt aufgegeben.

0: ist auch mit am Start.
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7: Gleich 9:45.
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8: Mit Sönke Röhling. Die Marschbahn ist heute Thema im Bundestag. Der Verkehrsausschuss stimmt über den zweigleisigen Ausbau der Strecke zwischen Niebel und Klangsbüll sowie zwischen Morsum und Tinnum ab. Knackpunkt ist weiter die Finanzierung. Die Kosten liegen bei etwa 426 Millionen Euro. Im Haushalt sind dafür aktuell aber keine Mittel eingeplant. Wenn heute alles glatt geht, könnte das Parlament schon morgen über die Pläne abstimmen. Dem Wald in Schleswig-Holstein geht es aktuell etwas besser als im Bundesdurchschnitt. Dennoch bleibt die Lage zum Beispiel wegen geringer Niederschläge angespannt. Nach Angaben von Landwirtschaftsministerin Schmachtenberg profitiert das Land aber von seiner Lage zwischen den Meeren und steht auch besser da als noch im Vorjahr. Der Führerschein in Deutschland soll günstiger werden. Die Reform dafür ist schon länger angekündigt. Heute will die Bundesregierung sie auf den Weg bringen. Jana Klonikowski berichtet.
9: Verkehrsminister Schnieder plant unter anderem weniger Pflichtfahrten, Theorieunterricht auch komplett online, einen kürzeren Fragenkatalog und auch die Möglichkeit, Fahrstunden nur mit den Eltern zu machen. Diese Pläne hatte er bereits im Herbst vorgestellt. Sie waren von Fahrlehrern heftig kritisiert worden. Die Bundesregierung will heute außerdem das 10 Milliarden Euro Paket für den Zivilschutz auf den Weg bringen. Das Geld soll etwa in Ausrüstung und Personal beim THW investiert werden.
8: Die Bundesregierung plant ein digitales Sozialportal für alle Angelegenheiten. Das haben Sozialministerin Baas und Digitalminister Wildberger bei T-Online angekündigt. Philipp Nützig mit den Einzelheiten.
10: Egal welche Behörde am Ende zuständig ist, die Bürgerinnen und Bürger sollen den Antrag ohne nervige Papierformulare oder Termine vor Ort auf diesem Portal einreichen können. Der Aufwand ist groß. Erstmal müssen die Verwaltungssysteme miteinander verbunden und modernisiert werden. Schritt für Schritt soll der Sozialstaat damit einfacher, schneller und wirksamer werden, heißt es. Heute Nachmittag berät ein Expertengremium zu der Frage.
8: In der Berliner Charité wird jetzt ein Ebola-Patient behandelt. Der US-amerikanische Arzt war in der Nacht in Deutschland gelandet und wurde unter höchsten Sicherheitsvorkehrungen auf eine Spezialstation des Krankenhauses gebracht. Er hatte sich in der Demokratischen Republik Kongo mit dem Virus infiziert. Die nächsten Delta-News gibt's in einer Stunde.
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11: A255, der Abzweig Veddel bis Neue Elbbrücke, Wilhelmsburg Richtung Veddel. Zwischen der Elbinsel und Veddel gab es einen Unfall. A1 Richtung Hamburg zwischen Stillhorn und Norderelbe, 3 Kilometer Stau, 10 Minuten plus. In der Gegenrichtung 4 Kilometer zwischen Billstedt und dem Dreieck Südost. A7 Richtung Flensburg zwischen dem Dreieck Hamburg Südwest und dem Elbtunnel 6 Kilometer stockend oder nochmal stockend auf der B432 und 33 Richtung Hamburg zwischen dem Abzweig nach Bönningstedt und Gas. Weg. In Hamburg ist zudem noch der Marmsdorfer Weg zwischen der Bremer Straße und Dahlenkamp in beiden Richtungen gesperrt. Da ist ein Wasserrohr kaputt gegangen und die Blitzer haben wir auch natürlich für euch gesichtet. Auf der B5 Richtung Heidehöhe, Neufeld, Lübeck, an den Schießständen da beim Supermarkt und Norderstedt, die Otbier in Wixenstraße beidseitig, da bei den Tennisplätzen. 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

Charakterinterview gesagt haben, wenn ich sie frage, und wem zeigst du als erstes deine neue Musik? Dann sagen die, ja, meine Eltern. Alex Warren macht es auch. Problem ist, seine Eltern sind schon alle gestorben. Also er hatte keinen Vater mehr, keine Mutter. Stört ihn scheinbar nicht so. Er hat in einem Instagram-Video jetzt einfach in eine Urne einen Lautsprecher gebaut und ballert dann da einfach mal die Mucke rein, die er bald releasen will. Im Netz wird er dafür sehr gefeiert. Ich bin mir aber sicher, nicht alle verstehen diese Art von Humor. Wo wir uns aber alle darauf einigen können, dass das hier einfach ein Mega-Hit ist, den er da rausgeballert hat. Vielleicht auch zuerst mal in der Urne. Hier ist Alex Warren.

Delta ist hier mit einem Typen, der fast keine Haare mehr hat. Ed Sheeran hatte sich nämlich Rispel-Raspel kurz geschnitten, aber ihm scheint zu gefallen, das ist ja das Wichtigste. Aber bei mir heißt er jetzt halt deswegen nicht mehr Ed Sheeran, sondern Ed Geschoren.

0: Er hat jetzt nämlich nicht einfach nur ein Album rausgebracht, auch nicht zwei, sondern
1: drei.
0: Ja, das ist so krass. Einfach mal 43 Songs sind gleichzeitig von Drake rausgekommen, verteilt auf drei Alben. Und mit dem Release hat er direkt mal auch mehrere Rekorde aufgestellt im Streaming. Einer dieser 43 Songs ist nämlich so krass oft angehört worden, dass er zum meistgestreamten Song innerhalb eines Tages in 2026 gekürt wurde. Und dieser Song heißt Make Them Cry. 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Der Song ist echt ziemlich ungewöhnlich für die heutige Zeit. Er geht nämlich einfach mal über 5 Minuten und er hat keinen Refrain. Das heißt, da gibt's eine Strophe nach der anderen und die sind echt ziemlich persönlich. Unter anderem geht es nämlich um seinen Vater, der jetzt an Krebs erkrankt ist. Und Drake beschwert sich auch, dass er von den Radiosendern nicht mehr so oft gespielt wird. Na, das können wir doch jetzt mal ändern. Hier kriegt der Drake mit One Dance of Day.

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0: Verkehr. A1 Richtung Hamburg zwischen Billstedt und dem Dreieck Südost 2 Kilometer Stau. A1 Richtung Hamburg zwischen Stillhorn und der Norderelbbrücke 3 Kilometer, 10 Minuten plus. A7 Richtung Flensburg zwischen dem Dreieck Südwest und der Elbtunnel 6 Kilometer, Viertelstunde dauert es länger. Und es gibt nur eine freie Spur auf der A7 Richtung Hamburg zwischen dem Dreieck Südwest und Heimfeld. Die Blitzer B5 Richtung Heide, Höhe Neufeld, Lübeck an den Schießständen da beim Supermarkt und Groß-Saarau Hauptstraße in Richtung Mölln. Da sind 30, alle Staus, alle Blitzer, jederzeit bei uns im Web und in der App. Gute Fahrt.
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0: Na, habt ihr auch gestern Abend noch mal ganz panisch kurz vor 0 Uhr das Handy rausgeholt, um Duolingo zu machen? Weil der Strake soll ja nicht verloren gehen, wenn man doch fleißig jeden Abend Vokabeln lernt. Dann will man doch auch, dass der Highscore immer weiter wird, ne? Hat Sarah Larsen auch so ein bisschen gemacht. Sie hat nämlich Spanisch gelernt, also wir sagen mal so, für einfache Unterhaltung reicht's, aber wenn sie dann noch weiter jeden Abend fleißig im Bett so 10 Minuten Spanisch investiert, dann kommt da vielleicht auch bald ein spanischer Song. Also so ein richtig geiler Sommerhit. Wie wär's? Für dich gut finden von Sarah Larsen. Jetzt hat sie aber auch schon einen anderen großen Hit zusammen mit Pink Panthers. Hier kommt Stateside.
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0: immer noch eine Tasse, wo eine Möwe fett drauf gemalt ist. Und ich denke mir immer so, wer kauft sich denn eine Möwentasse? Ich bin froh über jeden Tag, an dem ich keine Möwe sehen muss. Weil die haben so gierige Augen. Wenn bei mir in der Küche irgendwie eine Möwentasse stehen würde, würde ich automatisch für zwei Personen kochen, weil ich denke, naja, bestimmt will die da auch noch was haben. Delta ist hier mit wieder Joshua und liebe Touris. Wenn ihr mal ganz viele Möwen sehen wollt, dann kommt doch einfach hier zu uns nach Kiel an die Uni. Da chillen nämlich rund 2000 Möwen auf dem Mensadach. Und das sind halt einfach so viele, dass letztens selbst RTL da war und einen kleinen Beitrag gemacht hat.
1: Nicht nur sind Möwen bekanntermaßen schnelle Diebe, sie besitzen einen noch viel schnelleren Stoffwechsel. Mit anderen Worten, bis zu 96.000 Hinterlassenschaften pro Tag.
0: Ja, und Sarah hat in der Uni studiert und kennt das Problem. Ihr hat eine Möwe mal einfach sogar in den Schuh geschissen.
2: Ich bin aus der Bib raus, wollte eine Lernpause machen und ich hatte so Converse an. Und dann ist die Zunge, die Schuhzunge, die ist ja so ein bisschen nach vorne geknickt manchmal dann. Ja, und dann stand ich da so ziemlich gechillt und die hat mir von oben unter die Schuhzunge geschissen und fahr dann mal 3 Kilometer mit dem Fahrrad nach Hause im Sommer.
0: Bäh. Ja. Vor allem, man will es ja auch nicht mit bloßen Fingern rausnehmen, deswegen, man fährt wahrscheinlich einfach.
2: Nee, es läuft auch irgendwann so in den Fuß rein.
0: Ey, aber wie krass hat die bitte getroffen?
2: Ja, ein bisschen Props an die Möwe.

Charlie Humberstone war das gerade auf Delta mit To Love Somebody. Wenn der Papst sie heilig sprechen würde, wäre sie für mich nur noch Holy Humberstone. So, und hier kommt ein Song, der so klingt, als hätte ihn ein Mönchchor eingesungen. Es sind aber Schaus mit Love Tonight auf Delta.

0: ist dieser Track mittlerweile schon alt, von Robin Schulz, Prayer and Sea, gerade gespielt. 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Da spielt er nämlich in diesem Sommer. 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So, gleich sichere ich euch hier Loi mit Red Eyes als nächsten Song in der Show. Vor noch ein kurzes News-Update um 11:15.
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7: Es ist 11:15.
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8: Mit Sönke Röhling. Nur jeder fünfte Baum in Deutschland ist gesund, das zeigt der Waldzustandsbericht. In Schleswig-Holstein sieht es etwas besser aus, Landwirtschaftsministerin Schmachtenberg, aber...
9: Die Berichte lassen sich durchaus vergleichen, weil wir die gleichen klimatischen Bedingungen durchaus haben. Gleichwohl gibt es in den Bundesländern Unterschiede, denn wir sind ein bisschen besser dran aufgrund der Meereslage und dementsprechend ist unser Wald, geht es dem ein bisschen besser als anderen Bundesländern.
8: Sie sieht trotzdem keinen Grund für Entwarnung. Angesichts immer häufigerer und längerer Trockenphasen setzt sie auf einen weiteren Umbau hin zu mehr klimastabilen Mischwäldern. Das Verwaltungsgericht Schleswig verhandelt heute über die Klage der Deutschen Umwelthilfe gegen den Landkreis Schleswig-Flensburg. Es geht um eine Ausnahmeregelung für das Dosenpfand in den Bordershops an der dänischen Grenze. Dort werden jährlich Millionen Getränkedosen pfandfrei an skandinavische Kunden verkauft. Das verstoße gegen das deutsche Verpackungsgesetz, so die Kläger. Der Führerschein in Deutschland soll günstiger werden. Die Reform dafür ist schon länger angekündigt. Heute will die Bundesregierung sie auf den Weg bringen. Jana Klonikowski berichtet.
10: Verkehrsminister Schnieder plant unter anderem weniger Pflichtfahrten, Theorieunterricht auch komplett online, einen kürzeren Fragenkatalog und auch die Möglichkeit, Fahrstunden nur mit den Eltern zu machen. Diese Pläne hatte er bereits im Herbst vorgestellt. Sie waren von Fahrlehrern heftig kritisiert worden. Die Bundesregierung will heute außerdem das 10 Milliarden Euro Paket für den Zivilschutz auf den Weg bringen. Das Geld soll etwa in Ausrüstung und Personal beim THW investiert werden.
8: Es ist das größte Spiel in der Geschichte des SC Freiburg. Der Verein trifft heute Abend im Finale der Fußball-Europa League auf Premier League-Club Aston Villa. Philipp Nützig berichtet.
11: Für die Freiburger wäre es der erste große Titel in der Clubgeschichte. Bisher hat Freiburg nur 4 Zweitligameisterschaften sowie 2-mal den Landespokal Südbaden gewonnen. Beim Gegner Aston Villa ist der Trophäenschrank dagegen deutlich voller, auch wenn die bereits ein paar Jahrzehnte alt sind. Bei einem Sieg würde sich Freiburg doch noch für die Champions League nächste Saison qualifizieren. Als Siebter in der Bundesliga spielt Freiburg sonst in der Conference League Quali.
8: Die nächsten Delta News gibt's in einer Stunde.
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0: A1 Richtung Hamburg zwischen Billstedt und Dreieck Südost. Da stockt es auf 2 Kilometer Länge. Da seid ihr aber auch ganz schnell dann wieder durch. Ein bisschen länger dauert es auf der A1 Richtung Hamburg. Also nochmal ein Stückchen weiter zwischen Stellhorn und der Norderelbe. 3 Kilometer Stau, 10 Minuten plus. A7 Richtung Flensburg zwischen dem Dreieck Südwest und dem Elbtunnel. 3 Kilometer Stau. Und an der Elbfähre Glückstadt Wischhafen gibt's 1 Stunde Wartezeit in Richtung Schleswig-Holstein. A7 Richtung Hamburg zwischen dem Dreieck Südwest und Heimfeld, da ist noch 1 Spur frei. Die Blitzer B5 Richtung Heide bei Neufeld, B430 Richtung Schenefeld, Höhe Warsbek und oder steht die OB in nächsten Stunden.

langes Wochenende auf uns zu, was wir so richtig genießen können, weil wir kriegen bis zu 31 Grad in Deutschland. Also es wird einfach doppelt so warm nochmal, wie es jetzt gerade ist. Gut, die 31 Grad kriegen wir tendenziell natürlich nicht hier ganz bei uns oben im Norden, aber ich habe gerade mal nachgeschaut, in Kiel zum Beispiel bis zu 29 Grad. Also wir können da definitiv mit dem Süden von Deutschland mithalten. Und dann ordentlich schöne Strandspaziergänge machen. Oder wo auch sonst ihr immer so gerne spazieren geht. Und wenn ihr Allergiker seid, dann müsst ihr vielleicht vorher noch mal ein bisschen was sprühen. Die Leu hat schon ganz rote Augen von den ganzen Eichenpollen, die nämlich gerade umherfliegen. Also die sind auch am Wochenende dann mit euch am Start.

Gleich kriegt eine Rihanna auf Delta. Die hat, by the way, ein neues Tattoo, designt von ihren Kindern. Ja, Kinder malen ja immer wahnsinnig gern. Alle Eltern haben bestimmt auch am Kühlschrank ganz viele Kunstwerke von ihren Kids hängen oder an den Wänden zumindest kleben. Rihanna hat jetzt aber nochmal eine Ecke weiter getrieben. Sie hat sich so ein Bild von ihren Kindern genommen und das einfach in die Kniekehle dann rein tätowieren lassen. Das Ding ist, ihr ältestes Kind ist gerade mal 4 Jahre alt. Das heißt, so richtig geil malen können die noch nicht. Das ist einfach nur eine Kritzelei. Also wirklich so wilde Linien hin und her. Und diese Kritzelei hat sie sich jetzt einfach mal in die Haut stechen lassen. Also ich weiß, dass viele Mütter ja sagen, man soll immer stolz sein auf das, was Kinder gemalt haben. Aber ich glaube, ich hätte es nicht gemacht. Das ist schon ein krasser Liebesbeweis an ihre eigenen Kinder. Und ich meine, Liebe hat sie ja wirklich genug. Sie hat sogar gerade noch mal welche gefunden, zusammen mit Calvin Harris. Hier kommt We Found Love.

0: Hat sie hat ihren Hamster wirklich Tomatencremesuppe genannt, also natürlich auf Englisch.
1: Her name is Tomato Bisque Soup.
0: Ja, letztens war der Hamster weg. Also eigentlich war Billie Eilish weg. Die hat aber natürlich vorgesorgt, den Hamsterkäfig oder besser gesagt die Hamstervilla, weil es ist wirklich ein sehr großer Hamsterkäfig, voller Kürbiskerne und anderen Snacks für den Hamster gelegt. Dann kam sie wieder und der Hamster war nicht mehr da.
2: Wo ist er?
0: Sie hat ihn tatsächlich wiedergefunden und zwar in ihrem Kleiderschrank. Da ist er irgendwie reingekrabbelt. Sie hat deswegen jetzt ein neues Hamsterhaus besorgt, das ein paar schmalere Gitterstäbe hat, damit das nicht nochmal passiert. Und wir kriegen jetzt hier Billie Eilish in der Show mit Birds of a Feather.

0: zusammen mit Caitlin Aragon, I Run. Und was haben die Jungs heute Morgen vor meiner Show verbrochen? Hören wir nochmal kurz rein.
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0: Fahrzeugteile liegen auf der R24 Richtung Schwerinhöhe, Schwarzenbeck-Rande. Dann ein Unfall auf der B503 Richtung Schwedeneck zwischen dem Holsteinstadion und dem Wieker-Knoten. A1 Richtung Hamburg zwischen Stillhorn und Norderelbe 2 Kilometer stockend. A7 Richtung Flensburg zwischen dem Dreieck Südwest und Heimfeld auch hier 2 Kilometer Stop and Go. A261 Eckverbindung Harburg Richtung Hamburg Südwest am Dreieck Südwest in Überleitung zur A7 Richtung Hamburg gerade 2 Kilometer Stau. Dann haben wir noch einen Unfall in Hamburg auf der Amsingstraße zwischen Lippelstraße und Nagelsweg, dadurch nur eine Spur frei. Und dann haben wir noch nur eine freie Spur in Hamburg im Kronstiegtunnel. Stadteinwärts das Ganze. An der Elbfähre Glückstadt-Wischhafen gerade eine Stunde Wartezeit und die Blitzer. Kiel-Hassel-Dieksdamer Weg, ne, oder? Steht irgendwie in Wixenstraße beidseitig bei den Tennisplätzen. Und Ellerhoe-Barmschieder Straße beidseitig da bei der Dorfstraße. Alle Staus, alle Blitzer bei uns im Web und in der Delta Plus App. Gute Fahrt euch durch den Norden.
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0: Wenn euch jemand fragt, ob ihr wisst, wo die nächste Toilette ist, dann könnt ihr einfach fragen, warum oder ihr seid lieb. Das wäre wahrscheinlich der bessere Weg. Ich spiele euch gleich ganz lieb neue Musik von Olivia Rodrigo und vor noch diesen aktuellen Hit hier von Harry Styles. Das ist American Girls.
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0: Möwen sind die frechsten Gangster des Nordens. Ich glaube, das lasse ich mal einfach so stehen hier auf Delta 9. Mein Name ist dann Joshua. In Warnemünde hat jetzt ein Eisverkäufer gesagt, jede dritte Kugel Eis landet nicht im Mund, sondern im Schnabel einer Möwe. Ob er das jetzt ganz genau nachgezählt hat oder das lediglich ein gefühlter Fakt ist, weiß ich nicht. Aber wir wissen alle, dass wir zum Beispiel unsere Fischbrötchen vom Möwen beschützen müssen. Und ihr haut auch eine Möwen-Story nach der anderen raus, Delta-Hörerin Hannah in der Show.
1: Moin Delta. Also ich muss sagen, ich habe auch schon meine Erfahrungen mit sehr aggressiven Möwen gemacht. Ich habe nämlich einmal einen Bagel gegessen, da war natürlich auch Lachs drauf, ist wahrscheinlich sehr beliebt. Wollte gerade abbeißen und die Möwe ist mir direkt ins Gesicht geflogen und hat es mir aus der Hand gerissen. Ich hatte noch ein Stück davon im Mund und ich habe aber festgehalten und dann hat sie nur den halben Bagel mitgenommen. Ich wusste auch nicht so richtig, ob ich das dann danach noch weiter essen soll oder nicht. Und meinem Vater wurde auch am Strand einmal eine ganze Pizza. Er hat gerade den Karton aufgemacht und dann wurde ihm die ganze Pizza aus dem Karton geklaut.
0: Ja, dabei möchte man der Möwe doch sagen, ey, die Pizza ist größer als du, nimm doch einfach nur ein Stück mit. Aber nein, die nehmen wirklich einfach alles. Was habt ihr schon alles so mit Möwen erlebt? Haut's mal raus an der 0431 986 986 11. Ich freue mich über euren Anruf oder natürlich auch eure WhatsApp-Sprachnachricht.
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Ja, ja, das Business muss natürlich laufen. Tiesto hat sogar einen Song drüber gemacht. Delta ist hier mit wieder Joshua. Nächste Woche ist aber ein bisschen weniger Business am Start. Da haben wir nämlich eine kurze Woche dank Pfingsten und Sänger Bruno Mars hat schon mal nachgezählt, wie viele Tage wir arbeiten müssen. Oh!

Schön, dass ihr mit dabei seid, Leute. Gleich um 11:45 gibt's die Delta News. Und danach habe ich noch ganz viel Top-Mucke für euch von Miles Smith zum Beispiel und Niall Horan. Taylor Swift wäre auch mit dabei mit Opalite. Vor diesem News-Update hätte ich noch den aktuellen Sommerhit für euch. Hand

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12: Mit Sönke Röhling. In Sachen Wald steht Schleswig-Holstein wegen der Meereslage ein wenig besser da, als es für ganz Deutschland der Fall ist. Und auch im Vergleich zum Vorjahr geht es dem Wald hier im Land besser. Grund zum Aufatmen ist das aber noch nicht. Herausforderungen durch geringeren Niederschlag oder Trockenheit bleiben, sagt uns Schleswig-Holsteins Landwirtschaftsministerin Schmachtenberg. Und da muss nun weiter gegengesteuert werden.
13: Wir bauen auf klimastabile Mischwälder. Das heißt, eine bunte Vielfalt von unterschiedlichen Baumarten pflanzen wir an, damit die sich auch in den unterschiedlichen klimatischen Bedingungen zurechtfinden können. Keine Monokulturen, also nicht reine Fichte in den Wäldern, sondern wir setzen darauf, dass es eine bunte Vielfalt ist.
12: Mit einem Großaufgebot haben Retter in der Nacht stundenlang nach drei jungen Leuten bei Neumünster gesucht. Das Trio hatte sich im Brachenfelder Gehölz verlaufen. Einem ging es offenbar gesundheitlich extrem schlecht. Möglicherweise waren Alkohol oder Drogen im Spiel, so die Polizei. Der junge Mann wurde zu Kaisar nach Kiel geflogen. Ein bezahlbarer Führerschein. Dieses Ziel hat sich die Bundesregierung auf die Agenda gesetzt und heute die Reform dafür auf den Weg gebracht. Vorgesehen sind unter anderem weniger Sonderfahrten, ein kleinerer Theorie-Fragenkatalog oder auch Übungsfahrten nur mit den Eltern. Die Kritik der Fahrlehrerverbände, dass das die Sicherheit gefährde, wies Verkehrsminister Schnieder morgen im Weltinterview zurück.
14: Wir wollen das nicht zulasten der Sicherheit machen. Wir machen auch nichts, was es nicht irgendwo in Europa schon gibt. Das ist alles bewährt und anderswo ist es günstiger. Das können wir auch. Wir bauen vor allem Bürokratie ab, wir machen es einfacher, wir schaffen Optionen und dann wird am Ende ein günstigerer und einfacher Führerschein stehen.
12: China und Russland wollen weiter Hand in Hand arbeiten. Beim Treffen der beiden Machthaber Xi und Putin in Peking haben die beiden demonstrativ ihre Freundschaft und Zusammenarbeit betont. Xi schickte auch einen Seitenhieb in Richtung USA und warnte, verklausuliert, vor einer US-Vormachtstellung in der Weltpolitik. Die nächsten Delta-News gibt's in einer Stunde.
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16: A1 Richtung Hamburg zwischen Stillhorn und der Norderelbe, 2 Kilometer Stau. Dann haben wir einen Ampelausfall in Flensburg, da in der Innenstadt. Sind gerade mehrere Ampeln einfach schwarz. Und an der Elbfähre Glückstadt-Wischhafen Richtung Schleswig-Holstein 1 Stunde Wartezeit. Die Blitzer Kiel.

0: Show.
1: Ich bin mal auf der Fähre nach Puttgarden wortwörtlich beschissen worden.
2: Nein.
1: Und zwar saß ich auf dem Sonnendeck mit einer weißen Mütze auf dem Kopf und plötzlich machte das Plopp. Und da habe ich zu meinem Partner gesagt, was war das? Und dann meint er, du bist gerade beschissen worden. Ja, wortwörtlich. Und alles um uns rum fing an zu lachen. Aber mein Problem war halt die weiße Mütze. Ja. Denn auf so einem Schiff kannst du nicht mal schnell die Mütze waschen gehen. Ich hatte echt Angst drum, aber es ist wieder rausgegangen.
0: Glück gehabt. Boah.
1: Ja.
0: Ja, vor allem, wenn man auf so einer Reise ist, da kommt man dann ja auch nicht ganz so schnell immer an den Koffer, ne? Also, dass man sich mal gerade umziehen kann.
1: Ich hatte ja nichts weiter mit. Ich war nur Sonnencreme dabei und dann was zu trinken dabei. Wir wollten einfach mal dahin und gucken, was da so los ist. Und ja.
0: Meine Güte, was eine beschissene Story.
1: So ein Scheiß.
0: Ja.
1: Entschuldigung.

0: Och, so schön, dass ihr mit dabei seid. Mein Name ist dann Joshua und jetzt gibt's Doja Cat mit Paint the Town Red.
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0: Bevor ihr ihn hört, wusstet ihr eigentlich, dass Doja Cat nur den Text neu gemacht hat?

0: gejagt einer der Jäger ausfallen sollte, dann wäre der nächste Star hier in der Delta-Playlist wahrscheinlich der perfekte Ersatz. Teddy Swims ist nämlich unser Mr. Know-It-All. Und dieser Kandidat hätte wahrscheinlich keine Chance gegen ihn.
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0: Wiz DMC gibt's gleich auf Delta. Zusammen mit Bees and Honey at the Party. Und ganz Neues aus Norwegen. Magnetic von The Bowser. Oh, so gut. Könnt ihr auch immer wieder hören in unserem Delta Radio. Good Vibe Stream. Weil das Ding macht einfach gute Laune. So. Und wenn ihr noch nichts vorhabt für heute Abend, ey, dann hättet ihr vielleicht gleich einen Plan. Wir hauen nämlich mal wieder ein paar Veranstaltungstipps raus in 3 Minuten.
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5: Unfall auf der A7 Richtung Hamburg, Höhe Volkspark. Die A1 Richtung Hamburg zwischen Stillhorn und an der Elbe 3 Kilometer Stau. An der Elbfähre Glückstadt Wischhafen gibt es eine Stunde Wartezeit und Blitzer Lübeck-Eichenweg, Bosau, Brackrade bei der Bushaltestelle und Großsara Hauptstraße in Richtung Mölln. Gute Fahrt euch!
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5: Es ist gerade eine so krasse Zeit für Fans vom SC Freiburg. Die haben nämlich einfach ihr wichtigstes Spiel der Vereinsgeschichte heute Abend. Da haben sie es nämlich ins Finale der Europa League geschafft gegen Aston Villa. Und ganz ehrlich, vor der Saison hat wahrscheinlich nicht mal jemand gerechnet, dass sie überhaupt ins Viertelfinale kommen. Aber das haben sie geschafft und dementsprechend glücklich waren auch die Fans, die hörbar gefeiert haben.
6: Meine Stimme ist auch daheim geblieben. Komplett Eskalation, gerade mein Lehrer getroffen. Der ist auch voll. Herr Lemke, ich grüße Sie. Ich hoffe, Sie kriegen keine Probleme.
7: Wie geht's bei dir jetzt weiter?
6: Ja. Feiern, feiern, volles Rohr. Ich fühl's, ist geil. Istanbul ist nur einmal. Geil.
5: Genau, das Finale wird nämlich heute Abend in Istanbul angepfiffen und zwar um 21 Uhr. Ihr könnt das Ganze live im Fernsehen for free sehen bei RTL.
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5: Ja, und egal wie das ausgeht, in Freiburg wird so dermaßen gefeiert werden die nächsten Tage. Aber wir hoffen natürlich, dass wir am Ende wirklich über ein tolles Spiel reden und nicht irgendwie über blöde Schiedsrichterentscheidungen. Das ist ja in der letzten Zeit mal wieder häufiger der Fall gewesen. Und da gibt es einen neuen Vorschlag aus Schleswig-Holstein. Wie diese Schiri-Revolution aussehen soll, darüber sprechen wir gleich hier bei mir in der Show.

0: Dass man aus dem sportlichen Wettbewerb rausfliegt, ist ja schon ärgerlich. Aber manchmal ist es halt so, manchmal ist man einfach schlechter. Richtig mies ist es, wenn man rausfliegt, weil einen der Schiedsrichter gefühlt verpfiffen hat. So kam es ja einigen beim letzten Champions-League-Spiel zwischen Bayern und Paris vor. Oder aber auch zum Beispiel bei der EM in Deutschland, wo wir gegen Spanien einfach keinen Handelfmeter bekommen haben. Ey, da waren so viele so unfassbar sauer auf den Schiedsrichter oder einfach nur enttäuscht. Und es gibt jetzt aber hier aus Norddeutschland eine Idee, wie man das Schiedsrichter-Game revolutionieren könnte. Delta ist hier mit mir dann Joshua, Schleswig-Holsteins CDU-Generalsekretär Lukas Kilian. Der hat nämlich vorgeschlagen, dass man Schiris bei schlechter Leistung in der Halbzeit einfach rausholt. Diese Idee finden die Tokyo-Hotel-Zwillinge Bill und Tom ganz gut, haben sie jetzt in ihrem Podcast Kaulitz Hills gesagt.
1: Dass man sagt, in der Halbzeit, der hat so viel Fehlentscheidungen getroffen, auswechseln.
0: Ja.
1: Dass man das in der Halbzeit überprüft, sagt, okay, klare Fehlentscheidung.
0: Und wer entscheidet das denn dann?
1: Also dann in so einem Fall finde ich die UEFA, die verantwortlich nie dabei sind. Auch andere Schiedsrichter, die nochmal überprüfen sollten. Und wenn er festgestellt wird, so falsch gepfiffen, solche Fehlentscheidungen getroffen, ganz
0: sehr
1: klar
0: gut.
1: Für das andere
0: gut.
1: Team, dass man dann sagt, okay, jetzt kommt ein anderer offizieller.
0: Das finde ich auch gut. Ja, dass die beiden in ihrem Podcast über Fußball reden, hat mich ehrlicherweise total überrascht, weil Bill ist ja eigentlich gar kein Fußballfan. Aber sein Bruder Tom hat ihn scheinbar überzeugt, wie man in ihrer Doku ja sieht.
2: Im Fußballstadion sind ein Haufen Leute, die feiern. Es gibt Alkohol. Also alles genau dein Ding.
0: Ja, und im Stadion gibt es ja auch nichts Besseres, als sich über Fußball zu unterhalten. Das macht man dann noch auf dem Weg nach Hause und zu Hause. Und irgendwann ist man dann alleine und hört sich aber trotzdem noch am besten Sachen über Fußball an. Und das könnt ihr sehr gerne machen. Wir haben nämlich jede Menge Sportpodcasts bei uns in der Delta Plus App. Zum Beispiel von Toni Kroos oder den von Tommy Schmidt. Und ihr könnt auch den von Robin Gosens hören. Da geht es gar nicht so krass um Fußball. Es ist halt ein Fußballer, der, by the way, noch Psychologie studiert hat und da einfach über mentale Gesundheit redet.
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0: Manchmal laufe ich an der Kiellinie an einem Fischbrötchenstand vorbei und denke so, ach, eigentlich könntest du es dir mal wieder gönnen. Und während ich dann zum Stand gehe, sehe ich eine Möwe, drehe ab und denke mir so, nee. Also den Stress, den brauche ich jetzt nicht. Dann lieber hungrig nach Hause laufen, als jetzt mit einer Möwe mich um mein Fischbrötchen zanken. Delta ist hier mit mir dann Joshua. Die Viecher sind aber nicht immer nur aggressiv und frech, sondern auch echt schlau, sagt unser Delta-Vogel-Experte Leo und hat jetzt noch mal so ein paar Fakten für euch, die ihr bestimmt noch nicht über Möwen wusstet.
1: Zum Beispiel gibt es weltweit über 50 Möwenarten. In Deutschland kennt ihr wahrscheinlich die Lachmöwe mit ihrer kleinen roten Clownsnase oder die Silbermöwe, die aussieht wie die Standardmöwe aus jedem Nordseeurlaub. Und dann gibt's wirklich die Schmarotzer-Raubmöwe. Der Name klingt so ein bisschen wie eine Beleidigung in der Schule, ist aber tatsächlich eine echte Möwe, die klaut anderen Vögeln einfach ihr Essen im Flug.
2: Dann erschlage ich den Dieb.
1: Möwen sind außerdem richtige Problemlöser. Wenn sie Muscheln nicht aufkriegen, fliegen sie hoch und lassen die Dinger auf Asphalt oder Felsen knallen. Manche warten wohl sogar an Ampeln, bis Autos drüber fahren. Ziemlich smart für Tiere, die sonst meistens eher Pommes klauen. Möwen können Salzwasser trinken. Die haben spezielle Salzdrüsen über den Augen und niesen überschüssiges Salz einfach wieder raus. Mindestens genauso wild, Möwen merken sich Gesichter. Forscher haben herausgefunden, dass sie Menschen wiedererkennen, die sie mal genervt haben. Wenn euch also mal eine Möwe aggressiv anguckt, vielleicht gibt's da eine Vorgeschichte. Obwohl sie oft nerven, einige Möwenarten sind bedroht. Plastik im Meer wird oft mit Nahrung verwechselt. Bedeutet, die größten Feinde der Möwe sind am Ende leider wir.
0: Ja, aber bevor jetzt die Laune hier ganz in den Keller geht, reden wir lieber wieder über die lustigen Möwen-Stories. Was haben sie euch schon alles geklaut aus der Hand? Oder haben sie euch schon mal komplett eingesaut? Oder habt ihr was ganz anderes mit Möwen erlebt? Ich will alles wissen. 0431 986 986 11. Das ist die Nummer für eure Möwen-Stories. 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

0: Fresh News Update um 1:45. Und ganz wichtig, kleine Meldung kommt gerade rein von der A226 Richtung Bad Schwartau zwischen Dänischburg und dem Dreieck Bad Schwartau liegt eine Holzlatte auf der Autobahn.
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0: 1:15.
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17: Mit Sönke Röhling. Der Führerschein soll günstiger werden und dafür hat die Bundesregierung jetzt eine Reform auf den Weg gebracht. Jana Klonikowski, was ist denn da genau geplant?
18: Also damit der Führerschein günstiger wird, soll der Weg dahin weniger kompliziert werden. Und dabei soll unter anderem Online-Theorieunterricht, ein kleinerer Theorie-Fragenkatalog, weniger Pflichtfahrten und mehr Fahrstunden am Simulator oder mit den Eltern helfen. Fahrlehrer und TÜV-Verband halten nicht viel von diesen Plänen. Sie fürchten, dass die Verkehrssicherheit darunter leiden wird. Jetzt muss das Ganze noch durch Bundestag und Bundesrat. Wenn alles ohne Verzögerung läuft, sollen die neuen Regeln ab dem nächsten Jahr greifen.
17: Mit einem Großaufgebot haben Retter in der Nacht stundenlang nach 3 jungen Leuten bei Neumünster gesucht. Das Trio hatte sich im Brachenfelder Gehölz verlaufen. Einem ging es offenbar gesundheitlich extrem schlecht. Möglicherweise waren Alkohol oder Drogen im Spiel, so die Polizei. Der junge Mann wurde zu Kaisar nach Kiel geflogen. In Sachen Wald steht Schleswig-Holstein wegen der Meereslage ein wenig besser da, als es für ganz Deutschland der Fall ist. Und auch im Vergleich zum Vorjahr geht es dem Wald hier im Land besser. Grund zum Aufatmen ist das aber noch nicht. Herausforderungen durch geringeren Niederschlag oder Trockenheit bleiben, sagt uns Schleswig-Holsteins Landwirtschaftsministerin Schmachtenberg. Und da muss nun weiter gegengesteuert werden.
19: Wir bauen auf klimastabile Mischwälder. Das heißt, eine bunte Vielfalt von unterschiedlichen Baumarten pflanzen wir an, damit die sich auch in den unterschiedlichen klimatischen Bedingungen zurechtfinden können. Keine Monokulturen, also nicht reine Fichte in den Wäldern, sondern wir setzen darauf, dass es eine bunte Vielfalt ist.
17: 10 Milliarden Euro für den Zivilschutz. Auch diese Rieseninvestition hat die Regierung heute beschlossen. Mit dem Geld sollen in den nächsten Jahren unter anderem mehr als 1000 Spezialfahrzeuge angeschafft werden. Das THW soll mehr Personal und Ausrüstung bekommen. Die Bundesanwaltschaft hat in München zwei mutmaßliche chinesische Spione festgenommen. Das Ehepaar soll Trips für deutsche Wissenschaftler nach China organisiert haben. Dort sollten die dann Vorträge vor einem angeblich zivilen Publikum halten. Tatsächlich waren es aber Angestellte von staatlichen Rüstungsunternehmen. Die nächsten Delta-News gibt's in einer Stunde.
0: Verkehr. Ein totes Tier liegt auf der A7 Richtung Hamburg zwischen Tarp und Schleswig-Schubi. Dann haben wir eine Holzlatte auf der A226 Richtung Bad Schwartau zwischen Dinnischburg und dem Dreieck Bad Schwartau. Die A1 Richtung Hamburg zwischen Stillhorn und Nordder Elbe, 3 Kilometer Stau, Viertelstunde plus. Und Blitzer Lübeck-Eichenweg Bosau-Brackrade bei der Bushaltestelle und Ellerhope Barmstedter Straße beidseitig da bei der Dorfstraße in der Nähe. Alle Staus, alle Blitzer bei uns im Web und in der App. Gute Fahrt euch.
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0: Wenn euch Tiffany Iris eine WhatsApp schicken würde, eine schöne Sprachnachricht, dann wäre die wahrscheinlich gar nicht mal so lang, ne?
4: Nee, ich mach so, I'm trying to keep it short. Ja. Also, so klar, manchmal ist schon mal so eine Minute oder so, aber das ist so, ja. Ich mach dann lieber zwei kurze oder so. Ab 3 Minuten ist schon bei mir so, nee. Da würde ich selber nicht mehr zuhören.
0: Ich wollte gerade sagen, außer ich höre einen Podcast. Und sie macht es auch bei ihrer Musik so. Bei 3 Minuten würdest du nicht mehr zuhören, deswegen ist der nächste Song auch einfach nur 2 Minuten 16. Da hört sie dann von vorne bis hinten und ihr jetzt hoffentlich auch. Hier kommt Vertigo.

0: Ja, das ist schon so eine Sache mit dem Pff und dem Pff. Dadurch gab es nämlich jetzt einen kuriosen Fall für die Polizei.
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0: Bei der Polizei in NRW ging nämlich ein Notruf am Wochenende ein, wo ein Mann sagte, er habe zwei Frauen in seinem Wintergarten eingesperrt, die über die Terrasse in sein Haus einbrechen wollten. Die Polizei ist dann natürlich sofort zu dem Mann gedüst, hat vor Ort dann aber festgestellt, dass es sich nicht um Frauen handelt, sondern um Pfauen.
2: Nein! Das glaube ich ja gar nicht!
0: Ich weiß nicht, ob der Typ in NRW da irgendwie so ein bisschen genuschelt hat oder das Netz schlecht war. Auf jeden Fall konnte die Polizei dann drüber lachen und hat die tierischen Tatverdächtigen vor Ort entlassen können. Denn man weiß bisher nicht, woher die Tiere kommen. Laut einigen Anwohnern sind die auch schon seit Tagen da rumgelaufen. Es gibt niemanden, der diese Pfauen vermisst und deswegen geht die Polizei davon aus, dass es Wildtiere sind.
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Und Leute, ich habe ihn mal angeschaltet, unseren EDM Dancefloor Stream, den checkt ihr jederzeit aus, in der kostenlosen Delta Plus App. Wenn ihr einfach mal richtig dumm gehen wollt, einfach mal komplett ausrasten wollt, dann empfehle ich euch diesen Stream sehr. Da sind teilweise die ganz normalen Hits, die hier in der Delta Playlist laufen, drin. Aber halt mit so viel Beats, dass man es kaum erkennt. Oder wisst ihr, was das für ein Song ist? Ich zeige euch mal eine Stelle, wo es besser zu erkennen ist. Da habt ihr es raus. Das ist Tate McRae, Leute. Ihr erster großer Hit, You Broke Me First. Aber halt als krasse Dance-Version. Kriegt ihr nur bei uns im EDM Dancefloor Stream. Checkt den gerne mal aus. Und damit ihr jetzt alle in Ruhe weiterarbeiten könnt, falls ihr Delta im Büro hört, würde ich sagen, hören wir einfach mal das Original. Hier ist Tate McRae mit ihrem ersten Riesenhit. Guck mal, hat sie selber anmoderiert, muss ich das nicht mehr machen. Habt einen schönen Mittwoch.

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0: 13 Uhr und 17 Minuten haben wir's. Das hier ist gerade das Neueste auf den Straßen. Eine Plane auf der A7 zum Beispiel Richtung Flensburg zwischen Neumünster Mitte und Nord. A7 Richtung Hamburg zwischen Hamburg Volkspark und dem Elbtunnel 4 Kilometer. Dann haben wir noch lange Wartezeiten an der Elbfähre Glückstadt-Wischhafen in Richtung Glückstadt 90 Minuten plus und die Blitzer B430 da einmal in Richtung Neumünster zwischen Schenefeld und Rehe und in der anderen Richtung dann bei Warsbek. Lübeck, Eichenweg, Groß-Sarau, Hauptstraße in Richtung Mölln und Ostenfeld, Kieler Straße stadteinwärts da beim Brückenweg. Alle Staus, alle Blitzer bei uns im Web und in der App. Gute Fahrt euch!
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11: Was ist das?
12: Das ist blaues Licht.
11: Und was macht es?
12: Es leuchtet blau.
0: Ja, und blau leuchtet ab sofort auch bei der Polizei in Hamburg, weil die kriegen noch ein neues Blaulicht on top. Also ich meine, man kennt es ja bisher von Einsatzfahrten, dass da immer so dann das Tatütata rumblinkt. Und jetzt kommt noch ein weiteres blaues Licht dazu, damit die Streifenwagen ab sofort besser gesehen werden und man sich als sicherer fühlt, wenn man durch Hamburg läuft. Das gibt es zum Beispiel schon in Frankreich und da hat das ganz gut geklappt. Deswegen hat man jetzt auch hier in Hamburg gesagt, will man das machen als erste Polizei in Deutschland. Vielleicht kommen dann noch mehr Polizeiautos dazu in anderen Bundesländern. Mal schauen. Hier ist Taylor Swift, The Fade of a Fear.

0: Die krassesten Stories über die Möwenmafia wollen wir heute hören in der Show. Delta-Hörer Marlon ist am Start.
1: Wir hatten ein Franzbrötchen geholt. Also das ist wirklich aus der Hand wurde das geklaut. Von hinten ist die Möwe gekommen. Die haben jeden Respekt verloren.
0: Das Gefühl habe ich manchmal auch. Da ist wirklich so gar kein Respekt, obwohl ich 15 mal größer bin locker als so eine Möwe. Warum sind die denn bitte so frech? Klären wir jetzt.
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3: 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Möwen sind extrem lernfähig, merken sich, wo Menschen Essen verlieren oder wegwerfen und nutzen unsere Unaufmerksamkeit. Fun Fact, die Möwe ist nicht unhöflich, sie ist einfach im Survival-Modus mit maximalem Selbstbewusstsein.
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0: Zitat war das gerade auf Delta mit Hack Yourself. Darauf hat diese Politikerin keinen Bock, also sich selbst zu umarmen. Sie versucht, die menschliche Nähe zu finden, auch wenn viele scheinbar keinen Bock auf sie hatten, denn...
1: Die SPD-Politikerin hat es nicht in den Landtag geschafft. Heute ist sie auf Hausbesuch bei ihren verloren gegangenen Wählern.
2: Hallo, hier ist die SPD. Dürften wir kurz reinkommen? Hallo? Ich glaube, das war ein Nein.
0: Ja, klassischer Fall von keiner Antwort ist auch eine Antwort.
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0: Hier ist Can't Hold Us.

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8: Viertel vor zwei.
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9: Mit Colin Mock. Weniger Theoriefragen, weniger Pflichtstunden und mehr Fahrstunden am Simulator oder mit den Eltern. Das soll dafür sorgen, dass der Führerschein in Deutschland wieder günstiger wird. Die entsprechende Reform hat die Bundesregierung heute auf den Weg gebracht. Stimmen Bundestag und Bundesrat zu, soll das Ganze ab dem nächsten Jahr gelten. Verkehrsminister Schnieder sagt:
10: Die geplante Reform wird nicht sofort, sondern in einem Prozess Auswirkungen auf die Preise haben. Wir schaffen Möglichkeiten. Was der Führerschein am Ende kostet, wird der Markt regeln. Es wird einfacher werden und deshalb werden auch die Kosten sinken.
9: Mit einem Großaufgebot haben Retter letzte Nacht bei Neumünster nach 3 jungen Leuten gesucht. Das Trio hatte sich im Brachenfelder Gehölz verlaufen. Einem ging es offenbar gesundheitlich extrem schlecht. Möglicherweise waren Alkohol oder Drogen im Spiel, so die Polizei. Er wurde ins UKSH nach Kiel geflogen. In Flensburg fällt heute der Startschuss für den Bau eines großen schwimmenden Labors. Das fast 50 Meter lange Schiff des Deutschen Zentrums für Luft- und Raumfahrt soll künftig auf Nord- und Ostsee unterwegs sein. An Bord werden unter anderem klimafreundliche Antriebe und auch autonomes Fahren getestet. Die Projektleiterin Gesa Ziemer sagte uns:
11: Das heißt, die Palette ist einfach sehr breit. Im Grunde haben wir versucht, beim Design dieser Plattform wirklich darauf zu achten, dass man alles, was so ein Schiff können und mitnehmen muss, letztendlich auch in einer Form erforschen und als Forschungskomponente auf diesem Schiff mitnehmen kann.
9: Der SC Freiburg ist heute im Finale der Fußball-Europa League gefragt. Die Breisgauer treffen in Istanbul auf den englischen Premier League-Club Aston Villa. Freiburg-Kapitän Christian Günther sagt:
12: Es wäre der erste Titel in der Geschichte. Ich glaube, was ganz, ganz Besonderes. Wir werden alles dafür tun, um uns diesen Traum irgendwo zu erfüllen. Für den Verein, für die Fans, für uns selber. Mit das größte Spiel, glaube ich, in der Karriere für uns.
9: Anstoß ist um 21 Uhr. Sollte Freiburg gewinnen, wären sie nächste Saison in der Champions League am Start. Die nächsten Delta News gibt's in einer Stunde.
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13: Kaputtes Auto auf der A23 Richtung Heide bei der Einfahrt vom Rastplatz Dithmarscher Geest. A1 Richtung Lübeck zwischen Stillhorn und der Norderelbbrücke 3 Kilometer Stau in der Gegenrichtung 2 zwischen Morfleet und der Norderelbbrücke. An der Elbfähre Glückstadt-Wischhafen gibt es in Richtung Glückstadt Wartezeiten von 1,5 Stunden und Blitzer Kiel, Hasseldiegsdammer Weg, Lübeck, Eichenweg und Großsaarer Hauptstraße in Richtung Mölln. Alle Staus, alle Blitzer bei uns im Web und in der App. Gute Fahrt!
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13: und mit BTS Swim. Und eine, die im Geld schwimmt, ist Shakira. Sie hat jetzt nämlich von Spanien einfach mal 55 Millionen bekommen, weil sie wurde freigesprochen. Ursprünglich wurde sie ja mal verurteilt wegen Steuerhinterziehung. Jetzt hat aber ein weiteres Gericht gesagt, das stimmt gar nicht und hat sie wieder freigesprochen. Und durch die ganzen Prozesskosten und Zinsen die sie auf die Strafe jetzt quasi raufzahlen mussten, sind da jetzt 55 Millionen für die Shakira zusammengekommen. Ich frage mich aber, bei einer Frau, die so reich ist, merkt die das überhaupt, dass sie da jetzt 55 Millionchen mehr auf dem Konto hat oder nicht? Also ganz ehrlich, ich glaube, Spanien

Delta ist hier mit einem Typen, der fast keine Haare mehr hat. Ed Sheeran hat sich nämlich Rispel-Raspel kurz geschnitten, aber ihm scheint zu gefallen, das ist ja das Wichtigste. Aber bei mir heißt er jetzt halt deswegen nicht mehr Ed Sheeran, sondern Ed Geschoren. 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

0: heute schon im Delta-Vormittag gelernt, dass sich Möwen merken, wo es halt viel Essen gibt. Und deswegen sind die auch immer an so ganz beliebten Touri-Hotspots, weil sie wissen, da bleibt immer was liegen. Aber es stehen meistens an so Hotspots auch so Schilder wie Möwenfüttern verboten. Machen ja viele aber trotzdem. Und deswegen die große Frage heute auch an euch. Sollte man da vielleicht dann irgendwie mal Strafen verteilen, wenn jemand beim Möwenfüttern erwischt wird? Oder sagt ihr, nee, das wäre ja komplett idiotisch?
1: Ja, tendenziell gut, weil die Möwen doch schon aggressiv sind. Gerade vor dem Krankenhaus ist das ziemlich doll.
2: Wenn man sagt, man möchte die Tiere schützen, weil die vielleicht mit Nahrungsmitteln gefüttert werden, die irgendwie in irgendeiner Form ungesund für die Tiere sein könnten, finde ich es gerechtfertigt. Wenn man sagt, man möchte einfach so ein bisschen sich zwischen Connection, zwischen Tier und Mensch stellen, dann finde ich es Quatsch.
3: Klar, man könnte es verbieten. Die Möwen, die versorgen sich schon auch selber. Also ich habe schon die eine oder andere Pizzastange geklaut gesehen. Aber also wie möchte man ein Verbot wirklich umsetzen? Na, ist halt auch die Frage.
4: Ich finde es gut, weil die werden ja auch immer dann bisschen aggressiver, auch in dem Verhalten, dass sie dann die Leute tatsächlich, wenn man Essen hat, ist mir auch schon passiert am Strand, dass mir dann eine Tüte Pommes von der Möwe stibitzt wurde und dann auf den Boden gefallen ist. Deswegen, ja, finde ich schon gut.
0: Ja, ich merke schon, die Frage spaltet die Delta-Community. Was uns aber alle verbindet, sind doch Möwen-Stories, weil wir können alle was zu den Tieren erzählen, weil jeder hatte schon eine Begegnung mit einem Möwe, oder? Und wie sah die bei euch aus? 0431 986 986 11. Ich will eure Möwen-Stories hören per WhatsApp-Sprachnachricht oder anrufen. Könnt ihr natürlich auch gerne über diese Nummer 0431 986 986 11.

0: Harry Styles war das. Ungefähr so muss man das Klavier spielen. So, jetzt packen wir die Klaviere weg oder vielleicht das Keyboard und holen das DJ-Pult raus. Das brauchen wir nämlich für diesen neuen Track hier von Another, der sehr, sehr Bock macht, zusammen mit 54 Ultra. Let me talk to you. So, und was ist noch mit dabei in der nächsten halben Stunde? Ach ja, neue Musik aus Norwegen. Khalid Griffin und Kygo, Save My Love, gleich für euch hier bei mir in der Show.
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1: Eine Metallstange liegt auf der A21 Richtung Berg der Heide zwischen Trappenkamp und Dahldorf. A1 Richtung Lübeck zwischen Stillhorn und der Norderelbbrücke 3 Kilometer Stau. A7 Richtung Flensburg, da ist der Elbtunnel gesperrt, weil die Höhenkontrolle wurde ausgelöst. Und dann haben wir noch lange Wartezeiten an der Elbfähre Glückstadt Wischhafen, 90 Minuten plus in Richtung Glückstadt. Die Blitzer Kiel, Hassel, Dieksdammer Weg, Lübeck, Eichenweg und Neumünster, Sauerbruchstraße, stadtauswärts alle Staus, alle Blitzer bei uns im Web und in der Delta Plus App. Gute Fahrt euch durch den Norden.
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1: Und ihr erzählt mir eine Tauben-Story nach der nächsten. Habe ich gerade Tauben-Story gesagt? Ich meine natürlich Möwen-Stories. Tauben haben wir gerne. Möwen klauen Essen. Die mögen wir nicht so gerne. Thomas hat auch schon schlimme Erfahrungen mit Möwen gemacht.
2: Es ergab sich am 3. April 1989, als ich als Baden-Württemberger meine Reise in den hohen Norden antrat, um in Kappeln an der Schlei meinen Wehrdienst bei der Marine anzutreten. Es war schon später Nachmittag. Ich kam gerade vom Furier oder auch von der Wäschekammer mit frischer Bettwäsche in der Hand. Auf dem Rückweg zur Unterkunft kam dann das Beste von oben. Knapp neben mir schlug ein weißes Spiegelei auf den Asphalt. Knapp daneben, aber das war der Anfang einer Hassliebe.
1: Okay, kommt noch eine Story.
2: Vor 2 Jahren am Strand von Olpenitz gesessen, Schulter an Schulter neben meiner Frau. Wir hatten uns gerade 2 Fischbrötchen gekauft und da kam doch glatt eine freche Möwe von hinten zwischen uns geflogen und klaute mir das halbe Brötchen. Wir schauten uns an und fragten uns, wo war da überhaupt noch Platz, um zwischen unseren Köpfen durchzufliegen. Und ich habe extra noch davor gewarnt. Bin immer mal wieder zum Urlaub in Kappeln. 1999 heirateten wir in der Mühle Amanda in Kappeln. Grüße aus Baden-Württemberg in den hohen Norden.
1: Grüße zurück, Leute. Und ey, der hat sich ja richtig Mühe gemacht. Hat sich ja alles vorher aufgeschrieben, damit er da ja keinen Fehler in seiner Geschichte einbaut. Leute, ihr könnt mir auch einfach ganz kurz eure Story erzählen, per Sprachnachricht oder anrufen. 0431 986 986 11. Da bin ich für jede Möwen-Story zu haben.

0: Marcos Santos war das gerade auf Delta mit Home Part 2. Und wenn Möwen ein Zuhause haben, dann ist es wahrscheinlich die Uni Kiel. Genauer gesagt das dortige Mensa-Dach. Da sind nämlich einfach mal so 20.000 Möwen am Start. Und Delta-Hörerin Sarah kennt einige dieser Möwen ganz gut. Sie hat da nämlich mal eine Zeit lang studiert und ist da mit einigen Möwen in Berührung gekommen.
1: Ich bin zur Uni, habe eine Klausur geschrieben, wie das so ist. Habe mir so beim Bäcker noch ein leckeres Croissant gegönnt, weil ich mir dachte, ey, ich habe noch eine halbe Stunde, bis diese Klausur losgeht. Ich habe einen nüchternen Magen. Ich muss denken können.
2: Ja.
1: Nehme mir also in Kiel an der Uni das Croissant. Stehe draußen, die Sonne scheint. Eigentlich guter Tag für eine Klausur. No joke, ich nehme den ersten Scheißbissen. Und du denkst jetzt wahrscheinlich, ey, die Möwe, die hat mir das Croissant so aus der Hand genommen.
2: Klar, mit den Krallen.
1: Nee, die hat es mir aus dem Mund gerissen.
2: Nein!
1: Ohne Scheiß. Und die ist mit den Flügeln so gegen meinen Hinterkopf und es klingt, als ob ich mir das ausgedacht hätte. Mein Zopf war offen, ich sah richtig scheiße aus, es war richtig eklig und die hat mir das so aus dem Mund einfach rausgenommen, ist vor mir gelandet, hat mich angeguckt und dann noch so hämisch gelacht und ich hatte zwar den Rest dann noch so in der Hand. Wie eklig ist es? Ich denke bis heute noch, ich krieg vielleicht Herpes von der Scheiße.
2: Aber hast du dich bekommen?
1: Bis jetzt nicht und ich würde jetzt irgendwie gern dreimal auf Holz klopfen, aber ich habe kein Tier, deshalb mach du das mal bitte für mich.
2: Aber du musstest schon viele Kämpfe in deinem Leben gegen Möwen.

0: das hatte ich auch noch nicht bei Delta. Da geht das Telefon aus und sagt der Computer, das ist stille, dann mach ich mal schnell einfach nichts zockern. Krass, was wir hier für Notfallsysteme haben, Leute. Ey, aber wir wollten gerne weiterquatschen mit Sarah, weil sie hat den ultimativen Tipp, wie man sich gegen Möwenangriffe hier im Norden schützen kann. Man zieht einfach nach Süddeutschland.
1: Ja, dachte ich auch. Und dann bin ich nach Köln gezogen und Überraschung, da gibt's auch Möwen.
0: Nein!
1: Aber die sind nicht so aggressiv, die sind ein bisschen kleiner und bis jetzt noch nicht so viel passiert. Aber die scheißen leider auch ziemlich viel.
0: Okay, also norddeutsche Möwen sind krasser, aggressiver als die süddeutschen, aber dafür haben die in Köln einfach ein Darmproblem.
1: Wo sieht's aus?
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0: Jugendwort des Jahres gekürt, zuletzt gewonnen hat
1: das Crazy. Dieser Ausdruck wird verwendet, um zu verdeutlichen, dass etwas krass ist.
0: Ja, und ich find's krass gut, dass ihr mit dabei seid. Delta ist hier mit wieder Joshua und Social Media Star Livy Pinel, der hat ja als Gegenbewegung zum Jugendwort des Jahres vor 2 Jahren das Boomerwort des Jahres ins Leben gerufen. 2024 war es Sportsfreund, letztes Jahr war es dann der Begriff Baujahr.
2: Wir drehen den Spieß wieder um und suchen das Boomerwort des Jahres 2026. Anstatt dass die Boomer nämlich uns erklären, was Jugendsprache ist, erklären wir den Boomern, was Boomersprache ist, und dafür gibt es das Boomerwort. Dafür brauche ich jetzt erstmal eure Hilfe. Wir suchen nämlich ein Wort, das hauptsächlich von alten Leuten benutzt wird, aber komplett hart geht. Deswegen, wenn ihr eine Idee habt, was Boomerwort 2026 sein sollte, dann schreibt das in die Kommentare, und die Kommentare mit den meisten Likes werden dann zur Abstimmung gestellt.
0: Ja, und ich habe gerade mal nachgeschaut, ganz vorne sind die Wörter Rambazamba, Hallodri oder auch Sonnabend statt Samstag, Mumpitz oder auch Umdrehungen statt Alkoholgehalt im Getränk. Und dann schlägt hier noch jemand als Boomerwort Remi Demi vor für eine laute Party. Ja, es tut mir leid, das so hart sagen zu müssen, liebe Deichkind Jungs, aber wenn das durchgeht, seid ihr halt jetzt offiziell auch Boomer.
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12: Es ist gleich 3:15.
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13: Mit Colin Mock. Ein bezahlbarer Führerschein. Dieses Ziel hat sich die Bundesregierung auf die Agenda gesetzt und heute die Reform dafür auf den Weg gebracht. Vorgesehen sind unter anderem weniger Sonderfahrten, ein kleinerer Theoriefragenkatalog oder auch Übungsfahrten nur mit den Eltern. Verkehrsminister Schnieder betont:
14: Wichtig ist, bei der Verkehrssicherheit werden keine Abstriche gemacht. Wir bleiben auch in dem Rahmen, den die europäische Führerscheinrichtlinie uns vorgibt. Außerdem schaffen wir eine Reihe von bürokratischen Vorgaben ab, die Fahrschulen erfüllen müssen.
13: Das Ganze muss jetzt noch durch Bundestag und Bundesrat. Außerdem hat sich die Bundesregierung auf einen Ausbauplan für den Zivilschutz geeinigt. 10 Milliarden Euro sollen bis Ende des Jahrzehnts zum Beispiel in Ausrüstung, Fahrzeuge und Personal des THW investiert werden. Außerdem soll die Warn-App Nina eine Kartei mit Bunkern oder anderen Schutzräumen bekommen. In Flensburg wird heute ein ganz besonderes Schiff auf Kiel gelegt. Es handelt sich um ein schwimmendes Labor des Deutschen Zentrums für Luft- und Raumfahrt, das auf Nord- und Ostsee unterwegs sein soll. Getestet werden unter anderem klimafreundliche Antriebe, zum Beispiel mit Wasserstoff oder Batterien. Die Projektleiterin Gesa Ziemer sagte uns:
15: Das Projekt soll einen großen Schritt Richtung klimaneutrale Schifffahrt leisten können, indem es dabei hilft, Investitionsentscheidungen abzusichern und ein Stück weit das Risiko zu übernehmen, das ansonsten auf den Betreibern und den Eignern liegt, wenn sie neue Technologien erstmals ausprobieren wollen.
13: Das Schiff soll im kommenden Jahr fertig sein, dann soll es seinen Heimathafen in Kiel haben. Nachdem in Kiel antisemitische Plakate aufgetaucht sind, ermittelt jetzt der Staatsschutz. Nach Angaben der Polizei handelt es sich um mehr als 10 Plakate in der Innenstadt. Auf ihnen wurde zu Straftaten aufgerufen. Erste Anzeigen gingen demnach am 8. und 9. Mai ein. Für den SC Freiburg geht es heute um den größten Erfolg der Clubgeschichte. Im Finale der Europa League treffen die Breisgauer in Istanbul auf den englischen Club Aston Villa. Gewinnt Freiburg, spielen sie nächstes Jahr Champions League. Anpfiff ist um 21 Uhr. Die nächsten Delta News gibt's in der Stunde.
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1: Eine Gummimatte liegt auf der A23 Heide-Hamburg zwischen Pinneberg Süd und Halstenbek-Ruppunder. Stop and Go auf der A1 Hamburg-Lübeck zwischen Stillhorn und der Norderelbbrücke 3 Kilometer. Und nochmal 3 Kilometer auf der A7 Flensburg-Hamburg zwischen dem Dreieck Nordwest und Volkspark. In Hamburg Stop and Go auf der B3 Finkenwerder Straße zwischen der A7 Waltershof und der Kühlbrandbrücke. Und in Hamburg ist der Marmsdorfer Weg zwischen der Bremer Straße und dem Dahlenkamp in beiden Richtungen noch bis zum 5. Juni dicht. Da gab es einen Wasserrohrbruch. An der Fähre Glückstadt Wischhafen braucht ihr Richtung Glückstadt gerade 90 Minuten länger und geblitzt wird auf der A7 Hamburg Richtung Flensburg beim Bordesholmer Dreieck. In Pinneberg stehen sie auf der Mühlenstraße beide Richtung am Golfplatz. Dann noch ein Blitzer in Ellerhoop auf der Barmstütter Straße als Eingang Richtung A23. In Nordhastedt stehen sie auf der Hauptstraße 30er Zone und einer noch in Osterstedt also aus Richtung B430 kommt beim Ortseingang. Das Neueste von den Straßen gibt's für euch immer online auf deltaradio.de und natürlich auch in der Delta Plus App.
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1: Sie sind die frechsten Gangster des Nordens. Möwen. Ja, wirklich. Ihr denkt im ersten Moment, ach, eigentlich sind die doch ganz niedlich. Und es gibt vielleicht auch niedliche Möwen, aber die hier bei uns im echten Norden, oh, weiß ich nicht, die können wirklich manchmal ein bisschen Schabernack treiben. Also entweder klauen sie euch was zu essen oder sie machen euch zum Beispiel dreckig, weil sie ihr Geschäft auf einmal auf euch drauf erledigen müssen, auf eurer Jacke oder so. Habe ich alles schon miterlebt. Wir suchen heute die craziesten Möwen-Stories. Was ist euch da schon so passiert? 0431 986 98611 WhatsApp oder anrufen. Geht beides hier direkt zu mir ins Studio. Und ich erzähle euch ja auch nochmal was, denn mir ist tatsächlich letzte Woche zur Himmelfahrt im Schrevenpark in Kiel auch was Kleines mit einer Möwe passiert. Nach Olivia Rodrigo, Drop Dead, neu auf der Playlist. Und hier sind erstmal Robin Schulz und Cigala mit Zoe Weiss, AM to PM.

0: Drop Dead. Neu auf der Delta-Playlist, Olivia Rodrigo und Drop Dead. Ich bin Leo, wünsche euch einen entspannten Mittwochnachmittag und wir sprechen heute mal über die frechsten Gangster des Nordens. Möwen wirken im ersten Moment vielleicht ganz süß und zutraulich, aber die haben natürlich eine Mission immer. Entweder wollen sie euch ein bisschen Essen aus der Hand klauen, Fischbrötchen oder so. Oder sie greifen euch auf einmal an. Vielleicht denkt ihr das auch nur, weil sie auf euch zukommen und ihr habt ordentlich Angst. So wie ich letzte Woche an Himmelfahrt. Da saß ich ganz entspannt in Kiel im Schrevenpark und auf einmal kommt die Möwe immer näher. Aber ich habe ja alles getan und versucht, die mal wieder wegzukriegen.
1: Wir müssen Augenkontakt aufbauen.
2: Ja, Augenkontakt und schreien.
0: Ah! Und ihr hört schon, da hat sie mich versucht, am Ende fast anzugreifen. Also, so sehe ich das zumindest. Deshalb heute meine Frage, was habt ihr so für freche Möwen-Stories schon erlebt? 0431 986 98611. Meldet euch gerne rein per WhatsApp-Sprache oder klingelt durch. Und es gibt ja tatsächlich auch Strafen, wenn man Möwen füttert in manchen Städten. In Kiel zum Beispiel, da muss man ordentlich blechen, wenn man auf einmal eine Möwe füttert. Ist das nachvollziehbar oder irgendwie auch idiotisch?
3: Ja, tendenziell gut, weil die Möwen doch schon aggressiv sind. Gerade vor dem Krankenhaus ist das ziemlich doll.
4: Wenn man sagt, man möchte die Tiere schützen, weil die vielleicht mit Nahrungsmitteln gefüttert werden, die irgendwie in irgendeiner Form ungesund für die Tiere sein könnten, finde ich es gerechtfertigt. Wenn man sagt, man möchte einfach so ein bisschen sich zwischen Connection, zwischen Tier und Mensch stellen, dann finde ich es Quatsch.
5: Klar, man könnte es verbieten. Die Möwen, die versorgen sich schon auch selber. Also ich habe schon die eine oder andere Pizzastange geklaut gesehen. Aber also wie möchte man ein Verbot wirklich umsetzen? Das ist halt auch die Frage.
6: Ich finde es gut, weil die werden ja auch immer dann ein bisschen aggressiver, auch an dem Verhalten, dass sie dann die Leute tatsächlich, wenn man Essen hat, wurde, ist mir auch schon passiert am Strand, dass mir dann eine Tüte Pommes von der Möwe stibitzt wurde und dann auf den Boden gefallen ist. Deswegen, ja, finde ich schon gut.
0: Also ihr hört auf jeden Fall viele Möwen-Stories mit dabei. Und wie gesagt, es gibt Bußgelder, auch in Kiel zum Beispiel. Ist Füttern von Möwen streng verboten, kann 1000 Euro kosten. Aber was ist euch denn mit einer Möwe schon mal so Komisches passiert? 0431 986 986.

0: Sie sind die krassesten und vor allem frechsten Gangster des Nordens. Hier ist der Delta-Nachmittag mit Leo. Das Tee gerade für euch hier auf unserer Delta-Playlist mit Pompeii. Es gibt immer diese eine Möwe am Strand, die euch anguckt, als hätte sie schon längst beschlossen, das Fischbrötchen, was du da in der Hand hältst, das gehört jetzt mir. Die Viecher sind schlauer, als viele von uns denken. Und genau deshalb suchen wir heute mal eure krassesten Möwen-Stories. Was ist euch mit den Vögeln schon so passiert? 0431 986 98611. WhatsApp oder Telefon, beides geht hier direkt zu mir ins Studio. Und die sind ja auch wirklich ganz schlau, in dem Sinne, dass sie beispielsweise Muscheln auf Straßen werfen, damit Autos sie knacken. Die machen schon ganz crazy Sachen. Und das hier wusstet ihr über Möwen bestimmt auch noch nicht.
1: Möwen wirken ja oft wie die Gangster der Küste. Laut, frech und immer auf Essenssuche. Aber die können echt was. Zum Beispiel gibt es weltweit über 50 Möwenarten. In Deutschland kennt ihr wahrscheinlich die Lachmöwe mit ihrer kleinen roten Clownsnase oder die Silbermöwe, die aussieht wie die Standardmöwe aus jedem Nordseeurlaub. Und dann gibt es wirklich die Schmarotzer-Raubmöwe. Der Name klingt so ein bisschen wie eine Beleidigung in der Schule, ist aber tatsächlich eine echte Möwe, die klaut anderen Vögeln einfach ihr Essen im Flug.
2: Dann erschlage ich den Dieb.
1: Möwen sind außerdem richtige Problemlöser. Wenn sie Muscheln nicht aufkriegen, fliegen sie hoch und lassen die Dinger auf Asphalt oder Felsen knallen. Manche warten wohl sogar an Ampeln, bis Autos drüber fahren. Ziemlich smart für Tiere, die sonst meistens eher Pommes klauen. Möwen können Salzwasser trinken. Die haben spezielle Salzdrüsen über den Augen und niesen überschüssiges Salz einfach wieder raus. Mindestens genauso wild, Möwen merken sich Gesichter. Forscher haben herausgefunden, dass sie Menschen wiedererkennen, die sie mal genervt haben. Wenn euch also mal eine Möwe aggressiv anguckt, vielleicht gibt's da eine Vorgeschichte. Obwohl sie oft nerven, einige Möwenarten sind bedroht. Plastik im Meer wird oft mit Nahrung verwechselt. Bedeutet, die größten Feinde der Möwe sind am Ende leider wir.
0: So, und jetzt die Frage an euch. Welche Sache ist euch mit Möwen schon mal passiert? Haben sie euch vollgesaut? Haben sie euch irgendwas geklaut an Essen aus der Hand? Oder vielleicht was total anderes? 0431 986 98611. Her mit euren lustigen Möwen-Stories. Ich bin sehr gespannt.

0: 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Der Mittwochnachmittag mit Leo und dem Delta-Verkehr. Vorsicht, bitte gerade reingekommen. A1 Fehmarn-Lübeck zwischen Lensahn und Neustadt in Holstein-Pelzerhaken. Da ist ein Auto liegen geblieben. Fahrt vorsichtig. Mehr Verkehr gibt's natürlich gleich. Genauso wie James Hype, Sam Harper, Bobby Harvey und Waterfalls. Der Mittwochsblues wird ein bisschen besser, trotz Regen draußen, mit Teddy Swims und Mr. Know-It-All. Gibt's gleich.
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0: Verkehr. A1 Fehmarn-Lübeck zwischen Lensahn und Neustadt-Pelzerhaken ist ein Auto stehen geblieben. Und es liegen Spanngurte in der Gegenrichtung zwischen dem Kreuz Ost und Barsbüttel auf der A1. Stop and Go auch auf der A1 Hamburg-Lübeck zwischen Stillhorn und der Norderelbbrücke 3 Kilometer. A7 Hannover in Richtung Flensburg zwischen Ausbruch und dem Elbtunnel 5 Kilometer. Und in der Gegenrichtung 3 zwischen dem Dreieck Nordwest und Volkspark. Stop and Go in Hamburg auf der B3 Finkenwerder Straße zwischen der A7 Waltershof und der Kühlbrandbrücke. Und in Hamburg ist der Marmsdorfer Weg dicht zwischen der Bremer Straße und dem Dahlenkamp in beiden Richtungen bis zum 5. Juni. Das Ganze liegt an einem Wasserrohrbruch. An der Fähre Glückstadt-Wischhafen Richtung Glückstadt im Moment plus eine Stunde und es wird geblitzt. Auf der A7 stehen sie Hamburg-Flensburg für Bordesommer Dreieck. In Kiel auf dem Hasseldiekstammer Weg, 30er Bereich ist das. Einer steht in Pinneberg auf der Mühlenstraße beim Golfplatz. In beiden Richtungen stehen sie. Nordhaus steht Hauptstraße, 30er Zone und geblitzt wird in Osterstedt Alsen aus Richtung B430 kommt am Ortseingang. Das Neueste von den Straßen gibt es euch jederzeit online auf deltaradio.de und natürlich auch in der Delta Plus App.
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0: Apropos Auto, das könnt ihr schon mal ready machen, vielleicht noch mal kurz putzen. Als ich gestern Auto gefahren bin, dachte ich mir, oh wei, oh wei, oh wei, da hat aber schon wieder die ein oder andere Möwe oder der ein oder andere Vogel ordentlich drauf gemacht. Sollte schön blitzeblank sein, damit ihr damit in gut einem Monat nach Schesel fahren könnt zum Hurricane Festival. Und das nicht alleine. Und auch nicht nur mit einer Person, auch nicht nur mit zwei euren Besties, nee, zu dritt, beziehungsweise viert fahrt ihr dann, also mit drei anderen in der Vierergruppe, das wird richtig crazy. Und alles, was ihr dafür tun müsst, jetzt mal so ein bisschen einen auf Influencer machen, also kann auch ganz normal sein, ein Video, wo ihr euch filmt. Wie genau, verrate ich euch, noch James Hype, Sam Harper, Waterfalls, Teddy Swims, jetzt aber erstmal Mr. Know-It-All. Und falls ihr irgendwie Fragen habt, ne, ich versuche ja auch manchmal so ein Mini-Influencer zu sein, sagt Bescheid, meldet euch gerne rein per WhatsApp, ich gebe euch nochmal den einen oder anderen Tipp vielleicht.
1: Neuer

0: euch kommt ihr mit euren Buddies, glaube ich, niemals zum Hurricane. Einfach Motor starten, vielleicht vorher noch ein paar Fotos oder ein Video machen. Und schon kommt einer Schlüssel.
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0: Vielleicht geht's euch genauso, dass ihr noch keine Tickets zu Hurricane habt, aber mit eurer Freundesgruppe schon dieses Jahr gerne hin wollt, um Kraftclub Halsey oder auch die 21 Pilots live zu sehen. Ich meine, so ein Ticket kostet ja auch doch schon ein bisschen, nicht? 4 Tickets, ich zähle mal kurz nach, über 1000 Euro wert. Da müsst ihr tatsächlich nicht viel für machen. Ihr dreht einfach ein Video, warum gerade ihr zum American Festival mit eurer Freundesgruppe müsst. Das muss gar nichts Kreatives sein, also ihr könnt euch einfach kurz selber filmen und es erzählen. Das Ganze ladet ihr hoch auf deltaradio.de oder in der Delta Plus App, da gibt es ein Formular, ganz easy. 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

kurz dazwischen der Delta-Verkehr mit der A23, Heide Hamburg. Achtung bitte in beiden Richtungen zwischen Relling und Halsen-Mikropunda. Kommt euch ein Falschfahrer entgegen. Fahrt bitte vorsichtig ganz rechts und überholt nicht auf der A23. Heide Hamburg, Achtung bitte in beiden Richtungen zwischen Relling und Halsen-Mikropunda. Da kommt euch ein Falschfahrer entgegen. Bitte fahrt vorsichtig ganz rechts und überholt nicht. Wir sagen euch natürlich Bescheid, wenn der Falschfahrer die A23 da verlassen hat.

0: Podcast ladet ihr Jahr für Jahr denselben Gast ein und kassiert jedes Mal einen Korb. Hier ist Delta mit Leo. Genau das passiert nicht nur den kleinen Podcastern, sondern auch so richtigen Stars wie Bill und Tom Kaulitz.
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0: Der Podcast Kaulitz Hills Senf aus Hollywood läuft komplett durch die Decke. Seit 2021 quatschen die Zwillinge ja jede Woche über ihr Leben in Hollywood, über Promis, Dating, Chaos und so weiter. Der Podcast gehört zu den größten in Deutschland, landet auf Platz 3 im Jahresrecap, aber trotzdem bleibt eine Mission unerfüllt. Angela Merkel als Podcast-Gast. Die Kaulitz-Zwillinge haben der Ex-Kanzlerin sogar mal einen handgeschriebenen Brief geschickt. Die Antwort damals, vielleicht zum Buch-Release, passiert aber trotzdem nichts. Angela Merkel hat jetzt selber darüber geredet, bei einem Interview auf der Republika, und da meinte sie ganz trocken, die beiden hätten oft angefragt, sie habe bisher noch nie zugesagt. Und dann der Satz des Tages, sie sollte nämlich vervollständigen, in 10 Jahren habe ich die Kaulitz-Brüder, und sie darauf nur so, immer noch nicht im Podcast besucht. Naja, ganz abgeschrieben hat sie die beiden wohl nicht. Sie meinte nämlich auch, Bill und Tom seien ja jetzt mit Wetten, dass erstmal beschäftigt. Die moderieren die Show ja Ende des Jahres zum ersten Mal selbst. Vielleicht klappt es dann ja doch nochmal irgendwann mit Merkel auf dem berühmten Sofa.
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Sommer und 12 to 12 hier am Delta-Nachmittag mit Leo. Und die Entwarnung für die A23 Heide Hamburg habe ich auch im Gepäck. In beiden Richtungen zwischen Relling und Halsmikropunda kommt euch kein Falschfahrer mehr entgegen. Die Entwarnung für die A23 Heide Hamburg zwischen Relling und Halsmikropunda kommt euch kein Falschfahrer mehr entgegen. Fahrt trotzdem besonders vorsichtig.

0: Fever Dream. Er hat auf TikTok erzählt, dass der einzig richtige Weg, seine Songs zu hören, ist tanzen beim Zähneputzen. Dann geht's halt jetzt schon ins Bett, oder was? Den ganzen Song hört er gleich nach den Delta News.
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0: Gleich 3:45.
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11: Mit Colin Mock. Weniger Theoriefragen, weniger Pflichtstunden und mehr Fahrstunden am Simulator oder mit den Eltern. Das soll dafür sorgen, dass der Führerschein in Deutschland wieder günstiger wird. Die entsprechende Reform hat die Bundesregierung heute auf den Weg gebracht. Stimmen Bundestag und Bundesrat zu, soll das Ganze ab dem nächsten Jahr gelten. Verkehrsminister Schnieder sagt:
12: Die geplante Reform wird nicht sofort, sondern in einem Prozess Auswirkungen auf die Preise haben. Wir schaffen Möglichkeiten. Was der Führerschein am Ende kostet, wird der Markt regeln. Es wird einfacher werden und deshalb werden auch die Kosten sinken.
11: Egal ob arbeitslos melden, Bürgergeld oder auch Elternzeit beantragen, alles soll in Zukunft von einer zentralen Plattform ausgehen. Eine Expertenkommission der Bundesregierung arbeitet ab sofort daran. Bis Ende nächsten Jahres soll regelmäßig über die sogenannte Sozialplattform beraten werden. Der Verkehrsausschuss des Bundestags hat heute Nachmittag für den zweigleisigen Ausbau der Marschbahn gestimmt. Konkret geht es um die Streckenabschnitte zwischen Niebüll und Klangsbüll sowie Morsum und Keitum. Die Kosten liegen bei 426 Millionen Euro. Die Finanzierung durch den Bund ist allerdings noch offen. In Flensburg ist heute der Startschuss für den Bau eines großen schwimmenden Labors gefallen. Das fast 50 Meter lange Schiff des Deutschen Zentrums für Luft- und Raumfahrt soll künftig auf Nord- und Ostsee unterwegs sein. An Bord werden unter anderem klimafreundliche Antriebe getestet, mit dem Ziel, die Schifffahrt klimaneutral zu machen. Es ist das größte Spiel in der Geschichte des SC Freiburg. Der Verein trifft heute im Finale der Fußball-Europa League auf Aston Villa aus England. Es wäre der erste große Titel für die Breisgauer. Anpfiff im Finale von Istanbul ist um 21 Uhr. Die nächsten Delta News gibt's in einer Stunde.
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0: A1 Fehmarn-Lübeck zwischen Lenzahn und Neustadt-Pelzerhaken ist ein Auto stehen geblieben. Ein totes Tier liegt auf der A20 Lübeck-Bad Segeberg zwischen Mönckhagen und Geschendorf. Und auf der A25 Gestacht Richtung Hamburg ist Höhe Nettlenburg eine Plane auf der Straße. Stop and Go auf der A1 Hamburg-Lübeck zwischen Stillhorn und der Norderelbbrücke 3 Kilometer. Und auf der A7 Hannover Richtung Flensburg zwischen Hausbruch und dem Elbtunnel 5 Kilometer. Stop and Go auch in Hamburg auf der B3 zwischen R7 Waltershof und der Kühlbrandbrücke. Und in Hamburg ist der Marmsdorfer Weg dicht zwischen der Bremer Straße Straße und im Dahlenkamp in beiden Richtungen bis zum 5. Juni noch. Da gab es einen Wasserrohrbruch. Gerade reingekommen, A7 haben wir Flensburg zwischen Schleswig-Schubi und Tarb liegen Metallstangen auf der Straße. An der Fähre Glückstadt-Wischhafen braucht ihr Richtung Glückstadt im Moment eine Stunde länger. Und es wird geblitzt auf der A7 Hamburg-Flensburg-Höhe Bordesheimer Dreieck. Kiel-Hasseldiekstammer Weg 30er-Zone. In Pinneberg stehen sie auf der Mühlenstraße beim Golfplatz. Dann noch einer in Nordhastedt, Hauptstraße 30 da erlaubt. Und in Osterstedt Alsen aus Richtung B430 kommt am Ortseingang. 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
0: Guten Tag, go Affen, tack for day, irgendwie so. Ich muss jetzt schon mal kurz Dänisch lernen, weil wir haben hier gleich einen dänischen Song auf der Delta-Playlist. Und das alles nur, weil der gute Søren Torpegaard Lund letzte Woche beim Eurovision Song Contest mitgemacht hat für Dänemark. Er ist gestartet auf der Pole Position in meinem Herzen auch. Es war nämlich mein absoluter Favorit. Für Platz 1 hat es nicht ganz gereicht, aber für den Platz in unserem Album der Woche. Gleich gibt's den ganzen Song nach Robin Schulz mit Million Good Reasons und jetzt erstmal Alex Doran und

Robin Schulz, Fastboy, Million Good Reasons hier auf Delta. Mein Name ist Leo und wir hören ja diese Woche immer am Delta-Nachmittag in unser Album der Woche rein und blicken deswegen nochmal zurück auf den Eurovision Song Contest von letztem Wochenende. Da waren einige gute Songs dabei, auch außerhalb von Platz 1, Bangaranga. Bangaranga. Zum Beispiel auch von Søren Torbegard Lund, der kommt aus Dänemark. Der hat schon 2023 mal versucht beim ESC mitzumachen, war da beim dänischen Vorentscheid in den Top 3. Ganz gereicht hat's letztendlich nicht für Dänemark. Er galt dann jetzt dieses Jahr mit seinem neuen Song als einer der Mitfavoriten. Am Ende hat's nur für Platz 7 gereicht, aber was heißt denn nur? Also sein Auftritt war mega, er durfte direkt anfangen, als erster den ESC zu beginnen, als erster Teilnehmer. Also finde ich schon irgendwie crazy, kann man sich auch mal ein bisschen auf die Schulter klopfen. Fervi Goyem, hier ist Søren Torbegard Lund für Dänemark. Unser Album der Woche bei Delta. Mehr Infos dazu auf deltaradio.de.

0: The Bowser und Magnetic, hier ist der Delta-Nachmittag. Heute mit mir Leo, Kollegin Amy ist nämlich auf Mallorca, aber selbst da gibt's ja Möwen. Wer weiß, ob sie heute so einen traumhaften Tag hat bei den ganzen Sonnenbildern, die sie mir mal schickt. Kann ja auch sein, dass da mal eine kleine Möwe über sie fliegt und auf einmal ihr das Essen klaut. Vielleicht das Geschäft kurz irgendwie auf dem T-Shirt oder so verrichtet. Ist alles schon passiert, sag ich euch, wie es ist. Und genau darüber wollen wir heute auch mit euch quatschen. Über die frechsten Möwen-Stories überhaupt. Die Viecher sind nämlich nicht nur ganz süß und plauschig von Balpen. Die können richtige Gangster sein. 0431 986 986 11. Was habt ihr denn schon so mit Möwen erlebt?
1: Mein Mann und ich waren in Eckernförde am Hafen spazieren, haben ein Eis gegessen dabei und er zeigte dann immer so fröhlich übers Hafenbecken mit der Hand, in der er das Eis hielt. Und ich habe noch gesagt, mach das lieber nicht, die Möwen klauen auch Eis. Und er hat das nicht geglaubt und hat gesagt, das ist nur irgendwie so ein Gerücht für Touristen. 2 Minuten später schwenkte er wieder aus, zeigte übers Hafenbecken eine Möwe im Sturzflug, schnappte sich die Kugel Eis und er schaute in eine leere Waffel. Ich habe herzhaft gelacht und er hat dumm geguckt.
0: Und das ist wahrscheinlich auch das Wichtigste, der Blick danach. Ich habe gelesen, in Warnemünde hat ein Eisdielenbesitzer ja sogar gesagt, dass jedes dritte Eis von einer Möwe geklaut wird. Also Möwen und Eis, keine gute Kombi. Was habt ihr so für lustige Möwen-Stories? Worüber könnt ihr heute einfach nur lachen? 0431 986 986 11. Teilt sie mit mir per WhatsApp oder Telefon und dann können wir einfach alle zusammen drüber lachen. Das macht am meisten Spaß.

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0: A7 Hamburg Richtung Flensburg, Höhe Volkspark, liegen Sachen auf der Straße. Und Stop and Go haben wir im Moment auf der A1 Hamburg-Lübeck zwischen Stillhorn und der Norderelbbrücke 3 Kilometer. Und auf der A7 Hannover Richtung Flensburg zwischen Hausbruch und dem Elbtunnel 5 Kilometer. In Hamburg Stop and Go auf der B3 zwischen der A7 Waltershof und der Kühlbrandbrücke. Und dann auch auf der Amsingstraße zwischen dem Deichtortunnel und dem Billhorner Röhrendamm. Die B75 auch noch mit dabei, Stop and Go da in Hamburg zwischen der Nordkanalstraße und der Amsingstraße. Außerdem ist der Marmsdorfer Weg zwischen der Bremer Straße und dem Dahlenkamp in beiden Richtungen dicht bis zum 5. Juni, da gab es einen Wasserrohrbruch. An der Elbfähre, wir schaffen in Richtung Glückstadt eine Stunde plus und geblitzt für den Kiel auf dem Hasseldiekstammer Weg in der 30er-Zone. In Pinneberg stehen sie auf der Mühlenstraße, beide Richtungen am Golfplatz. Dann noch einer in Langenstedt, Bollingstedter Straße, als auswärts Richtung Bollingstedt. In Nordhallstedt auf der Hauptstraße, fahrt da bitte maximal 30. Und in Osterstedt, Alsen aus Richtung P430 kommt am Ortseingang. 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
0: Stellen wir dann ins Tor und dann macht er einfach die Abwehr. Ne? Ich bin hier gerade noch kurz in der Kaderbesprechung mit Julian Nagelsmann. Wir sind uns noch nicht ganz einig, aber natürlich gibt es im Netz leider schon die ersten Leaks. Darüber müssen wir sprechen. Ich habe für euch die exklusive Startaufstellung. Also bleibt ja unter uns, ne? Dann würde ich euch die schon mal erzählen. Nach Dominik Feig mit White Keys und jetzt erstmal Loy mit Red Eyes. Dranbleiben.
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1: Die Fußball-WM ist noch gar nicht so richtig gestartet, aber rund um den DFB-Kader wird schon jetzt ordentlich diskutiert, wie nach einem verlorenen Elfmeterschießen. Hier ist Delta mit Leo. Bevor Julian Nagelsmann offiziell seine 26 Spieler für die WM bekannt gibt, sind ja schon jede Menge Infos durchgesickert. Oder anders gesagt, irgendjemand scheint direkt neben Nagelsmanns Telefonleitung zu sitzen. Besonders spannend bleibt die Torwartfrage. Laut mehreren Medienberichten soll Manuel Neuer tatsächlich als Nummer 1 zurückkehren, trotz Verletzungssorgen und obwohl Oliver Baumann zuletzt eigentlich gesetzt war. Sogar ein vierter Keeper könnte mitfahren. Bayern-Talent Jonas Urbig offenbar als Trainingstorwart. Auch sonst schon einige kleine sneaky Hinweise. In der Defensive stehen Namen wie Rüdiger, Tah und Schlotterbeck wohl fest und offensiv setzt Nagelsmann wohl auf junge Shootingstars wie Lennart Kahl und Said Elmaler. Für andere dagegen platzt der WM-Traum dann wohl doch kurz vor knapp. Niklas Füllkrug, Robin Koch oder auch Robert Andrich sollen laut den aktuellen Leaks nicht dabei sein. Und auch ihr im Netz hat zu dem Thema wohl was zu sagen. Stefan meint, Nagelsmanns Handy hat mehr Leaks als mein alter Gartenschlauch. Franzi noch, 4 Torhüter mitzunehmen ist auch einfach deutsches Sicherheitsdenken in Reihenform. Außerdem noch Louis, Baumann muss sich fühlen, wie wenn man endlich die PS5 bekommt und sie dann direkt wieder abgeben muss. Und Gio noch, Füllkrug nicht dabei? Dann fehlt der Mannschaft schon mal 80% der Meme-Energie. Die endgültige Kaderantwort gibt's dann übrigens um 13 Uhr und spätestens dann wissen wir, welche Gerüchte stimmen und wer einfach nur sehr gute Kontakte beim DFB hat. Das wird der Kader-Donnerstag also.
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0: 50 Cent in the Club am Delta-Nachmittag mit Leo. Und jetzt gibt's hier mal ein bisschen Herzschmerz.
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0: Bevor ihr ihn hört, knapp anderthalb Jahre nach ihrer EP Work in Progress, ist Holly Humberstone zurück mit einem Song, bei dem sie mal ganz genau aufs Verliebtsein guckt. Denn jemanden zu lieben bedeutet, auch mal jemanden zu verletzen und jemanden zu verlieren. Aber zumindest hat man jemanden geliebt. Und deshalb muss man auch mal, um so viel Liebe spüren zu können, extreme Traurigkeit kennen. Hier ist der Song dazu, Holly Humberstone, To Love Somebody. So gefühlvoll und einfach perfekt, wenn vielleicht jetzt gerade so ein paar Regentropfen aufs Autodach prasseln.

0: Summer mit Undressed. Hier ist der Delta-Nachmittag mit Leo und gleich mit neuer Musik. One the Back von den Giant Fruits mit am Start. Die bringen ja jetzt ordentlich viel neue Musik raus. Einer von den Songs soll sogar leichte Twilight-Vibes haben, sagen viele Fans. Ich bin gespannt, wenn der ganz rauskommt. Hört ihr dann natürlich direkt hier bei uns auf Delta. Außerdem mit am Start Bruno Mars und I Just Might. Vorher noch die Delta News und da geht's unter anderem darum, dass bei St. Pauli einige Abgänge jetzt nach dem Abstieg anstehen. Mehr dazu bei meinem Kollegen Colin Rock in den Delta News gleich.
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0: 16.46 Uhr.
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9: Mit Colin Mock. Ein bezahlbarer Führerschein. Dieses Ziel hat sich die Bundesregierung auf die Agenda gesetzt und heute die Reform dafür auf den Weg gebracht. Vorgesehen sind unter anderem weniger Sonderfahrten, ein kleinerer Theoriefragenkatalog oder auch Übungsfahrten nur mit den Eltern. Verkehrsminister Schnieder betont:
10: Wichtig ist, bei der Verkehrssicherheit werden keine Abstriche gemacht. Wir bleiben auch in dem Rahmen, den die europäische Führerscheinrichtlinie uns vorgibt. Außerdem schaffen wir eine Reihe von bürokratischen Vorgaben ab, die Fahrschulen erfüllen müssen.
9: Das Ganze muss jetzt noch durch Bundestag und Bundesrat. Die Regierung hat außerdem eine Rieseninvestition für den Zivilschutz beschlossen. 10 Milliarden Euro sollen in den nächsten Jahren unter anderem in mehrere tausend Spezialfahrzeuge fließen. Das THW soll mehr Personal und Ausrüstung bekommen. Kiel wird Standort für das maritime Innovationszentrum der Bundeswehr. Ziel ist es, die Zusammenarbeit mit der Sicherheits- und Verteidigungsindustrie zu stärken, um vor allem die Beschaffungswege zu verbessern. Ministerpräsident Daniel Günther sagte dazu:
11: Kiel ist dafür der perfekte Ort. Bundesverteidigungsminister Pistorius hat offensichtlich erkannt, welche einmalige Ausgangslage Schleswig-Holstein bietet. Maritime Erprobungsgebiete, exzellente Forschungseinrichtungen, innovative Start-ups und leistungsstarke Unternehmen, die es so in Deutschland kaum ein zweites Mal gibt.
9: Der Verkehrsausschuss des Bundestags hat heute Nachmittag für den zweigleisigen Ausbau der Marschbahn gestimmt. Konkret geht es um die Streckenabschnitte zwischen Niebüll und Klangsbüll sowie Morsum und Keitum. Die Kosten liegen bei 426 Millionen Euro. Die Finanzierung durch den Bund ist allerdings noch offen. Der FC St. Pauli steht nach dem Bundesliga-Abstieg vor einem Umbruch im Sommer. Und die ersten Personalien klären sich jetzt. Wie schon vermutet, wird Torwart Nikola Vasil gehen, das teilte der Club heute mit. Und auch Abwehrspieler Karol Metzger bekannt, dass er seinen auslaufenden Vertrag nicht verlängert. Die nächsten Delta-News gibt's in einer Stunde.
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0: Wir schon auf die Straßen, jetzt um 16.48 Uhr und auch auf die A1 Hamburg-Lübeck zwischen Stillhorn und der Norderelbrücke 3 Kilometer Stop and Go. Und die A7 dabei Hannover-Flensburg zwischen Hausbruch und dem Elbtunnel 5 Kilometer. In Hamburg Stop and Go auf der B3 Finkenwerder Straße zwischen der A7 Waltershof und der Kühlbrandbrücke. Dann auf der B4 zwischen dem Deichtortunnel und dem Billhorner Röhrendamm. Und ihr braucht länger auf der B75 zwischen der Nordkanalstraße und der Amsingstraße. Außerdem ist in Hamburg der Malmsdorfer Weg dicht zwischen der Bremer Straße und dem Dahlenkamp. In beiden Richtungen kommt er nicht durch bis zum 5. Juni noch wegen dem Wasserrohrbruch. An der Elbfähre Bischhafen in Richtung Glückstadt plus eine Stunde. Und geblitzt wird in Kiel auf dem Tier der Heusringen statt einwärts bei der Müllverbrennungsanlage der übliche Verdächtige. Dann nochmal Kiel, Hassel, Dieksdamer Weg, 30er Zone. In Dobersdorf stehen sie auf der Dorfstraße ortsauswärts Richtung Lilienthal. In Langstedt auf der Bollingstedter Straße ortsauswärts Richtung Bollingstedt. Und in Osterstedt Alsen aus Richtung B430 kommt beim Ortseingang. Alle Staus, alle Blitzer. 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

Da hat die Möwe mal wieder ihr kleines Geschäftchen auf euch verrichtet. Ja, das kann passieren. Dann ist die Jacke mal schnell wieder reinigungsnützlich. Ja, aber keine Sorge. Wir sind da nicht alleine. Ihr seid da nicht alleine. Möwen sind einfach sehr frech zu jedem. Das liegt nicht an euch. Und deshalb wollen wir heute mal checken in der Delta-Community, was wir so für lustige Möwen-Stories alle auf Lager haben. Jeder kann da eine zum Schnacken mitbringen, oder? 0431 986 98611. Hat eine Möwe euch vielleicht schon mal ein Brötchen aus der Hand geklaut? Hat sie euch irgendwie so ein bisschen angegriffen? Oder habt ihr einfach panische Angst vor Möwen? Auch wenn die 10 Meter weit weg sind noch von euch? WhatsApp oder Telefon 0431 986 98611.

0: Neu auf der Delta Playlist die Giant Rooks und Want It Back. 0431 986 986 11. Eine Nummer für alles. WhatsApp, Sprachnachrichten oder anrufen. Geht beides unter der Nummer. Klaus ist jetzt am Telefon.
1: Zu deiner aktuellen Frage mit den Möwen.
0: Ja, Klaus, was ist dir denn schon mal passiert? Was ist deine lustigste Möwen-Story?
1: In Kiel, im Krankenhaus, haben wir jemanden besucht und haben draußen vom Krankenhaus gesessen.
0: Ja.
1: In der Universitätsklinik.
0: Okay.
1: Und dann lief da ein Ehepaar lang mit ihrem kleinen Kind und der ist so ein Domino-Eis runtergefallen.
0: Ja.
1: Und dann kam gleich von hinten eine Möwe angeschossen, wie nichts gut ist. Dann hat sich die Frau dazwischen gestellt, da hat die sich ausgebreitet. Ich wusste gar nicht, dass sie so groß werden.
0: Doch, das ist
1: und
0: so, ne?
1: Und hat da richtig Alarm gemacht.
0: Ja.
1: Aber die Frau hat sich nachher durchgesetzt und hat dieses Waffeleis dann doch wieder hochgekrabbelt.
0: Möwen sind gefährlich, ne? In Warnemünde, ich habe das gelesen, da meint ein Eisverkäufer, dass jedes dritte Eis von einer Möwe da geklaut wird. Also das ist wirklich verrückt.
1: Ja, das war wirklich verrückt. Also die ist da wirklich, die Möwe, wie eine Bekloppte auf dieses Waffeleis. Und als die Frau dann hingelaufen ist, hau ab, ist sie dann erstmal abgehauen. Und dann hat sie dann aber versucht, das Waffeleis zu verteidigen, die Möwe, und hat es dann aber doch nicht geschafft.
0: Eis gesichert, ein Glück. Klaus, danke dir fürs Reinmelden und jetzt ihr eure lustigste Möwen-Story per WhatsApp oder Telefon. Ihr könnt bei mir auch durchklingeln, beides geht unter der 0431 986 986 11.

0: Eminem, my name is, hier am Delta-Nachmittag mit Leo. Wir feiern ja heute eure krassen Möwen-Stories ab. Da sind schon so einige lustige Sachen passiert, ne? Also Möwen, merkt ihr schon, sind tatsächlich sehr frech. Und es passiert zum Glück nicht nur euch, es passiert uns irgendwie allen. Aber sie sind halt auch extrem lernfähig, merken sich, wo Menschen Essen verlieren oder wegwerfen. Sie sind nicht auf die Nase gefallen. Kollegin Pia weiß, warum Möwen so frech sind.
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2: Weil so gut zu den snackklauenden Möwen passt, kurzer Wissenshappen. Möwen sind extrem lernfähig, merken sich, wo Menschen Essen verlieren oder wegwerfen und nutzen unsere Unaufmerksamkeit. Fun Fact, die Möwe ist nicht unhöflich, sie ist einfach im Survival-Modus mit maximalem Selbstbewusstsein.
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1: 4:05.
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6: 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In entspannter Atmosphäre warten DJ-Sets, Drinks und kleine Überraschungen auf euch, wenn ihr den Tag gemütlich ausklingen lassen wollt. Ein lockerer Abend zum Runterkommen, Leute treffen und einfach mal durchatmen. Der Stressclub bei Kultur und Gut startet ab 18 Uhr in den Zeiserhallen in Hamburg. 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Ebenso ein paar Freunde treffen, Musik hören und gemeinsam den Abend feiern, das könnt ihr bei Fundi und Freunde. Das bringt nämlich entspannte Baratmosphäre und elektronische Sounds zusammen. 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Also 19 Uhr geht's los im Fundbüro in Hamburg und der Eintritt, der läuft auf Spendenbasis.
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1: Stop and go im Moment auf der A1 Hamburg-Lübeck zwischen Stillhorn und der Norderelbbrücke haben wir 3 Kilometer. A7 Hannover-Flensburg zwischen Hausbruch und dem Elbtunnel 4 Kilometer und in der Gegenrichtung 5 zwischen dem Dreieck Nordwest und dem Elbtunnel. In Kiel ist die B76 Olaf-Palme-Damm, Schleswig Richtung Kiel zwischen der Eckernförder Straße und dem Kunzhagener Weg nach einem Unfall dicht. Rüber nach Hamburg auf der B3 haben wir Stop and go zwischen der A7 Waltershof und der Kühlbrandbrücke. Dann auf der B4 zwischen dem Deichtortunnel und dem Billhorner Röhrendamm. Und Stop and go auch in Hamburg auf der B75 zwischen der Nordkanalstraße und der Amsingstraße. An der Elbfähre, wir schaffen in Richtung Glückstadt, im Moment plus 1 Stunde. Geblitzt wird in Kiel auf dem Theodor-Heuss-Ring stadteinwärts an der Müllverbrennungsanlage. In Pinneberg, Mühlenstraße, beide Richtungen am Golfplatz. Dann stehen sie in Lobersdorf auf der Dorfstraße, ortsauswärts Richtung Lilienthal. In Langstedt, Bollingstedter Straße, ortsauswärts Richtung Bollingstedt. Und in Osterstedt, Alsen, aus Richtung B430 kommt für Ortseingang. 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
1: Und ich wünsche euch jetzt einen richtig entspannten Start rein in den Mittwochfeierabend. Gleich mit Fastboy und Clock Clock Born Again und jetzt erstmal Harry Styles und American Girls. Richtig guter Soundtrack, wenn das Wetter vielleicht bei uns hier im Norden gerade nicht ganz so gut ist. Dann macht die Autofahrt trotzdem noch Spaß.
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0: Für viele junge Leute hier bei uns im Norden fühlt es sich gerade echt ganz schön teuer an, einen Führerschein zu machen. Fast schon so wie eine kleine Pauschalreise. Aber ich habe gute Nachrichten, das soll sich ändern.
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0: Die Bundesregierung hat eine große Führerscheinreform beschlossen. Ab Januar 27 soll der Lappen günstiger, digitaler und entspannter werden. Heißt für euch konkret, Theorie-Pauken geht künftig komplett online, also nicht mehr zwingend abends irgendwo in stinkigen Unterrichtsräumen sitzen, sondern per App lernen, auf der Couch, im Zug oder nachts um 12:30 im Bett. Auch die Theorieprüfung wird abgespeckt. Statt über 1100 Fragen gibt es nur noch 840. Die berüchtigten Sonderfahrten werden reduziert. Bisher musste man ja 12-mal fahren, Überland, Autobahn und Nachtfahrt. Künftig reichen insgesamt 3, das könnte echt mehrere hundert Euro sparen. Auch die praktische Prüfung wird kürzer. Statt fast einer Stunde dauert sie dann noch 40 Minuten mit dem Ziel, mehr freie Prüfungstermine und weniger ewige Wartezeiten. Neu ist außerdem, ihr dürft künftig schon mit Eltern oder Großeltern üben, aber nur, wenn die Theorie bestanden ist und ihr mindestens 6 Fahrstunden hattet. Die Begleitpersonen, die braucht außerdem seit 7 Jahren den Führerschein. Klingt erstmal jetzt noch gute Nachricht für alle, die gerade sparen müssen. Komplett billig wird der Lappen trotzdem nicht. Die hohen Kosten für Fahrlehrer, Autos und Sprit, die bleiben nämlich. Fahrlehrerverbände waren außerdem schon davor, dass weniger Sonderfahrten am Ende auf die Quali gehen könnten.
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0: jetzt holen wir uns aber erstmal eine Portion Sommervibes ab.
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0: Genau, Viertel vor sechs.
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6: Mit Colin Mock. Der Verkehrsausschuss des Bundestags hat heute für den zweigleisigen Ausbau der Marschbahn gestimmt. Konkret geht es um die Streckenabschnitte zwischen Niebüll und Klangsbüll sowie Morsum und Keitum. Die Kosten liegen mittlerweile bei über 900 Millionen Euro. Verkehrsminister Klaus Ruhe-Madsen sagte uns:
7: Ich gehe davon aus, dass die Ankündigung des Verkehrsministeriums, noch in diesem Jahrzehnt mit dem Ausbau zu beginnen, nun auch Wirklichkeit wird. Das wurde uns zuletzt beim Marschbahndialog auf Sylt vor wenigen Wochen versprochen. So gesehen ist es vor allem eine gute Weichenstellung für Pendlerinnen und Pendler, für Touristen. Wir freuen uns sehr. Und jetzt muss der Bund das tatsächlich dann auch umsetzen, und zwar schnellstmöglich.
6: Mit dem pfandfreien Getränkeeinkauf für Skandinavier in Bordershops an der deutsch-dänischen Grenze ist es bald vorbei. Das Verwaltungsgericht Schleswig hat geurteilt, dass eine Ausnahme von der Pfandpflicht nicht beim Verkauf von Privatkunden gilt. Geklagt hatte die Deutsche Umwelthilfe gegen den Kreis Schleswig-Flensburg. Das Urteil ist noch nicht rechtskräftig. Ein bezahlbarer Führerschein. Dieses Ziel hat sich die Bundesregierung auf die Agenda gesetzt und heute die Reform dafür auf den Weg gebracht. Vorgesehen sind unter anderem weniger Sonderfahrten, ein kleinerer Theorie-Fragenkatalog oder auch Übungsfahrten nur mit den Eltern. Das Interesse an der neuen E-Auto-Prämie des Bundes ist groß. Innerhalb eines Tages sind fast 20.000 Anträge eingegangen, heißt es aus dem Bundesumweltministerium. Seit gestern kann für neue E-Autos und Hybridfahrzeuge eine Förderung beantragt werden. Je nach Einkommen und Fahrzeug gibt es bis zu 6.000 Euro Zuschuss. Ransford Königsdorfer verlässt den HSV. Der Stürmer wird seinen auslaufenden Vertrag nicht verlängern und wechselt zu Bundesliga-Konkurrent Mainz. Auch beim abgestiegenen Stadtrivalen gibt es Abgänge. Der FC St. Pauli hat heute offiziell bestätigt, dass Torwart Nicola Vasil gehen wird. Außerdem wird Abwehrspieler Karol Metz seinen auslaufenden Vertrag nicht verlängern. Die nächsten Delta-News gibt's in einer Stunde.
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0: Stop and go auf der 7 Hannover-Flensburg zwischen Hausbruch und dem Elbtunnel 4 Kilometer. In der Gegenrichtung 5 zwischen dem Dreieck Nordwest und dem Elbtunnel. B76 Olof-Polmerdamm Schleswig in Richtung Kiel zwischen dem Holstein-Stadion und dem Kronzagner Weg 3 Kilometer nach einem Unfall. Und auf der B77 ist der Rendsburger Kanaltunnel dicht. Die Höhenkontrolle ist ausgelöst worden. In Hamburg haben wir Stop and go auf der B3 zwischen der A7 Waltershof und der Kühlbrandbrücke. Außerdem braucht ihr länger auf der B4 zwischen dem Deichtortunnel und dem Billhorner Röhrendamm. Und auf der B75 zwischen der Nordkanalstraße und der Amsingstraße. In Hamburg ist der Marmsdorfer Weg dicht zwischen der Bremer Straße und dem Dahlenkamp. In beiden Richtungen kommt ihr da nicht durch wegen dem Wasserrohrbruch noch bis zum 5. Juni an der Elbfähre Wischhafen. In Richtung Glückstadt nur plus eine Stunde. Und geblitzt wird in Kiel auf der Schönberger Straße stadtauswärts Richtung Ostring. In Kiel auf dem Theodor-Heuss-Ring stadteinwärts für Müllverbrennungsanlage der typische. Dann auch in Lilienthal auf der Dorfstraße ortsauswärts Richtung Lobersdorf. Sie steht in Langstedt, Bollingstedter Straße, ortsauswärts Richtung Bollingstedt und in Osterstedt Höheortseingang aus Richtung B430 kommt Alsen ist das. 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
0: Wir starten zusammen rein in den Mittwoch-Feierabend mit Musik von Billie Eilish. Birds of a Feather gleich hier auf der Delta-Playlist. Vorher noch Taylor Swift und Opalite. Und wir wollen natürlich weiterhin eure krassen Möwen-Stories mal hier hören. Was ist das Lustigste, was euch passiert ist? Haben die euch schon mal irgendwie Essen aus der Hand geklaut? Oder eventuell ihr kleines Geschäftchen auf eure Jacke verrichtet? So wie das mal bei mir im Freundeskreis neulich passiert ist. 0431 986 98611. WhatsApp oder durchklingeln. Ich möchte ja mit euch heute mal lachen. Die nächste Story kommt dann hier gleich in gut 7 Minuten.

0: Billie Eilish, Birds of a Feather, hier ist Delta mit Leo. Heute suchen wir die krassesten Möwen-Stories überhaupt, denn es passiert uns allen irgendwann mal, dass eine Möwe uns angreift, weil wir ein leckeres Fischbrötchen in der Hand haben oder einfach nur nett aussehen und deshalb die Möwen sich denken, komm, den greife ich jetzt mal an. Ist mir zum Beispiel im Kieler Schrevenpark auch letzte Woche zur Himmelfahrt passiert. Ihr hört schon, ihr habt mich am Ende mit meiner ganzen Freundesgruppe nochmal schön angegriffen, also da hatte ich doch ein bisschen Angst. Eure lustigsten Möwen-Stories jetzt rüberschicken bitte per WhatsApp-Sprache oder Telefon zu mir 0431 986 98611. Wir wollen nämlich zusammen drüber lachen.
1: Moin Delta, also ich muss sagen, ich habe auch schon meine Erfahrungen mit sehr aggressiven Möwen gemacht. Ich habe nämlich einmal einen Bagel gegessen, da war natürlich auch Lachs drauf, ist wahrscheinlich sehr beliebt. Wollte gerade abbeißen und die Möwe ist mir direkt ins Gesicht geflogen und hat es mir aus der Hand gerissen. Ich hatte noch ein Stück davon im Mund und ich habe aber festgehalten und dann hat sie nur den halben Bagel mitgenommen. Ich wusste auch nicht so richtig, ob ich das dann danach noch weiter essen soll oder nicht. Und meinem Vater wurde auch am Strand einmal eine ganze Pizza. Er hat gerade den Karton aufgemacht, dann wurde ihm die ganze Pizza aus dem Karton geklaut.
0: So macht Essen doch am meisten Spaß. Eure lustigsten Möwen-Stories rüberschicken jetzt per WhatsApp-Sprache oder Telefon. Wir möchten zusammen drüber lachen. 0431 986 98611. Ich freue mich jetzt schon drauf.

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2: So klingt's bei mir, wenn ich mittlerweile auf eine Möwe treffe. Hier ist der Delta Nachmittag mit Leo Zartmann, das gerade. Weißt du überhaupt noch, wer ich bin? Und genau solche Stories wollen wir heute sammeln. Was ist euch schon alles so für Verrücktes passiert mit einer Möwe? 0431 986 986 11. Wir kommen aus dem Norden. Wir alle haben diese eine Möwen-Story, die gerne auch mal für einen Lacher sorgt und weitererzählt wird. Also heute uns gerne schicken. 0431 986 986 11. WhatsApp oder Telefon. Geht beides direkt hier zu mir ins Studio. Und das hier kommt euch vielleicht bekannt vor.
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4: Möwen am Strand. Ach, ich gehe noch kurz mit dem Fischbrötchen ans Wasser. Was soll schon passieren? Ah, die guckt mich irgendwie persönlich an. Ich bin mir sicher, die hat nur taktisch gewartet. Ich schwöre, die Möwe hat gelacht. Das war kein Vogel. Das war ein Luftangriff.
5: Amy? 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
1: Beim Stressclub bei Kugo geht's nicht um Networking oder Hektik, sondern einfach ums Abschalten. 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
2: Auf der A7 Hannover Richtung Flensburg sind es 4 Kilometer Stau zwischen Hausbruch und dem Elbtunnel. In der Gegenrichtung Flensburg Richtung Hamburg staut es sich zwischen dem Dreieck Nordwest und dem Elbtunnel auf 5 Kilometern. In Hamburg auf der B3 Finkenwerder Straße gibt es stockenden Verkehr zwischen der A7 Waltershof und der Köhlbrandbrücke. Die B4 Amsingstraße ist zwischen dem Deichtortunnel und dem Billhorner Röhrendamm ebenfalls betroffen. Und auf der B75 Heidenkampsweg stockt es zwischen Nordkanalstraße und Amsingstraße. Der Rendsburger Kanaltunnel auf der B77 ist gesperrt, da die Höhenkontrolle ausgelöst wurde. An der Fähre Glückstadt-Wischhafen kommt es in Richtung Glückstadt zu langen Wartezeiten von bis zu einer Stunde. Außerdem ist in Hamburg der Marmsdorfer Weg zwischen der Bremer Straße und dem Dahlenkamp in beiden Richtungen wegen eines Wasserrohrbruchs noch bis Freitag gesperrt. Geblitzt wird in Kiel stadtauswärts auf der Schönberger Straße in Richtung Ostring. 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
3: Tankt euren Automotor schon mal voll und sucht die beste Strecke zu euren 3 Lieblingsmenschen, also euren 3 besten Freunden zum Beispiel, und dann ganz schnell weiter nach Schiesel. Könnt ihr jetzt schon alles mal planen, denn wir schicken euch von Delta dahin. Alles, was ihr dafür tun müsst, ein Video drehen und viele Likes kassieren, wie es genau funktioniert und warum jetzt die Delta Community Power gefragt ist. Hört ihr gleich hier nach Tampa City mit Self Aware und das ist Tiffany Ares. 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
0: 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Schlagerstrudel macht zu viert auch viel mehr Bock. Und selbst wenn ihr mal ein bisschen melancholischer werdet, wie zum Beispiel bei Kyla Shikes, dann ist das zu viert einfach doch irgendwie ein Vibe, oder? Weil wir bisher ja meistens immer zwei Tickets des Hurricane verlost haben und so viel von euch gesagt haben, ich will doch aber mit meiner ganzen Crew hin, haben wir unsere Chefin sehr lange überredet. Na gut, so lange war es auch nicht. Sie hat einfach gesagt, ja, wir sind auch Delta, machen wir.
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0: 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Euch selbst solltet ihr auch noch mit reintun ins Auto und dann geht's auf nach Schesel zum Hurricane Festival. Kollegin Amy und ich sind natürlich auch am Start, also vielleicht sehen wir uns ja da am Delta-Stand und dann geht das auch schon los. Einfach jetzt schnell ein kleines Video fertig machen. Das kann wirklich ganz kurz sein, das kann mit euren Besties sein, das kann einfach nur mit euch alleine sein. Da müsst ihr natürlich kreativ, lustig, vielleicht auch ganz abgefahren erklären, warum gerade ihr mit eurer Crew zum Festival wollt. Wir posten die vier Besten bei uns auf Instagram und dann habt ihr vier Tage lang Zeit, so viele Likes wie möglich zu sammeln. Das Video mit den meisten Likes gewinnt am Ende vier Hurricane-Tickets. Also ich glaube, leichter seid ihr noch nie dran gekommen. Jetzt einmal ganz schnell Video drehen und dann einreichen auf deltaradio.de oder in der Delta Plus App. Und mit euren drei Besties zu Kraftklub, Youngblood, Bosse, Roy Bianco, den 21 Pilots, Halsey, Provinz und so vielen mehr abgehen. Das wird ein Fest.
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David Guetta, See Ya auf der Delta Playlist. Titanium, ich bin Leo, wünsche euch einen wunderschönen Start in Richtung Feierabend. Und heute Abend, da wird's, glaube ich, richtig spannend. In einem Fußballstadion in der Türkei steigt nämlich das Finale von der Europa League. Freiburg spielt gegen Aston Villa und dass der SC Freiburg es so weit geschafft hat, das verdient jetzt schon mal hier einen Applaus, würde ich auf jeden Fall mal sagen. Ich bin gespannt. Die Europa League steht ja immer noch so ein bisschen auch finanziell im Schatten im Vergleich zur Champions League beispielsweise. Da gibt es ja doch höhere Preisgelder, aber trotzdem habe ich gelesen, den Finalisten wirken da schon so Preisgelder 7 Millionen nochmal oben drauf. Also kann man doch mal mitnehmen, würde ich sagen. SC Freiburg gegen Aston Villa heute Abend ab 21 Uhr könnt ihr gucken beim RTL. Und ich drücke natürlich trotzdem beiden Mannschaften die Daumen, aber dem SC nochmal so ein ganz kleines bisschen mehr.

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7: Mit Colin Mock. Schritt 1 für den zweigleisigen Ausbau der Marschbahn auf zwei Streckenabschnitten ist getan. Der Verkehrsausschuss des Bundestags hat zugestimmt. Morgen berät das Parlament in Berlin insgesamt. Im Mittelpunkt steht die Finanzierung des mittlerweile über 900 Millionen Euro teuren Projekts. Verkehrsminister Matzen ist erstmal erleichtert. Er sagt uns:
8: Der Schienenweg ist, wie wir alle wissen, der einzige alltagtaugliche Verbindung für den Zugang zu der größten deutschen Nordseeinsel. Eine Verbesserung der Zuverlässigkeit ist somit essentiell für Pendlerinnen und Pendler. Und weiterhin profitieren wir dann auch mit einer Erhöhung der Betriebssicherheit im nördlichsten Abschnitt, auch für die gesamte Westküste von Schleswig-Holstein bis nach Hamburg.
7: In Flensburg ist heute der Startschuss für den Bau eines großen schwimmenden Labors gefallen. Das fast 50 Meter lange Schiff des Deutschen Zentrums für Luft- und Raumfahrt soll künftig auf Nord- und Ostsee unterwegs sein. An Bord werden unter anderem klimafreundliche Antriebe getestet, mit dem Ziel, die Schifffahrt klimaneutral zu machen. Ein bezahlbarer Führerschein. Dieses Ziel hat sich die Bundesregierung auf die Agenda gesetzt und heute die Reform dafür auf den Weg gebracht. Vorgesehen sind unter anderem weniger Sonderfahrten, ein kleinerer Theoriefragenkatalog oder auch Übungsfahrten nur mit den Eltern. Verkehrsminister Schnieder betont:
9: Wichtig ist, bei der Verkehrssicherheit werden keine Abstriche gemacht. Wir bleiben auch in dem Rahmen, den die europäische Führerscheinrichtlinie uns vorgibt. Außerdem schaffen wir eine Reihe von bürokratischen Vorgaben ab, die Fahrschulen erfüllen müssen.
7: Das Ganze muss jetzt noch durch Bundestag und Bundesrat. Für den SC Freiburg geht es heute um den größten Erfolg der Clubgeschichte. Im Finale der Europa League treffen die Breisgauer in Istanbul auf den englischen Club Aston Villa. Gewinnt Freiburg, spielen sie nächstes Jahr Champions League. Anpfiff ist um 21 Uhr. Die nächsten Delta News gibt's in der Stunde.
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10: In Hamburg stockt es auf der B4 Amsingstraße zwischen dem Deichtortunnel und dem Billhorner Röhrendamm. Außerdem ist der Marmsdorfer Weg zwischen der Bremer Straße und dem Dahlenkamp in beiden Richtungen wegen eines Wasserrohrbruchs noch bis Freitag gesperrt. Geblitzt wird in Kiel stadtauswärts auf der Schönberger Straße in Richtung Ostring, in Jilental ortsauswärts auf der Dorfstraße in Richtung Dobersdorf und in Langstedt ortsauswärts auf der Bollingstädter Straße in Richtung Bollingstedt. 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
11: Raus aus der Uni, rein in die Selbstständigkeit. Denken sich immer mehr junge Leute. Startups sind ein großes Thema bei den jungen Menschen. Wie die genauen Zahlen aussehen und warum eine eigene Firma vielleicht doch ein bisschen mehr Spaß macht als Unischule und Co. Gleich nach Alle Farben mit Bodytag, der ist neu auf der Playlist. Und hier ist erstmal Kamrad und Hack Yourself.

0: Body Talk habt ihr gerade hier gehört bei Delta. Mein Name ist Leo. Und immer mehr junge Menschen sagen 9 to 5? Nee. Und ich mach mein
1: Ding. 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
0: Laut einem neuen Studio der Förderbank KfW erlebt die Selbstständigkeit gerade bei jungen Leuten einen richtigen Boom. 2025 waren rund 40% aller Gründerinnen und Gründer in Deutschland jünger als 30, genauso viele wie schon im Jahr davor und damit auch ein neuer Rekord. Besonders spannend, mehr als jede fünfte Gründung entstand direkt aus dem Studium raus, also statt Hörsaal plötzlich Businessplan, Pitchdeck und wahrscheinlich sehr viel Kaffee. Ob Startup, Online-Shop oder eigene App, viele junge Menschen wollen wohl lieber selbst entscheiden, wann Feierabend ist, auch wenn der da manchmal erst um Mitternacht beginnt.
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0: Hier ist Delta mit mir Leo und die Wälder in Deutschland kämpfen weiter mit den Folgen von Hitze, Trockenheit und Schädlingen. Laut der neuen Waldzustandserhebung gilt in ganz Deutschland nur etwa jeder fünfte Baum als so richtig gesund. Besonders Eichen machen Sorgen, aber auch bei den Kiefern haben die Schäden deutlich zugenommen zuletzt. In Schleswig-Holstein sieht die Lage allerdings deutlich besser aus.
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0: Während in Deutschland viele Wälder weiter unter Stress stehen, zeigen sich die Bestände im echten Norden deutlich stabiler. Gerade mal knapp 3% der untersuchten Bäume hier gelten als stark geschädigt. Ein deutlich besserer Wert als in ganz Deutschland im Durchschnitt. Expertinnen und Experten führen das vor allem auf das maritime Klima und den konsequenten Umbau hin zu widerstandsfähigen Mischwäldern zurück. Besonders die Buchen haben sich in Schleswig-Holstein ja zuletzt noch erholt. Größere Schäden durch Insekten oder Pilze sind nirgendwo eigentlich so richtig. Sorgen machen aber weiter natürlich die Eichen. Und deswegen sage ich nur toi toi toi.

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1: Auf der A7 Flensburg Richtung Hamburg, bitte aufpassen, zwischen Volkspark und Bahrenfeld hat es einen Unfall gegeben. In Hamburg ist der Marmsdorfer Weg zwischen der Bremer Straße und dem Dahlenkamp in beiden Richtungen wegen eines Wasserrohrbruchs noch bis Freitag gesperrt. Geblitzt wird in Kiel stadtauswärts auf der Schönberger Straße in Richtung Ostring, außerdem in Lilienthal ortsauswärts auf der Dorfstraße in Richtung Dobersdorf und dann noch in Langstedt ortsauswärts auf der Bollingstedter Straße in Richtung Bollingstedt. 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
2: Und dann setzt du den einfach in die Defensive, dann passt das doch. Oh, hallo, einen wunderschönen Mittwochabend wünsche ich euch. Ich war gerade noch kurz hier im Gespräch mit Julian Nagelsmann, wir planen den WM-Kader. Die nächsten Leaks habe ich gleich schon für euch, genauso wie eure Reaktion im Netz, in meiner Internetinspektion. Wer steht im Tor für Deutschland bei der WM? Wer macht die Abwehr? Nach Olivier Dien mit Man I Need. Und jetzt erstmal Taylor Swift, The Fate of Ophelia, erzähle ich es euch. Dranbleiben.

0: Internetinspektion. Die Fußball-WM ist noch gar nicht so richtig gestartet, aber rund um den DFB-Kader wird schon jetzt ordentlich diskutiert, wie nach einem verlorenen Elfmeterschießen. Hier ist Delta mit Leo. Bevor Julian Nagelsmann offiziell seine 26 Spieler für die WM bekannt gibt, sind ja schon jede Menge Infos durchgesickert. Oder anders gesagt, irgendjemand scheint direkt neben Nagelsmanns Telefonleitung zu sitzen. Besonders spannend bleibt die Torwartfrage. Laut mehreren Medienberichten soll Manuel Neuer tatsächlich als Nummer 1 zurückkehren, trotz Verletzungssorgen und obwohl Oliver Baumann zuletzt eigentlich gesetzt war. Sogar ein vierter Keeper könnte mitfahren. Bayern-Talent Jonas Urbig offenbar als Trainingstorwart. Auch sonst schon einige kleine sneaky Hinweise. In der Defensive stehen Namen wie Rüdiger, Tah und Schlotterbeck wohl fest und offensiv setzt Nagelsmann wohl auf junge Shootingstars wie Lennart Kahl und Said Elmala. Für andere dagegen platzt der WM-Traum dann wohl doch kurz vor knapp. Niklas Füllkrug, Robin Koch oder auch Robert Andrich sollen laut den aktuellen Leaks nicht dabei sein. Und auch ihr im Netz hat zu dem Thema wohl was zu sagen. Stefan meint, Nagelsmanns Handy hat mehr Leaks als mein alter Gartenschlauch. Franzi noch, 4 Torhüter mitzunehmen ist auch einfach deutsches Sicherheitsdenken in Reihenform. Außerdem noch Louis, Baumann muss sich fühlen, wie wenn man endlich die PS5 bekommt und sie dann direkt wieder abgeben muss. Und Gio noch, Füllkrug nicht dabei? Dann fehlt der Mannschaft schon mal 80% der Meme-Energie. Die endgültige Kaderantwort gibt's dann übrigens um 13 Uhr. Und spätestens dann wissen wir, welche Gerüchte stimmen und wer einfach nur sehr gute Kontakte beim DFB hat. Das wird der Kader-Donnerstag also.
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0: eigenen Podcast ladet ihr Jahr für Jahr denselben Gast ein und kassiert jedes Mal einen Korb. Hier ist Delta mit Leo. Genau das passiert nicht nur den kleinen Podcastern, sondern auch so richtigen Stars wie Bill und Tom Kaulitz.
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0: Der Podcast Kaulitz Hills Senf aus Hollywood läuft komplett durch die Decke. Seit 2021 quatschen die Zwillinge ja jede Woche über ihr Leben in Hollywood, über Promis, Dating, Chaos und so weiter. Der Podcast gehört zu den größten in Deutschland, landet auf Platz 3 im Jahresrecap, aber trotzdem bleibt eine Mission unerfüllt. Angela Merkel als Podcast-Gast. Die Kaulitz-Zwillinge haben der Ex-Kanzlerin sogar mal einen handgeschriebenen Brief geschickt. Die Antwort damals, vielleicht zum Buch-Release, passiert aber trotzdem nichts. Angela Merkel hat jetzt selber darüber geredet, bei einem Interview auf der Republika, und da meinte sie ganz trocken, die beiden hätten oft angefragt, sie habe bisher noch nie zugesagt. Und dann der Satz des Tages, sie sollte nämlich vervollständigen, in 10 Jahren habe ich die Kaulitz-Brüder, und sie darauf nur so, immer noch nicht im Podcast besucht. Naja, ganz abgeschrieben hat sie die beiden wohl nicht. Sie meinte nämlich auch, Bill und Tom seien ja jetzt mit Wetten, dass erstmal beschäftigt. Die moderieren die Show ja Ende des Jahres zum ersten Mal selbst. Vielleicht klappt es dann ja doch nochmal irgendwann mit Merkel auf dem berühmten Sofa.
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0: Ellie Goulding, Burn, hier ist der Delta-Nachmittag mit Leo. Das war der Delta-Nachmittag mit Leo, besser gesagt. Kollegin Melle übernimmt jetzt mit Melles Mixtapes. Sie hat auch jemanden zu Gast. Valentina ist gleich dabei. Ich freue mich drauf, das wird eine richtig schöne Stunde. Und wenn ihr mögt, dann hören wir uns auch schon wieder morgen am Donnerstag. Zweimal noch und dann ist auch schon wieder Wochenende. Dann auch noch ein langes Pfingstwochenende mit geilem Wetter. Da freue ich mich jetzt schon drauf. Macht's gut, habt einen entspannten Feierabend.
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4: Mit Colin Mock. Der Verkehrsausschuss des Bundestags hat heute für den zweigleisigen Ausbau der Marschbahn gestimmt. Konkret geht es um die Streckenabschnitte zwischen Niebüll und Klangsbüll sowie Morsum und Keitum. Die Kosten liegen mittlerweile bei über 900 Millionen Euro. Verkehrsminister Klaus-Ruhe Madsen sagte uns:
5: Ich gehe davon aus, dass die Ankündigung des Verkehrsministeriums, noch in diesem Jahrzehnt mit dem Ausbau zu beginnen, nun auch Wirklichkeit wird. Das wurde uns zuletzt beim Marschbahndialog auf Sylt vor wenigen Wochen versprochen. So gesehen ist es vor allem eine gute Weichenstellung für Pendlerinnen und Pendler, für Touristen. Wir freuen uns sehr. Und jetzt muss der Bund das tatsächlich dann auch umsetzen, und zwar schnellstmöglich.
4: Kiel wird Standort für das maritime Innovationszentrum der Bundeswehr. Ziel ist es, die Zusammenarbeit mit der Sicherheits- und Verteidigungsindustrie zu stärken, um vor allem die Beschaffungswege zu verbessern. Ministerpräsident Daniel Günther sagte dazu:
6: Kiel ist dafür der perfekte Ort. Bundesverteidigungsminister Pistorius hat offensichtlich erkannt, welche einmalige Ausgangslage Schleswig-Holstein bietet. Maritime Erprobungsgebiete, exzellente Forschungseinrichtungen, innovative Start-ups und leistungsstarke Unternehmen, die es so in Deutschland kaum ein zweites Mal gibt.
4: Mit dem pfandfreien Getränkeeinkauf für Skandinavier in Bordershops an der deutsch-dänischen Grenze ist es bald vorbei. Das Verwaltungsgericht Schleswig hat geurteilt, dass eine Ausnahme von der Pfandpflicht nicht beim Verkauf von Privatkunden gilt. Geklagt hatte die Deutsche Umwelthilfe gegen den Kreis Schleswig-Flensburg. Das Urteil ist noch nicht rechtskräftig. In Flensburg ist heute der Startschuss für den Bau eines großen schwimmenden Labors gefallen. Das fast 50 Meter lange Schiff des Deutschen Zentrums für Luft- und Raumfahrt soll künftig auf Nord- und Ostsee unterwegs sein. An Bord werden unter anderem klimafreundliche Antriebe und auch autonomes Fahren getestet. Die Projektleiterin Gesa Ziemer sagte uns:
7: Das heißt, die Palette ist einfach sehr breit. Im Grunde haben wir versucht, beim Design dieser Plattform wirklich darauf zu achten, dass man alles, was so ein Schiff können und mitnehmen muss, letztendlich auch in einer Form erforschen und als Forschungskomponente auf diesem Schiff mitnehmen kann.
4: Geldregen für Hamburgs Zukunft. Die Europäische Investitionsbank steckt mehr als 1 Milliarde Euro in die Energie- und Verkehrswende der Hansestadt. Das meiste Geld ist für den Ausbau des Stromnetzes. Außerdem fließen 125 Millionen Euro in neue Elektrobusse plus Ladeinfrastruktur. 3 Jahre ist es her, dass Finn Bartels seine Karriere bei Holstein Kiel beendet hat. Jetzt kommt die Vereinsikone aber zurück. Der 39-Jährige wird ab dem Sommer im Scouting-Bereich des Zweitligisten tätig sein. Das hat der Verein mitgeteilt. Sportchef Olaf Rebbe nennt ihn einen Fußballfachmann, der weiß, was gebraucht wird. Die nächsten Delta-News gibt's in einer Stunde.
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8: Auf der A7 Flensburg-Hamburg, Vorsicht. In beiden Richtungen zwischen Hennstedt, Ulzburg und Quickborn sind Rehe auf der Fahrbahn. In Hamburg ist der Marmsdorfer Weg zwischen der Bremer Straße und dem Dahlenkamp in beiden Richtungen wegen eines Wasserrohrbruchs noch bis Freitag gesperrt. Geblitzt wird in Kiel stadtauswärts auf der Schönberger Straße in Richtung Ostring und in Lilienthal ortsauswärts auf der Dorfstraße in Richtung Dobersdorf. Außerdem steht ein Blitzer in Langstedt ortsauswärts auf der Bollingstedter Straße in Richtung Bollingstedt. 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
10: Einen wunderschönen guten Abend sage ich jetzt erstmal Valentine.
11: Hi.
10: Das müssen wir sowieso sortieren. Ich sage jetzt erstmal, dein aktuelles Projekt heißt Lucifer.
11: Genau.
10: Aber ja, wir kennen uns als Valentine, und ich würde jetzt gerne mal, weil es mir sehr schwer fällt, weil wir kennen uns schon sehr, sehr, sehr viele Jahre.
11: Wenn sehr viele Jahre, ja.
10: Wir würden uns jetzt irgendwo treffen, weiß Gott wo. Und ich würde dich fragen, hi Valentine, was machst du denn so? Wie würdest du dich vorstellen?
11: Na, ich würde mich schon auch als Valentine vorstellen. Also okay, für mich ist das Projekt Lucifer ist halt gerade mein aktuelles Herzensprojekt und musikalisch ja auch ein Neustart nach dem ganzen Valentine Ding, was ich jahrelang gemacht habe. Aber nichtsdestotrotz versuche ich das jetzt auch nicht zu trennen oder so und sag schon auch, ich bin Valentine, aka Lucifer. Und genau, weil das irgendwie auch so ein bisschen hybrid ist aus einem Bandprojekt und meinem Soloprojekt. Also ich schreibe die Songs, aber ich habe irgendwie großes Glück gehabt und relativ schnell eine perfekte, tolle Bandtruppe um mich rum gefunden, gesammelt, angehäuft, wenn man so will. Es gibt ja viele Künstlerprojekte, die so ein bisschen auf diesem Appeal basieren halt auch, ne? Dass es nicht nur immer nur Valentine im Vordergrund ist. Und wir haben mit der letzten Single Something in the Water auch so ein bisschen mehr in die Richtung halt angefangen, das visuell auch darzustellen.
10: Boxes ist die aktuelle Single, die vorletzte Woche rausgekommen ist. Spielen wir auch noch. Aber ich würde jetzt tatsächlich gerne mit Something in the Water in diese Sendung starten wollen. Und damit bist du ja auch ins Jahr 2026 gestartet. Das war der erste Release.
11: Something in the Water ist thematisch auch so ein bisschen wie Boxes tatsächlich. Das ist so ein Thema, was mich einfach begleitet. Ein Song über das unterschätzt werden, in Schubladen gesteckt werden und dann am Ende diese Differenz zu nutzen, um dann zu überraschen und nochmal stärker um die Ecke zu kommen.
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0: Die Giant Rooks waren das mit ihrer aktuellen Single Wanted Back hier in Melis Mixtape bei Delta. Valentine Romanski, aka Lucy Fair, ist heute Abend mein Gast. Hallo.
1: Hallo.
0: Und die Giant Rooks, hast du gesagt, die müssen heute hier auf jeden Fall mit auf die Playlist.
1: Ja, ich habe gerade vor 3 Tagen oder so die neue Single, ist es überhaupt die neue Single?
0: Auf jeden Fall ist die aktuelle Single.
1: Mein Release-Radar und ja. Hab sie rauf und runter gehört. Meine Schwester war gerade hier in Tirol zu Besuch. Wir haben sehr oft in der Küche dazu getanzt. Deswegen habe ich den mit reingepackt.
0: Super Band auch.
1: Sehr.
0: So, neues Projekt, Lucy Fair, seit dem letzten Jahr. Da bist du ja gestartet mit einer EP und seitdem kommt jetzt regelmäßig neue Musik. Und du bist ja schon wirklich sehr, sehr lange im Geschäft. Ich glaube, deine erste Veröffentlichung mit 14?
1: Ja.
0: Optisch gesehen erst 2 Jahre her, Valentine. Also du bist jetzt schon sehr, sehr, sehr lange, da, also du warst nicht 14, sondern 16, also
1: genau,
0: was basically immer noch sehr jung ist. Und ich könnte mir aber trotzdem vorstellen, dass wenn man neue Dinge startet, dass, also sagen wir mal so, hoffentlich die Magie von Neuanfängen noch nicht verloren ist, selbst nach der langen Zeit.
1: Nee, also ich glaube, ich war deutlich mehr im Projekt drin, also so von allem drum und dran als jemals zuvor. Ja, ich meine, das ist so ein Satz, den sagen viele Künstler, dass das noch nie so sehr man selbst war. Ne? Also ich, das ist so ich quasi.
0: Liegt das nicht in der Natur der Sache, also dass also auch jeder Künstler oder jede Künstlerin, je mehr man macht, desto mehr kommt man sicher.
1: Ja, ja, klar.
0: Also immer dem aktuellen Ich ja auch
1: entgegen, ja. Ja, es ist eine klare Schlussfolgerung, dass je mehr du irgendwann released hast, dass du natürlich auch viel dazulernst. Und ich glaube, ich habe das halt einfach gebraucht, so die ersten Erfahrungen, die ein bisschen schwieriger waren, weil da nicht so ganz viel Platz war für meine Vision. Und wenn, dann wurde sie immer sehr mainstreamig gelenkt, weil ich halt bei Major-Labels war. Und jetzt ist es halt für mich halt wirklich natürlich ein Projekt, was deutlich mehr Kraft und Energie auch zerrt letztendlich, wenn man ja so eine kleine One-Man-Show plus Team. Aber also künstlerisch und musikalisch habe ich noch nie so viel Freiraum mir nehmen können und das auch einfach ausgekostet und einfach mutig gemacht, worauf ich Bock hatte.
0: Ich würde jetzt gerne einen Song spielen aus deiner EP, die du im letzten Jahr rausgebracht hast, und zwar den Song Burning.
1: Burning ist der erste Song, den ich kann nicht wirklich gut Gitarre spielen, ich kann aber so tun, als ob. Und habe so Picking-Gitarre gezockt und dann irgendwann kam dieser Song bei raus. Das ist also der erste Song, den ich an der Gitarre geschrieben habe. Und das war auch der erste Lucy Fair Song, der jemals rauskam. Und ich bin nach wie vor ganz doll stolz und selber große Fanin von dem Song. Und vor allem von Conne. Conne ist mein Producer. Denn der hat da einfach ein Streicherarrangement reingezimmert. Leute, also hört's mal selbst, aber ich finde das einfach so cinematic geil, krass cool. Liebe ich sehr.
0: Cinematic trifft auf sehr vieles zu, was du unter diesem großen, also unter dem Dach Lucy Fair so machst. Ja, ja, voll. Merkt man. Ja. Hier ist Burning von Lucy Fair in Melis Mixtape bei Delta.

0: Melis Mixtape ist hier wie immer mittwochs und sonntags abends ab 20 vor 8 heute Abend und ich freue mich sehr, mal wieder mit Valentina Romanski aka Lucifer.
1: Hi, schön, dass ich hier sein kann.
0: Wir haben gerade einen Song namens I Love You gehört, den du gerne auf der Playlist haben würdest von, ich weiß nicht, ob man sie so ausspricht, Noga Eris.
1: Noga Eris, genau.
0: So. Und Armani White.
1: Israelische Künstlerin. Und auch gerade frisch rausgekommen, einfach eine coole Message und auch ein bisschen sarkastisch, wenn man auf den Text achtet, aber ja, macht einfach Laune. Kann man nichts falsch machen.
0: Sehr aktuell, letzte Woche gerade tatsächlich rausgekommen. Genau. Armani White, auch ein sehr guter Track, so habe ich ihn nämlich kennengelernt mit, der Track hieß Billie Eilish.
1: Ah ja, genau.
0: Das ist ein sehr guter Song. So, Lucifer heißt das dein Projekt, was du, ich sag mal, im letzten Jahr gelauncht hast.
1: Mhm.
0: Und es gibt eine EP, es gibt jetzt in diesem Jahr hast du zwei Songs released. Kannst du schon mal so ein bisschen so einen Ausblick darauf geben, wie das Jahr 2026 wissend, dass man ja nicht alles planen kann, aber das, was man planen kann und sich vornehmen kann, vielleicht kannst du da ja mal ein paar Sachen schon mal teilen.
1: Oh ja, sehr gerne sogar. Denn es ist der seltene Zustand, dass ich tatsächlich schon ankündigen kann, es wird im Oktober ein Album geben. Dann werde ich eine kleine Support-Tour spielen, kann noch nicht ganz ankündigen für wen, aber
0: kannst du Andeutung machen? Ende,
1: es ist eine Indie-Künstlerin, die sehr tolle Musik macht. Aber da wir da noch nicht offiziell quasi die Ankündigung machen können, wollen wir das jetzt mal lieber noch nicht sagen. Aber wer mir dann auf Instagram und Co. und so weiter folgt, wird es natürlich mitbekommen. Also naja, und ansonsten bin ich halt einfach die ganze Zeit am Schreiben, Schreiben, Schreiben. Und ich bin mir ziemlich sicher, dass ich nächstes Jahr noch eine EP fertig haben werde.
0: Wir gehen jetzt nochmal zurück ins Jahr 2025 zum Start und auch zu der EP, die heißt The First Day I Fell in Love. Den Song würde ich auch gerne spielen, also quasi den Titeltrack.
1: Wenn man jetzt einfach ganz stumpf sich das so anguckt, dann denkt man ja, okay, ist halt irgendeine Liebesballade wahrscheinlich oder so. Hat auch was mit Liebe zu tun, aber eigentlich nur mit der Selbstliebe, die man dann irgendwann checkt und merkt, wie viel kraftvoller das eigentlich ist, wenn man sich nicht abhängig macht von einem potenziellen Partner oder von Bestätigung von außen und so weiter und so fort. Denn da waren wir alle schon mal an dem Punkt, dass es irgendwie toxisch, ungesund und keine Ahnung wurde. Und gerade als Künstlerin, was ich gerade eben schon meinte, wenn man irgendwie es schafft, so nah bei sich wie möglich zu bleiben, in allen Formen und Farben der künstlerischen Austobung, das Wort gibt es nicht, aber ich habe es jetzt einfach mal erfunden.
0: Ich finde es schön.
1: danke. Dass man irgendwie guckt, okay, finde ich das jetzt gerade richtig, richtig geil oder mache ich das nur, weil ich vielleicht damit irgendwas nach außen bezwecken will und so. Und diesen Punkt so immer wieder da hin zu justieren, dass man das wirklich einfach feiert und selber durchs Studio springen will, weil man es so nice findet, den immer wieder zu finden, bedeutet einfach jeden Tag aufs Neue wieder sich in das zu verknallen, was man halt irgendwie aus sich heraus selbst schöpfen kann und erschaffen kann. Nee, aber das ist sozusagen der Kern der Sache und hat irgendwie natürlich auch EP-übergreifend Sinn gemacht, weil alle Songs letztendlich ja so entstanden sind. Und da war ja noch gar nicht klar, ob ich überhaupt ein Album machen kann, so, ne? Jetzt haben wir aber Anfang des Jahres entschieden, irgendwie macht es Sinn, dem Ganzen jetzt wirklich auch nach der EP, nach 5 bereits veröffentlichten Songs und so, nochmal die Krone aufzusetzen und das Konzept, was im Kleinen schon da auf der EP sozusagen entstanden ist, in groß zu feiern. Und ich rede hier von groß. Also ich hab schon das Albumcover geshootet. Ich werde auch gleich mit der Daniela nochmal mich treffen und dann geht's ans Grafik-Artwork geklicke. Und das wird alles total toll und genauso, wie ich es haben will. Und ich werde dann wahrscheinlich diejenige sein, die am Ende am meisten durch den Raum springt vor Freude, dass es alles real wird einfach. Und darum geht's einfach. Es geht genau darum.
0: The first day I fell in love von Lucifer gibt's jetzt hier in Melis Mixtape bei Delta.

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1: Wir starten in die zweite halbe Stunde von Melles Mixtape. Gibt's immer mittwochs und sonntags abends. Und ich sage guten Abend, Valentina Romanski, a.k.a. Lucifer.
2: Hallo.
1: Es gibt seit vorletzter Woche, meine ich, einen neuen Song, der heißt Boxes. Den hören wir auch im Laufe der kommenden halben Stunde noch. Im Oktober kommt ein Album. Ist jetzt Boxes die Single, die jetzt rausgekommen ist? Ist das schon sozusagen das erste Introducing oder gehört das noch zu einer Zwischenwelt?
2: Ja, ursprünglich war es ein bisschen der Plan. Es ist aber vielleicht in der Außenwirkung erstmal noch eine Zwischenwelt, weil Boxes ist auch so ein bisschen außerhalb der Reihe entstanden, wenn ich da kurz eingehen darf. Ich bin letztes Jahr eingeladen worden zu einem Songwriting Camp für den Eurovision Song Contest. Dann bin ich eine Runde weitergekommen und es sah schon irgendwie so aus, vielleicht darf ich ja beim Vorentscheid dabei sein. Am Ende hat es natürlich nicht geklappt, wie wir jetzt gerade sehr frisch auch letztes Wochenende gesehen haben, denn ich war es ja nun mal nicht.
1: Über den Song können wir gleich noch ausführlicher sprechen, der kommt aber ja erst am Ende der Sendung.
2: Okay,
1: deshalb fände ich es so schön, wenn du mir ein bisschen was über einen Song namens Hellfire erzählen könntest, weil der würde jetzt als nächstes kommen.
2: Hellfire ist wohl so der traurigste Song, den ich je gemacht habe, denn der handelt von vom Abschied nehmen und von dem Moment, wenn Personen oder wichtige Menschen einfach in deinem Leben von dir gehen und du dich nicht darauf vorbereiten konntest und dann in dieser sehr verlorenen Zwischenwelt dich befindest, wo man sehr viel zurückblickt, hätte ich das mal noch gesagt und so weiter und so weiter. Und man eigentlich dann ja mit sich selbst ausmachen muss, was Verlust bedeutet sozusagen. Aber auch wenn ich das bin, ich finde, das ist Grammy-würdig irgendwie. Ja, nicht mehr jetzt so wegen meiner Leistung, sondern einfach, weil das einfach an sich, da ist so viel Wärme und Echtheit drin und traut sich einfach auch gegen alles, was sonst so rushy, schnell und pumpy ist, dagegen zu gehen. Und es ist ein sehr besonderer Song, finde ich einfach.
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0: Rosalia war das hier in Melles Mixtape bei Delta und meine Gästin ist heute Valentine Romanski, a.k.a. Lucifer. Und ich glaube, Rosalia ist hier nicht ganz per Zufall auf der Playlist. Du warst auf dem Konzert, habe ich gesehen.
1: Ich war auf dem Konzert. Und ich habe
0: warst du das sogar auch die, glaube ich, bei Instagram geschrieben hat, das war das Krasseste, was du jemals gesehen hast?
1: Ja.
0: Ja.
1: Best Show ever auf jeden Fall. Das war
0: hatte ich FOMO.
1: Konzert würde ich es gar nicht so nennen, ehrlich gesagt. Aber es war rundum vom Entertainment-Faktor her eine absolute Bombe an Emotionen, an einer unglaublich nahen, fragilen Künstlerin, die so toll gesungen hat, toll getanzt hat, toll performt hat. Ich habe geheult wie ein Schlosshund mehrere Male und ich bin echt am Ende, muss ich ganz ehrlich sagen, so ein bisschen die, ich hasse das Wort eigentlich, aber wir Musiker untereinander nennen uns gerne mal die Musikerpolizisten, also Muckerpolizisten, die dann im Publikum stehen, so, naja, da hat die Bassline ein bisschen verkackt, ne? Dazu zähle ich manchmal auch ein bisschen, aber ich war einfach nur komplett happy und so dermaßen berührt. Deswegen musste der Song natürlich jetzt hier mit rein. Und weil der ist irgendwie ein bisschen verspielter, kindlicher, hat so ein bisschen so einen kleinen Disney-Vibe auch auf eine Art und das passt auch voll zu mir. Deswegen habe ich den mit reingepackt.
0: Ich hatte bei diesem Konzert so krass FOMO, weil ich glaube, ich habe es bei Instagram aus allen Positionen der Halle einmal gesehen und ja, ich habe
1: alle waren da.
0: Ja, also auf jeden Fall viele, die ich kenne, obviously. Und ich habe danach aber auch gedacht, okay, nächste Möglichkeit, wo es die Chance gibt, sie live zu sehen, glaube ich, würde ich das sehr gerne tun. Ich glaube, ich habe vorher, aber das war auch so ein Ding irgendwie so mit Bad Bunny zum Beispiel, dass man irgendwie immer denkt, ja, man sprachlich gesehen, ich spreche halt kein ich spreche die Sprache nicht. Aber ich glaube, wenn ich es richtig gesehen habe, wurde es zum Teil auch übersetzt. Und ich habe aber auch festgestellt, und das ist bei Bad Bunny zum Beispiel auch so, manchmal ist es aber auch eher die Emotionen, die man versteht, als die Worte. Und dass es trotzdem gut funktioniert.
1: Jetzt kommt ein sehr kitschiger Satz von mir.
0: Bitte, aber Moment. Achtung, wir konzentrieren uns kurz. Es kommt rein.
1: Okay, bitte. Aber Musik ist ja auch eine eigene Sprache. Wir müssen den Text nicht verstehen.
0: Sie ist auch Sprecherin, merkt man.
1: Ja, bin ich.
0: Wir kommen jetzt hier zu einem weiteren Song von Lucifer, der ebenfalls im letzten Jahr auf der The First Day I Fell in Love EP war. Und der Song heißt City to City.
1: City to City ist eigentlich eine Hommage ans Tourleben. Es ist, während er dann rauskam, aber witzigerweise auch ein Song über eine Fernbeziehung geworden für mich. Weil als ich City to City released habe, ist mein Freund nach Tirol zurückgezogen, weil er hier ein Restaurant aufgemacht hat. Und somit hatten wir plötzlich eine Fernbeziehung. Und ich bin dann nun seitdem von Berlin nach Innsbruck halt sehr viel City to City mäßig unterwegs. Und so hat sich der Song quasi nochmal aufgesplittet in eine andere Geschichte. Aber ursprünglich habe ich den geschrieben, weil ich dann eine Zeit lang bei Regavi wieder in der Band war, als Keyboarderin und Background-Sängerin. Und zwischenzeitlich war ich, also davor war ich bei Boss in der Band und ich hatte dann halt so 2 Jahre lang keine wirkliche Tour mit Nightliner und so und auf Festivals spielen und habe durch diese Zeit halt das wieder so zurückempfunden und einfach gemerkt, wie derbe toll ich das finde und einfach so ein kleines Liebeslied an das Tourleben geschrieben.
0: City to City von Lucifer gibt's jetzt hier in Melles Mixtape bei Delta.

0: aktuelle Single, ziemlich neu noch, letzte Woche rausgekommen, von The Strokes. Ist das so eine alte Liebe?
1: Oh ja. Ich nenne auch den einen Song, der kommt dann im Oktober raus. Nenne ich auch immer so unter im Freundeskreis, ja, der Stroke-Song quasi, weil der so ein bisschen in die Richtung geht. Und ganz, also ich klaue das nicht, aber es ist halt einfach die Produktion und der Stil ist so ein bisschen in die Richtung. Und ich freue mich so derbe drauf, wenn der rauskommt. Ja, also mussten die Strokes natürlich rein.
0: Na klar. Wir kommen jetzt hier zum Ende der Sendung und spielen jetzt hier gleich auch deine neue Single, die vorletzte Woche rausgekommen ist, nämlich der Song Boxes. Und du hast vorhin ja schon gesagt, der Song stammt aus einer Writing-Session für den Eurovision Song Contest. Den haben wir jetzt hinter uns, am letzten Samstag.
1: Schöne Formulierung auch.
0: Wir haben ihn alle hinter uns. Ich bin ja großer ESC-Fan. Ich muss allerdings auch dazu sagen, ich kapiere nie, wer da gewinnt, wer da schlecht abschneidet und warum und wieso.
1: Das ist ja das Schöne, dass man es nicht vorhersehen kann.
0: Ist es so, wenn man, so wie du hast dich da ja jetzt auch so ein bisschen, ich weiß gar nicht, wann das dann wahrscheinlich letztes Jahr irgendwann war, in diese Welt reinbegeben. Guckt man dann sowas wie letztes Wochenende nochmal mit anderen Augen? Guckt man es überhaupt oder denkt man sich,
1: ich hab's gar nicht geguckt. Aha. Nein, Leute, ich muss gestehen, ich hab's nicht geguckt. Nö, nicht bockig. Meine Schwester war halt hier zu Besuch und wir waren dann stattdessen auf einem anderen Konzert, auf zwei anderen Konzerten. Wir sind am Ende bei einem New Wave Punk Konzert in Innsbruck gelandet, war auch ganz cool. Nee, wir hatten es einfach, es gab nicht wirklich eine coole Location, wo man jetzt das so Public Viewing mäßig hätte gucken können und ich wollte es jetzt ungern rentnermäßig auf der Couch gucken, ehrlich gesagt. Ich hätte es gerne ein bisschen zu einem Event-Happening gemacht, deswegen, ich hätte schon Bock, aber es gab hier leider keine richtige Möglichkeit. Und vielleicht auch ein bisschen aus Selbstschutz, weil ich hätte es schon gern gemacht, ganz ehrlich. Ich hätte schon richtig Bock gehabt, Boxes in der Vision, wie ich so im Kopf hatte, auf die Bühne zu bringen. Ich wusste schon alles ganz genau. Ich wusste schon genau, welche Spotlights wohin müssen dann. Und ich wusste es einfach schon. Und das wäre dann vielleicht auch ein kleines ein schneidendes Schwert gewesen, so sich das dann anzugucken.
0: Vielleicht war es das jetzt nicht 2026. Vielleicht wartet da auch in 27 oder 28 irgendwie noch ein viel besserer Spot noch auf.
1: Sonst frage ich mal hier in Österreich an, ob die Bock haben.
0: Gibt's ja auch. Ich glaube, das ist ja, also ich weiß
1: ja gar nicht. Ja, war nicht hier, das Jahr davor war es doch auch so, ne? Das waren da eigentlich auch Österreicher.
0: Ja, genau. Aber und Tinner waren Österreicher, ja, genau. Ich glaube, vielleicht musst du mal ein bisschen in Malta andocken oder Zypern und wie all die großen ESC-Nationen heißen. Doch. Ja. Ich meine, aktuell bist du englischsprachig, also du bist ja so frei.
1: Genau.
0: Ey, go for it. Ne?
1: Never say never.
0: Manche Dinge funktionieren nicht gleich im ersten Schritt. So. Aber jetzt hören wir uns mal an, was Europa und Australien entgangen ist. Weil der Song, mit dem du gerne auf der ESC-Bühne in Wien gestanden hast, den spielen wir jetzt. Das ist deine aktuelle Single. Und damit sind wir am Ende der Sendung. Und ich habe ja jetzt schon rausgehört, es soll noch eine Tour kommen, es kommt ein Album. Das heißt, wir können mit Sicherheit sagen, wir hören und sehen uns in diesem Jahr noch wieder. Und
1: unbedingt.
0: Ich bin so großer Fan von dir, als Künstlerin sowieso, aber auch als Mensch. Und deshalb freue ich mich schon jetzt, dass wir uns bald wieder sprechen und über neue Musik sprechen.
1: Tausend Dank, Melle, auch, dass ich bei dir in der Sendung sein durfte. Immer wieder ein absolutes inneres Blumenpflücken.
0: Hier ist Boxes von Lucifer. An alle noch einen schönen Abend und Valentine, bis bald.
1: Bis bald.

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1: Mit Colin Mock. Schritt 1 für den zweigleisigen Ausbau der Marschbahn auf zwei Streckenabschnitten ist getan. Der Verkehrsausschuss des Bundestags hat zugestimmt. Morgen berät das Parlament in Berlin insgesamt. Im Mittelpunkt steht die Finanzierung des mittlerweile über 900 Millionen Euro teuren Projekts. Verkehrsminister Madsen ist erstmal erleichtert. Er sagte uns:
2: Der Schienenweg ist, wie wir alle wissen, der einzige alltagtaugliche Verbindung für den Zugang zu der größten deutschen Nordseeinsel. Eine Verbesserung der Zuverlässigkeit ist somit essentiell für Pendlerinnen und Pendler. Und weiterhin profitieren wir dann auch mit einer Erhöhung der Betriebssicherheit im nördlichsten Abschnitt, auch für die gesamte Westküste von Schleswig-Holstein bis nach Hamburg.
1: Kiel hat den Zuschlag als Standort für das neue Bundeswehr-Innovationszentrum bekommen. Ziel ist es, die Zusammenarbeit mit der Industrie zu verbessern und die Beschaffung für die Truppe flexibler zu machen. Ministerpräsident Günther spricht von einer herausragend guten Botschaft für das maritime Schleswig-Holstein.
3: Die maritime Sicherheit ist zu einer zentralen Frage europäischer Sicherheit geworden. Deshalb ist es richtig und wichtig, dass wir technische Kompetenzen, Forschung, Wirtschaft und Bundeswehr enger zusammenbringen. Genau diese Verbindung aus Wissenschaft, Wirtschaft und praktischer Erprobung macht Kiel einfach zu einem idealen Standort.
1: Nachdem in Kiel antisemitische Plakate aufgetaucht sind, ermittelt jetzt der Staatsschutz. Nach Angaben der Polizei handelt es sich um mehr als 10 Plakate in der Innenstadt. Auf ihnen wurde zu Straftaten aufgerufen. Erste Anzeigen gingen demnach am 8. und 9. Mai ein. An der deutsch-dänischen Grenze ist es bald wohl vorbei mit pfandfreiem Einkauf für Skandinavier. Das hat das Verwaltungsgericht Schleswig entschieden. Mehr von Cornelius Dreger.
4: Geklagt hatte die Deutsche Umwelthilfe gegen den Kreis Schleswig-Flensburg. Der ist nun aufgefordert, die Pfandpflicht in den Bordershops durchzusetzen. Die Läden verkaufen bisher die Dosen pfandfrei, wenn Skandinavier unterschreiben, dass sie die Dosen exportieren und erst dann auch trinken. Gestützt auf eine Ausnahmeregelung, die, so hat es das Gericht entschieden, für Privatkunden aber gar nicht angewendet werden darf, sondern nur für Händler. Das Urteil ist noch nicht rechtskräftig.
1: Ransford-Königsdorfer verlässt den HSV. Der Stürmer wird seinen auslaufenden Vertrag nicht verlängern und wechselt zu Bundesliga-Konkurrent Mainz. Auch beim abgestiegenen Stadtrivalen gibt es Abgänge. Der FC St. Pauli hat heute offiziell bestätigt, dass Torwart Nikola Vasil gehen wird. Außerdem wird Abwehrspieler Karol Metz seinen auslaufenden Vertrag nicht verlängern. Die nächsten Delta-News gibt's in einer Stunde.
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5: Auf der A7 Hamburg-Flensburg. Vorsicht, zwischen Bad Bramstedt und Großenaspe laufen in beiden Richtungen Rehe auf der Fahrbahn frei herum. In Hamburg ist der Marmsdorfer Weg zwischen der Bremer Straße und dem Dahlenkamp in beiden Richtungen wegen eines Wasserrohrbruchs noch bis zum Freitag gesperrt. Geblitzt wird in Neumünster stadtauswärts auf der Sauerbruchstraße, außerdem in Kiel stadtauswärts auf der Schönberger Straße in Richtung Ostring. Und in Lilienthal ortsauswärts auf der Dorfstraße in Richtung Dobersdorf. 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
1: Auch wenn der Veggie-Boom nachlässt und Fleischalternativen etwas weniger gekauft werden, an vielen Stellen ist man daran interessiert, Tiere zu schonen. Sogar in der Industrie. Leider sind bisher neue Medikamente oder Kosmetik oft immer noch mit Tierversuchen getestet. Forschende haben jetzt aber eine neue KI namens GenEASEM entwickelt, die dabei helfen soll, die Anzahl der benötigten Versuchstiere zu verringern. Dafür hat die KI aus echten Tierversuchen einfach mal viele Daten analysiert und daraus zusätzlich passende Daten erstellt. So konnten kleine Studien besser ausgewertet werden, ohne direkt viel mehr Tiere einsetzen zu müssen. Mhm. Laut den Forschenden braucht man dadurch 30-50% weniger Versuchstiere.
2: Sehr gut.
1: Ganz ohne geht's aber nicht, weil auch eine KI echte Daten braucht. Und bei zu wenig Daten gibt's halt auch nur grobe Schätzungen und das hat mit Wissenschaft wieder wenig zu tun.
3: Wozu ist das?
4: Das ist blaues Licht.
3: Und was macht es?
4: Es leuchtet blau.
5: Diese Aussage hätte durchaus fallen können in der Tiefgarage des Polizeipräsidiums in Winterhude. Denn da hat die Hamburger Polizei ihr neues Lichtsystem vorgestellt. Die Streifenwagen in Hamburg werden nämlich in Zukunft mit einem dauerhaft eingeschalteten, nicht blinkenden blauen LED-Licht im Blaulichtbalken unterwegs sein. Damit sollen die Fahrzeuge sichtbarer werden und die Einwohner sollen sich sicherer fühlen. Ganz neu ist dieses System nicht. In Frankreich, Spanien oder auch den USA gehören die sogenannten Police Cruise Lights schon länger zum Alltag. Hamburg ist allerdings die erste Polizei in Deutschland, die das Dauerblaulicht einführt. Für Autofahrer hat die neue Beleuchtung erstmal keine Auswirkung. Man muss jetzt also nicht direkt Platz machen, wenn eine Streife im Rückspiegel auftaucht. Das gilt weiterhin nämlich nur bei einer Einsatzfahrt mit klassischem Blinklicht und Martinshorn.
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0: Für euren eigenen Podcast ladet ihr Jahr für Jahr denselben Gast ein und kassiert jedes Mal einen Korb. Hier ist Delta mit Leo. Genau das passiert nicht nur den kleinen Podcastern, sondern auch so richtigen Stars wie Bill und Tom Kaulitz.
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0: Der Podcast Kaulitz Hills Senf aus Hollywood läuft komplett durch die Decke. Seit 2021 quatschen die Zwillinge ja jede Woche über ihr Leben in Hollywood, über Promis, Dating, Chaos und so weiter. Der Podcast gehört zu den größten in Deutschland, landet auf Platz 3 im Jahresrecap, aber trotzdem bleibt eine Mission unerfüllt. Angela Merkel als Podcast-Gast. Die Kaulitz-Zwillinge haben der Ex-Kanzlerin sogar mal einen handgeschriebenen Brief geschickt. Die Antwort damals, vielleicht zum Buch-Release, passiert aber trotzdem nichts. Angela Merkel hat jetzt selber darüber geredet, bei einem Interview auf der Republika, und da meinte sie ganz trocken, die beiden hätten oft angefragt, sie habe bisher noch nie zugesagt. Und dann der Satz des Tages, sie sollte nämlich vervollständigen, in 10 Jahren habe ich die Kaulitz-Brüder, und sie darauf nur so, immer noch nicht im Podcast besucht. Naja, ganz abgeschrieben hat sie die beiden wohl nicht. Sie meinte nämlich auch, Bill und Tom seien ja jetzt mit Wetten, dass erstmal beschäftigt. Die moderieren die Show ja Ende des Jahres zum ersten Mal selbst. Vielleicht klappt es dann ja doch nochmal irgendwann mit Merkel auf dem berühmten Sofa.
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1: Mit Anna Löwer. Der Führerschein soll günstiger werden und dafür hat die Bundesregierung jetzt eine Reform auf den Weg gebracht. Was ist denn da genau geplant, Jana Klonikowski?
2: Also damit der Führerschein günstiger wird, soll der Weg dahin weniger kompliziert werden. Und dabei soll unter anderem Online-Theorieunterricht, ein kleinerer Theorie-Fragenkatalog, weniger Pflichtfahrten und mehr Fahrstunden am Simulator oder mit den Eltern helfen. Fahrlehrer und TÜV-Verband halten nicht viel von diesen Plänen. Sie fürchten, dass die Verkehrssicherheit darunter leiden wird. Jetzt muss das Ganze noch durch Bundestag und Bundesrat. Wenn alles ohne Verzögerung läuft, sollen die neuen Regeln ab dem nächsten Jahr greifen.
1: 10 Milliarden Euro für den Zivilschutz. Auch diese Rieseninvestition hat die Regierung nun beschlossen. Mit dem Geld sollen in den nächsten Jahren unter anderem mehr als 1000 Spezialfahrzeuge angeschafft werden. Das THW soll mehr Personal und Ausrüstung bekommen. Egal ob arbeitslos melden, Bürgergeld oder auch Elternzeit beantragen, alles soll in Zukunft von einer zentralen Plattform ausgehen. Eine Expertenkommission der Bundesregierung arbeitet ab sofort an der sogenannten Sozialplattform. Bis Ende nächsten Jahres soll nun regelmäßig beraten werden. Arbeitsministerin Baas sagt:
3: Wir wollen Schluss machen mit dem Wirrwarr zwischen den Ebenen, das heißt bei den Leistungen zwischen Bund, Ländern und Kommunen. Und die Digitalisierung ist für uns eine Antwort darauf, für einfachere, schnellere und vor allen Dingen unkomplizierte Lösungen, die die Bürgerinnen und Bürger auch spüren werden.
1: Nach dem mit Ebola infizierten US-Arzt kommt nun auch seine Familie nach Deutschland. Die Ehefrau und die vier Kinder sollen ebenfalls in der Spezialstation der Berliner Charité untergebracht werden. Der Mediziner war mit seiner Familie in der Demokratischen Republik Kongo und hatte sich dort mit dem Virus infiziert. Panne im britischen Radio. Dort hatte ein Sender König Charles versehentlich für tot erklärt. Hintergrund war wohl ein technischer Fehler, heißt es. Mittlerweile hat sich der Sender entschuldigt und Entwarnung gegeben. Charles ist wohlauf, er ist zurzeit zu Besuch in Nordirland. Die nächsten Delta News gibt's in einer Stunde.
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4: Auf der A7 Hamburg-Flensburg. Vorsicht, zwischen Bad Bramstedt und Großen Aspe laufen in beiden Richtungen Rehe auf der Fahrbahn frei herum. Auf der A23 Hamburg Richtung Heide hat es zwischen Elmshorn und Horst Elmshorn einen Unfall gegeben. In Hamburg ist der Marmsdorfer Weg zwischen der Bremer Straße und dem Dahlenkamp in beiden Richtungen wegen eines Wasserrohrbruchs noch bis Freitag gesperrt. Geblitzt wird in Neumünster stadtauswärts auf der Sauerbruchstraße, außerdem in Kiel stadtauswärts auf der Schönberger Straße in Richtung Ostring. Und in Lilienthal ortsauswärts auf der Dorfstraße in Richtung Dobersdorf. 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

0: Ich habe mal so eine Schifffahrt gemacht, wo uns dann gezeigt wurde, was man alles so aus der Nordsee rausholen kann tatsächlich.
1: Ja. Und
0: kurz nachdem der Fang an Bord gebracht wurde,
1: ja,
0: war das ganze Schiff von Möwen umzingelt. Wirklich. Und ich habe gedacht, wo kommen die denn auf einmal alle her? Und alle wurden aggressiv und wollten dann irgendwie auf die Seesterne und Fische, die man rausgezogen hat und
1: natürlich
0: so weiter. Und ich habe gedacht, was ist denn hier los? Möwen sind wirklich freche Viecher.
1: Ja, die machen sich's auch einfach. Das ist das Ding. Aber ja, die werden auch trainiert von uns, weil wir sie immer wieder gefüttert haben und so weiter.
0: Leider.
1: Und das wird dann natürlich von Generation zu Generation, also Möwengeneration, weitergegeben. Delta hier mit Schwenker und Feist. Moin. Aber warum sind Möwen eigentlich so frech? Warum sind sie so dreist und warum versuchen sie einem immer alles direkt aus der Hand zu klauen, was man sich irgendwie geholt hat? Am Fischbrötchen statt oder an der Eisdiele. Kollegin Pia weiß Bescheid.
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3: Weil so gut zu den snackklauenden Möwen passt, kurzer Wissenshappen. Möwen sind extrem lernfähig, merken sich, wo Menschen Essen verlieren oder wegwerfen und nutzen unsere Unaufmerksamkeit. Fun Fact, die Möwe ist nicht unhöflich, sie ist einfach im Survival-Modus mit maximalem Selbstbewusstsein.
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0: Dass man aus dem sportlichen Wettbewerb rausfliegt, ist ja schon ärgerlich. Aber manchmal ist es halt so, manchmal ist man einfach schlechter. Richtig mies ist es, wenn man rausfliegt, weil einen der Schiedsrichter gefühlt verpfiffen hat. So kam es ja einigen beim letzten Champions-League-Spiel zwischen Bayern und Paris vor. Oder aber auch zum Beispiel bei der EM in Deutschland, wo wir gegen Spanien einfach keinen Handelfmeter bekommen haben. Ey, da waren so viele so unfassbar sauer auf den Schiedsrichter oder einfach nur enttäuscht. Und es gibt jetzt aber hier aus Norddeutschland eine Idee, wie man das Schiedsrichter-Game revolutionieren könnte. Delta ist hier mit mir dann Joshua, Schleswig-Holsteins CDU-Generalsekretär Lukas Kilian. Der hat nämlich vorgeschlagen, dass man Schiris bei schlechter Leistung in der Halbzeit einfach rausholt. Diese Idee finden die Tokyo-Hotel-Zwillinge Bill und Tom ganz gut, haben sie jetzt in ihrem Podcast Kaulitz-Hilz gesagt.
1: Dass man sagt, in der Halbzeit, der hat so viel Fehlentscheidungen getroffen, auswechseln.
0: Ja.
1: Dass man das in der Halbzeit überprüft, sagt, okay, klare Fehlentscheidung.
0: Und wer entscheidet das denn dann?
1: Also dann in so einem Fall finde ich die UEFA, die verantwortlich nie dabei sind. Auch andere Schiedsrichter, die nochmal überprüfen sollten. Und wenn er festgestellt wird, so falsch gepfiffen, solche Fehlentscheidungen getroffen, ganz
0: sehr
1: klar
0: gut,
1: für das andere
0: gut.
1: Team, dass man dann sagt, okay, jetzt kommt ein anderer Offizieller.
0: Das finde ich auch gut. Ja, dass die beiden in ihrem Podcast über Fußball reden, hat mich ehrlicherweise total überrascht, weil Bill ist ja eigentlich gar kein Fußballfan, aber sein Bruder Tom hat ihn scheinbar überzeugt, wie man in ihrer Doku ja sieht.
2: Im Fußballstadion sind ein Haufen Leute, die feiern. Es gibt Alkohol. Also alles genau dein Ding.
0: Ja, und im Stadion gibt's ja auch nichts Besseres, als sich über Fußball zu unterhalten. Das macht man dann auch auf dem Weg nach Hause und zu Hause. Und irgendwann ist man dann alleine und hört sich aber trotzdem noch am besten Sachen über Fußball an. Und das könnt ihr sehr gerne machen. 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
2: Mit Anna Löwer. Weniger Theoriefragen, weniger Pflichtstunden, mehr Fahrstunden am Simulator oder mit den Eltern. Das soll dafür sorgen, dass der Führerschein günstiger wird. Die entsprechende Reform hat die Bundesregierung jetzt auf den Weg gebracht. Stimmen Bundestag und Bundesrat zu, soll das Ganze ab dem nächsten Jahr gelten. Verkehrsminister Schnieder sagt:
3: Die geplante Reform wird nicht sofort, sondern in einem Prozess Auswirkungen auf die Preise haben. Wir schaffen Möglichkeiten. Was der Führerschein am Ende kostet, wird der Markt regeln. Es wird einfacher werden und deshalb werden auch die Kosten sinken.
2: 10 Milliarden Euro für den Zivilschutz. Auch diese Rieseninvestition hat die Regierung jetzt beschlossen. Mit dem Geld sollen in den nächsten Jahren unter anderem mehr als 1000 Spezialfahrzeuge angeschafft werden. Außerdem, so Bundesinnenminister Dobrindt:
4: Es geht auch darum, dass wir ein Modernisierungsprogramm für das THW umsetzen mit 3 Milliarden Euro, die in Immobilien, in den Bau, in die bisherigen Strukturen zu gehen, um Modernisierung zu ermöglichen für Personal und für Technik.
2: Egal ob arbeitslos melden, Bürgergeld oder auch Elternzeit beantragen, alles soll in Zukunft von einer zentralen Plattform ausgehen. Eine Expertenkommission der Bundesregierung arbeitet ab sofort an der sogenannten Sozialplattform. Bis Ende nächsten Jahres soll nun regelmäßig beraten werden. Auch die Familie des mit Ebola infizierten US-Arztes kommt nach Deutschland. Sie sollen ebenfalls in der Berliner Charité in Quarantäne kommen. Die US-Regierung hatte Deutschland um Hilfe gebeten. Der Mediziner lebt mit seiner Frau und den 4 Kindern in der Demokratischen Republik Kongo und hatte sich dort infiziert. Russland und China wollen weiter eng zusammenarbeiten. Das haben Kreml-Chef Putin und der chinesische Staatschef Xi betont. Xi warnte außerdem indirekt vor einem zu großen Einfluss der USA. US-Präsident Trump war erst vor wenigen Tagen zu Besuch in China. Die nächsten Delta-News gibt's in einer Stunde.
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5: Auf der A7 Hamburg-Flensburg. Achtung, zwischen Bad Bramstedt und Großenaspe laufen in beiden Richtungen Rehe auf der Fahrbahn frei herum. In Hamburg ist der Marmsdorfer Weg zwischen der Bremer Straße und dem Dahlenkamp in beiden Richtungen wegen eines Wasserrohrbruchs noch bis Freitag gesperrt. Und auf der A1 Lübeck-Hamburg befindet sich in Höhe der Norderelbbrücke in beiden Richtungen bis morgen ca. 5 Uhr ein Schwertransport auf der Fahrbahn. Geblitzt wird in Neumünster stadtauswärts auf der Sauerbruchstraße. 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

0: Für viele junge Leute hier bei uns im Norden fühlt es sich gerade echt ganz schön teuer an, einen Führerschein zu machen. Fast schon so wie eine kleine Pauschalreise. Aber ich habe gute Nachrichten, das soll sich ändern.
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0: Die Bundesregierung hat eine große Führerscheinreform beschlossen. Ab Januar 27 soll der Lappen günstiger, digitaler und entspannter werden. Heißt für euch konkret, Theorie-Pauken geht künftig komplett online, also nicht mehr zwingend abends irgendwo in stinkigen Unterrichtsräumen sitzen, sondern per App lernen, auf der Couch, im Zug oder nachts um 12:30 im Bett. Auch die Theorieprüfung wird abgespeckt. Statt über 1100 Fragen gibt es nur noch 840. Die berüchtigten Sonderfahrten werden reduziert. Bisher musste man ja 12-mal fahren, über Land, Autobahn und Nachtfahrt. Künftig reichen insgesamt 3, das könnte echt mehrere hundert Euro sparen. Auch die praktische Prüfung wird kürzer. Statt fast einer Stunde dauert sie dann noch 40 Minuten mit dem Ziel, mehr freie Prüfungstermine und weniger ewige Wartezeiten. Neu ist außerdem, ihr dürft künftig schon mit Eltern oder Großeltern üben, aber nur, wenn die Theorie bestanden ist und ihr mindestens 6 Fahrstunden hattet. Begleitpersonen, die brauchen außerdem seit 7 Jahren den Führerschein. Klingt erstmal jetzt noch gute Nachricht für alle, die gerade sparen müssen. Komplett billig wird der Lappen trotzdem nicht. Die hohen Kosten für Fahrlehrer, Autos und Sprit, die bleiben nämlich. Fahrlehrerverbände waren außerdem schon davor, dass weniger Sonderfahrten am Ende auf die Quali gehen könnten.
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0: wird das Jugendwort des Jahres gekürt, zuletzt gewonnen hat
1: das Crazy. Dieser Ausdruck wird verwendet, um zu verdeutlichen, dass etwas krass ist.
0: Ja, und ich find's krass gut, dass ihr mit dabei seid. Delta ist hier mit wieder Joshua und Social Media Star Livy Pinel, der hat ja als Gegenbewegung zum Jugendwort des Jahres vor 2 Jahren das Boomerwort des Jahres ins Leben gerufen. 2024 war's Sportsfreund, letztes Jahr war's dann der Begriff Baujahr.
2: Wir drehen den Spieß wieder um und suchen das Boomerwort des Jahres 2026. Anstatt dass die Boomer nämlich uns erklären, was Jugendsprache ist, erklären wir den Boomern, was Boomersprache ist, und dafür gibt's das Boomerwort. Dafür brauche ich jetzt erstmal eure Hilfe. Wir suchen nämlich ein Wort, das hauptsächlich von alten Leuten benutzt wird, aber komplett hart geht. Deswegen, wenn ihr eine Idee habt, was Boomerwort 2026 sein sollte, dann schreibt das in die Kommentare, und die Kommentare mit den meisten Likes werden dann zur Abstimmung gestellt.
0: Ja, und ich habe gerade mal nachgeschaut, ganz vorne sind die Wörter Rambazamba, Hallodri oder auch Sonnabend statt Samstag, Mumpitz oder auch Umdrehungen statt Alkoholgehalt im Getränk. Und dann schlägt hier noch jemand als Boomerwort Remi Demi vor für eine laute Party. Ja, es tut mir leid, das so hart sagen zu müssen, liebe Deichkind Jungs, aber wenn das durchgeht, seid ihr halt jetzt offiziell auch Boomer.
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1: 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Pia hier aus eurem Delta-Team und zumindest musikalisch kriegen wir das hin. 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
2: Mit Anna Löwer. Der Führerschein soll günstiger werden und dafür hat die Bundesregierung jetzt eine Reform auf den Weg gebracht. Was ist denn da genau geplant, Jana Klonikowski?
3: Also damit der Führerschein günstiger wird, soll der Weg dahin weniger kompliziert werden. Und dabei soll unter anderem Online-Theorieunterricht, ein kleinerer Theorie-Fragenkatalog, weniger Pflichtfahrten und mehr Fahrstunden am Simulator oder mit den Eltern helfen. Fahrlehrer und TÜV-Verband halten nicht viel von diesen Plänen. Sie fürchten, dass die Verkehrssicherheit darunter leiden wird. Jetzt muss das Ganze noch durch Bundestag und Bundesrat. Wenn alles ohne Verzögerung läuft, sollen die neuen Regeln ab dem nächsten Jahr greifen.
2: 10 Milliarden Euro für den Zivilschutz. Auch diese Rieseninvestition hat die Regierung nun beschlossen. Mit dem Geld sollen in den nächsten Jahren unter anderem mehr als 1000 Spezialfahrzeuge angeschafft werden. Das THW soll mehr Personal und Ausrüstung bekommen. Egal ob arbeitslos melden, Bürgergeld oder auch Elternzeit beantragen, alles soll in Zukunft von einer zentralen Plattform ausgehen. Eine Expertenkommission der Bundesregierung arbeitet ab sofort an der sogenannten Sozialplattform. Bis Ende nächsten Jahres soll nun regelmäßig beraten werden. Arbeitsministerin Baas sagt:
4: Wir wollen Schluss machen mit dem Wirrwarr zwischen den Ebenen, das heißt bei den Leistungen zwischen Bund, Ländern und Kommunen. Und die Digitalisierung ist für uns eine Antwort darauf, für einfachere, schnellere und vor allen Dingen unkomplizierte Lösungen, die die Bürgerinnen und Bürger auch spüren werden.
2: Aus der Traum vom ersten internationalen Titel. Der SC Freiburg hat das Europa-League-Finale gegen Aston Villa verloren. Mit 0:3 mussten sich die Freiburger geschlagen geben. Damit nimmt

0: der SC kommende Saison auch nicht an der Champions League teil. Bei der Eishockey-WM in der Schweiz hat das deutsche Team einen ersten Punkt geholt, aber knapp gegen Titelverteidiger USA verloren, mit 3:4 nach Penalty-Schießen. Damit bleibt noch eine kleine Chance aufs Viertelfinale. Die nächsten Delta-News gibt's in einer Stunde.
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2: Auf der A7 Hamburg-Flensburg. Vorsicht, zwischen Bad Bramstedt und Großenaspe laufen in beiden Richtungen Rehe auf der Fahrbahn frei herum. In Hamburg ist der Marmsdorfer Weg zwischen der Bremer Straße und dem Dahlenkamp in beiden Richtungen wegen eines Wasserrohrbruchs noch bis zum Freitag gesperrt. Geblitzt wird in Neumünster stadtauswärts auf der Sauerbruchstraße. 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
1: Auch wenn der Veggie-Boom nachlässt und Fleischalternativen etwas weniger gekauft werden, an vielen Stellen ist man daran interessiert, Tiere zu schonen. Sogar in der Industrie. Leider sind bisher neue Medikamente oder Kosmetik oft immer noch mit Tierversuchen getestet. Forschende haben jetzt aber eine neue KI namens GenEASEM entwickelt, die dabei helfen soll, die Anzahl der benötigten Versuchstiere zu verringern. Dafür hat die KI aus echten Tierversuchen einfach mal viele Daten analysiert und daraus zusätzlich passende Daten erstellt. So konnten kleinere Studien besser ausgewertet werden, ohne direkt viel mehr Tiere einsetzen zu müssen. Mhm. Laut den Forschenden braucht man dadurch 30-50% weniger Versuchstiere.
2: Sehr gut.
1: Ganz ohne geht's aber nicht, weil auch eine KI echte Daten braucht. Und bei zu wenig Daten gibt's halt auch nur grobe Schätzungen und das hat mit Wissenschaft wieder wenig zu tun.
3: Wozu ist das?
4: Das ist blaues Licht.
3: Und was macht es?
4: Es leuchtet blau.
5: Diese Aussage hätte durchaus fallen können in der Tiefgarage des Polizeipräsidiums in Winterhude. Denn da hat die Hamburger Polizei ihr neues Lichtsystem vorgestellt. Die Streifenwagen in Hamburg werden nämlich in Zukunft mit einem dauerhaft eingeschalteten, nicht blinkenden blauen LED-Licht im Blaulichtbalken unterwegs sein. Damit sollen die Fahrzeuge sichtbarer werden und die Einwohner sollen sich sicherer fühlen. Ganz neu ist dieses System nicht. In Frankreich, Spanien oder auch den USA gehören die sogenannten Police Cruise Lights schon länger zum Alltag. Hamburg ist allerdings die erste Polizei in Deutschland, die das Dauerblaulicht einführt. Für Autofahrer hat die neue Beleuchtung erstmal keine Auswirkung. Man muss jetzt also nicht direkt Platz machen, wenn eine Streife im Rückspiegel auftaucht. Das gilt weiterhin nämlich nur bei einer Einsatzfahrt mit klassischem Blinklicht und Martinshorn.
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1: Viva Unplugged, das bringt genau die Art von Abend, bei der man einfach so mal hängen bleibt. Keine riesige Show, sondern ehrliche Live-Musik, entspannte Stimmung und Künstler und Künstlerinnen, die man wirklich fühlt. Joel Ming liefert mit Soul R&B und Pop den Soundtrack für den Abend und holt immer wieder neue Duette und Überraschungen auf die Bühne. Dazu gibt's Drinks, Food und dazu eine ganz leichte Atmosphäre, bei der ihr mit Freunden kommt und gar nicht merkt, wie schnell die Zeit vergeht. Viva Unplugged findet heute Abend ab 18:30 in der Villa Viva in Hamburg statt. Da gilt das Motto Pay what you want, denn alle Einnahmen gehen direkt an die Live-Musiker. Hamburg bekommt heute wieder eine dieser Nächte, bei denen einfach alles stimmt. Guter Sound, entspannte Leute und dieser Blick über die Stadt vom Bunker aus. Mike & Tess spielt ein Set zwischen French Touch, Disco und House, also genau die Art Musik, bei der man eigentlich nur kurz bleiben wollte und plötzlich aber Stunden später immer noch da ist. Dazu Rosé aus der Provence und eine Stimmung, die mehr nach Sommernacht als nach normaler Party aussieht. Ab 19 Uhr geht's im Hamburger Bunker heute los mit dem Sextier Social Club. Tickets kriegt ihr ab 12 Euro.
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5: Mit Anna Löwer. Die Bundesregierung beteiligt sich mit 40% am deutsch-französischen Rüstungskonzern KNDS. Das wurde aus Regierungskreisen bekannt. Das Unternehmen baut unter anderem den Kampfpanzer Leopard 2. Mit dem Einstieg erhält Deutschland bei wichtigen Entscheidungen dieselben Rechte wie der französische Staat. In den nächsten Jahren soll der deutsche Anteil dann wieder auf 30% sinken. Wie viel der Bund für die Beteiligung bezahlt, ist noch nicht bekannt. Der Führerschein soll günstiger werden und dafür hat die Bundesregierung jetzt eine Reform auf den Weg gebracht. Was ist denn da genau geplant, Jana Klonikowski?
6: Also damit der Führerschein günstiger wird, soll der Weg dahin weniger kompliziert werden. Und dabei soll unter anderem Online-Theorieunterricht, ein kleinerer Theorie-Fragenkatalog, weniger Pflichtfahrten und mehr Fahrstunden am Simulator oder mit den Eltern helfen. Fahrlehrer und TÜV-Verband halten nicht viel von diesen Plänen. Sie fürchten, dass die Verkehrssicherheit darunter leiden wird. Jetzt muss das Ganze noch durch Bundestag und Bundesrat. Wenn alles ohne Verzögerung läuft, sollen die neuen Regeln ab dem nächsten Jahr greifen.
5: Außerdem hat sich die Bundesregierung auf einen Ausbauplan für den Zivilschutz geeinigt. 10 Milliarden Euro sollen bis Ende des Jahrzehnts zum Beispiel in Ausrüstung, Fahrzeuge und Personal des THW investiert werden. Außerdem soll die Warn-App Nina eine Kartei mit Bunkern oder anderen Schutzräumen bekommen. Der SC Freiburg hat die Sensation verpasst. Das Finale in der Europa League haben die Freiburger verloren. 0:3 stand es am Ende gegen Aston Villa. Die Enttäuschung der Mannschaft ist groß, sagt Trainer Julian Schuster bei RTL nach dem Spiel. Aber
7: dieser heutige Tag ist für uns eine Erfahrung. Aus der werden wir lernen, aus der werden wir besser werden. Heute hier 90 Minuten ist alles immer möglich in einem Spiel. Wir haben es nicht gebracht, aber es wird uns stärker machen.
5: Bei der Eishockey-WM in der Schweiz hat das deutsche Team einen ersten Punkt geholt, aber knapp gegen Titelverteidiger USA verloren, mit 3:4 nach Penalty-Schießen. Damit bleibt noch eine kleine Chance aufs Viertelfinale. Die nächsten Delta-News gibt's in einer Stunde.
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8: In Hamburg ist die Köhlbrandbrücke in beiden Richtungen wegen eines Unfalls gesperrt. Außerdem ist der Marmsdorfer Weg zwischen der Bremer Straße und dem Dahlenkamp in beiden Richtungen wegen eines Wasserrohrbruchs noch bis Freitag dicht. 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

0: Für einen eigenen Podcast ladet ihr Jahr für Jahr denselben Gast ein und kassiert jedes Mal einen Korb. Hier ist Delta mit Leo. Genau das passiert nicht nur den kleinen Podcastern, sondern auch so richtigen Stars wie Bill und Tom Kaulitz.
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0: Der Podcast Kaulitz Hills Senf aus Hollywood läuft komplett durch die Decke. Seit 2021 quatschen die Zwillinge ja jede Woche über ihr Leben in Hollywood, über Promis, Dating, Chaos und so weiter. Der Podcast gehört zu den größten in Deutschland, landet auf Platz 3 im Jahresrecap, aber trotzdem bleibt eine Mission unerfüllt. Angela Merkel als Podcast-Gast. Die Kaulitz-Zwillinge haben der Ex-Kanzlerin sogar mal einen handgeschriebenen Brief geschickt. Die Antwort damals, vielleicht zum Buch-Release, passiert aber trotzdem nichts. Angela Merkel hat jetzt selber darüber geredet, bei einem Interview auf der Republika, und da meinte sie ganz trocken, die beiden hätten oft angefragt, sie habe bisher noch nie zugesagt. Und dann der Satz des Tages, sie sollte nämlich vervollständigen, in 10 Jahren habe ich die Kaulitz-Brüder, und sie darauf nur so, immer noch nicht im Podcast besucht. Naja, ganz abgeschrieben hat sie die beiden wohl nicht. Sie meinte nämlich auch, Bill und Tom seien ja jetzt mit Wetten, dass erstmal beschäftigt. Die moderieren die Show ja Ende des Jahres zum ersten Mal selbst. Vielleicht klappt es dann ja doch nochmal irgendwann mit Merkel auf dem berühmten Sofa.
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0: dass man aus dem sportlichen Wettbewerb rausfliegt, ist ja schon ärgerlich. Aber manchmal ist es halt so, manchmal ist man einfach schlechter. Richtig mies ist es, wenn man rausfliegt, weil einen der Schiedsrichter gefühlt verpfiffen hat. So kam es ja einigen beim letzten Champions-League-Spiel zwischen Bayern und Paris vor. Oder aber auch zum Beispiel bei der EM in Deutschland, wo wir gegen Spanien einfach keinen Handelfmeter bekommen haben. Ey, da waren so viele so unfassbar sauer auf den Schiedsrichter oder einfach nur enttäuscht. Und es gibt jetzt aber hier aus Norddeutschland eine Idee, wie man das Schiedsrichter-Game revolutionieren könnte. Delta ist hier mit mir dann Joshua, Schleswig-Holsteins CDU-Generalsekretär Lukas Kilian. Der hat nämlich vorgeschlagen, dass man Schiris bei schlechter Leistung in der Halbzeit einfach rausholt. Diese Idee finden die Tokyo-Hotel-Zwillinge Bill und Tom ganz gut, haben sie jetzt in ihrem Podcast Kaulitz Hills gesagt.
1: Dass man sagt, in der Halbzeit, der hat so viel Fehlentscheidungen getroffen, auswechseln.
2: Ja.
1: Dass man das in der Halbzeit überprüft, sagt, okay, klare Fehlentscheidung.
2: Und wer entscheidet das denn dann?
1: Also dann in so einem Fall finde ich die UEFA, die verantwortlich nie dabei sind. Auch andere Schiedsrichter, die nochmal überprüfen sollten. Und wenn er festgestellt wird, so falsch gepfiffen, solche Fehlentscheidungen getroffen, ganz
2: sehr
1: klar
2: gut,
1: für das andere
2: gut.
1: Team, dass man dann sagt, okay, jetzt kommt ein anderer Offizieller.
2: Das finde ich auch gut.
0: Ja, dass die beiden in ihrem Podcast über Fußball reden, hat mich ehrlicherweise total überrascht, weil Bill ist ja eigentlich gar kein Fußballfan. Aber sein Bruder Tom hat ihn scheinbar überzeugt, wie man in ihrer Doku ja sieht.
3: Im Fußballstadion sind ein Haufen Leute, die feiern. Es gibt Alkohol. Also alles genau dein Ding.
0: Ja, und im Stadion gibt es ja auch nichts Besseres, als sich über Fußball zu unterhalten. Das macht man dann noch auf dem Weg nach Hause und zu Hause. Und irgendwann ist man dann alleine und hört sich aber trotzdem noch am besten Sachen über Fußball an. Und das könnt ihr sehr gerne machen. 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
3: Mit Anna Löwer. Die Rentenkommission der Bundesregierung schlägt laut einem Bericht der Bild-Zeitung vor, das Renteneintrittsalter schrittweise auf 70 Jahre zu erhöhen. Die Anhebung soll demnach bis Anfang der 2060er Jahre erfolgen. Außerdem empfiehlt das Gremium, das Rentenniveau von derzeit 48 auf 46% zu senken. Damit sollen die Finanzen der gesetzlichen Rentenversicherung stabilisiert werden. Die offiziellen Vorschläge will die Kommission Ende Juni vorstellen. Die Bundesregierung steigt beim Rüstungskonzern KNDS ein. Aus Regierungskreisen wurde bekannt, dass der Anteil 40% betragen soll. Das deutsch-französische Unternehmen baut unter anderem den Kampfpanzer Leopard 2. Weniger Theoriefragen, weniger Pflichtstunden, mehr Fahrstunden am Simulator oder mit den Eltern. Das soll dafür sorgen, dass der Führerschein günstiger wird. Die entsprechende Reform hat die Bundesregierung jetzt auf den Weg gebracht. Stimmen Bundestag und Bundesrat zu, soll das Ganze ab dem nächsten Jahr gelten. Verkehrsminister Schnieder sagt:
4: Die geplante Reform wird nicht sofort, sondern in einem Prozess Auswirkungen auf die Preise haben. Wir schaffen Möglichkeiten. Was der Führerschein am Ende kostet, wird der Markt regeln. Es wird einfacher werden und deshalb werden auch die Kosten sinken.
3: Panne im britischen Radio. Dort hatte ein Sender König Charles versehentlich für tot erklärt. Hintergrund war wohl ein technischer Fehler, heißt es. Mittlerweile hat sich der Sender entschuldigt und Entwarnung gegeben. Charles ist wohlauf, er ist zurzeit zu Besuch in Nordirland. Der SC Freiburg hat die Sensation verpasst. Das Finale in der Europa League haben die Freiburger verloren. 0:3 stand es am Ende gegen Aston Villa. Die deutsche Eishockey-Nationalmannschaft hat ein vorzeitiges WM aus abgewendet. Das DEB-Team verliert gegen die USA mit 3:4 nach Penalty-Schießen. Weil es zum Ende der regulären Spielzeit aber 3:3 steht, bekommt Deutschland seinen ersten Punkt und hat noch die Chance aufs Viertelfinale. Die nächsten Delta-News gibt's in einer Stunde.
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5: In Hamburg ist die Köhlbrandbrücke in beiden Richtungen wegen eines Unfalls gesperrt. Außerdem ist der Marmsdorfer Weg zwischen der Bremer Straße und dem Dahlenkamp in beiden Richtungen wegen eines Wasserrohrbruchs noch bis Freitag dicht. 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
2: Wir alle wollen einen Platz in dieser Welt. Und oft vergessen wir uns dabei selbst.